0: aufzugeben. Aus Berlin Dagmar Pepping.
1: Die Entscheidung der israelischen Regierung, Ausschreibungen für den Bau des Siedlungsprojektes zu veröffentlichen, ist inakzeptabel, heißt es in der gemeinsamen Erklärung, die von der Bundesregierung herausgegeben wurde. Das Siedlungsgebiet würde die Aussichten auf eine Zwei-Staaten-Lösung untergraben, indem das Westjordanland geteilt und die Einheit der palästinensischen Gebiete beschädigt werde. Die Länder fordern die Regierung Israels, Zitat, nachdrücklich dazu auf, die Pläne unverzüglich zurückzunehmen und die Ausweitung der Siedlungen im Westjordanland zu beenden.
0: Der Städtetag fordert, eine Pflegevollversicherung einzuführen. Hintergrund ist die zunehmende finanzielle Überlastung der Städte und Gemeinden. Aus der Nachrichtenredaktion Christiane Rüther.
2: Die Bundesregierung plant eine Pflegereform. Sie soll noch in diesem Jahr verabschiedet werden. Jetzt ein neuer Vorschlag, eine Pflegevollversicherung. Städtetagspräsident Jung sagte der Neuen Osnabrücker Zeitung, so würden Menschen, die ihr Leben lang hart gearbeitet haben, nicht mehr wegen der Pflegekosten in die Sozialversicherung fallen. Wenn Senioren ihren Heimplatz nicht mehr selbst bezahlen können, müssten die Städte und Gemeinden einspringen. Bei der Umstellung auf eine Pflegevollversicherung rechnet Jung mit einer Entlastung der kommunalen Haushalte in Milliardenhöhe.
0: Polen plant, die Steuern für große Energie- und Kraftstoffunternehmen befristet zu erhöhen. Der Steuersatz soll im kommenden Jahr von jetzt 19% auf 30% steigen. Das gilt für Unternehmen aus den Bereichen Öl, Gas und Strom, wenn sie im Jahr mehr als 50 Millionen Euro Umsatz machen. Die polnische Regierung verwies auf die aktuell ungewöhnlich hohen Gewinne der betroffenen Konzerne. Ein Erdbeben der Stärke 7,2 hat Zentralperu erschüttert. Zumindest 2 Menschen wurden laut Zivilschutz verletzt. Zahlreiche Häuser sowie mehrere Gesundheitszentren und eine Schule seien beschädigt. Das Epizentrum lag nach Angaben des Geophysikalischen Instituts von Peru nördlich von der Provinz Parinacochas in 108 Kilometer Tiefe. Erschütterungen waren auch in der Hauptstadt Lima zu spüren. Vor rund 1,5 Wochen hatte ein Erdbeben der Stärke 7,4 das Nachbarland Kolumbien erschüttert. Mehr als 300 Menschen kamen ums Leben. Das waren die Nachrichten. Und das Wetter in Deutschland. Häufig trocken, im Nordwesten und Südosten einige Schauer, Tiefstwerte 16 bis 8 Grad. Am Tage gebietsweise heiter, im Süden und im Nordwesten Schauer und Gewitter, Höchstwerte 18 bis 26 Grad. Am Samstag zeitweise Regen und vereinzelt Gewitter, vom Nordosten bis zum Süden freundliche Phasen, 17 bis 25 Grad. Am Sonntag überwiegend trocken, im Norden gebietsweise Regen, 18 bis 26 Grad. Es ist 2.03 Uhr.
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0: Nachrichten. Um 3 Uhr mit Wolfgang Berger. Mehrere Länder haben ein umstrittenes neues Siedlungsprojekt Israels im Westjordanland verurteilt, darunter auch die Bundesrepublik. Sollte die Ausschreibung umgesetzt werden, würde das Palästinensergebiet praktisch in 2 Hälften geteilt. Aus der Nachrichtenredaktion Ulrike Ufer.
1: Das zuständige israelische Ministerium hatte zuvor die Ausschreibung für mehrere Komplexe mit insgesamt mehr als 1200 Wohnungen veröffentlicht. Entstehen sollen diese auf einer bislang unbebauten Fläche östlich von Jerusalem. Der britische Außenminister Miliband nannte die Ausschreibung inakzeptabel und zerstörerisch. Der Minister verurteilte zudem wörtlich Gewalt und Terror durch die Siedler. Israels Außenminister Saar sprach dagegen von einem historischen Recht des jüdischen Volkes, seine nationale Heimstätte im Land wiederzuerrichten, einschließlich des betreffenden Gebiets.
0: Der Städtetag fordert, eine Pflegevollversicherung einzuführen. Hintergrund ist die zunehmende finanzielle Überlastung der Städte und Gemeinden. Aus der Nachrichtenredaktion Christiane Rüther.
2: Die Bundesregierung plant eine Pflegereform. Sie soll noch in diesem Jahr verabschiedet werden. Jetzt ein neuer Vorschlag, eine Pflegevollversicherung. Städtetagspräsident Jung sagte der Neuen Osnabrücker Zeitung, so würden Menschen, die ihr Leben lang hart gearbeitet haben, nicht mehr wegen der Pflegekosten in die Sozialversicherung fallen. Wenn Senioren ihren Heimplatz nicht mehr selbst bezahlen können, müssten die Städte und Gemeinden einspringen. Bei der Umstellung auf eine Pflegevollversicherung rechnet Jung mit einer Entlastung der kommunalen Haushalte in Milliardenhöhe.
0: Polen plant, die Steuern für große Energie- und Kraftstoffunternehmen befristet zu erhöhen. Der Steuersatz soll im kommenden Jahr von jetzt 19% auf 30% steigen. Das gilt für Unternehmen aus den Bereichen Öl, Gas und Strom, wenn sie im Jahr mehr als 50 Millionen Euro Umsatz machen. Die polnische Regierung verwies auf die aktuell ungewöhnlich hohen Gewinne der betroffenen Konzerne. Mit den zusätzlichen Einnahmen will sie Hilfen für energieintensive Industrien finanzieren. Der große Waldbrand bei Hürtgenwald in der Eifel ist vollständig gelöscht. Die letzten Einheiten ziehen sich aus dem Brandgebiet zurück, wie der Bürgermeister der gleichnamigen Gemeinde Kranen am Abend mitteilte. Das Feuer war vor einer Woche ausgebrochen. Ein Ortsteil von Hürtgenwald im Kreis Düren wurde zwischenzeitlich aus Sicherheitsgründen evakuiert. Die Flammen hatten sich bis auf 15 Meter an die Ortschaft angenähert. Inzwischen sind alle Bewohner zurück in ihren Häusern. Das waren die Nachrichten. Das Wetter in Deutschland. Am Tage gebietsweise heiter im Süden und im Nordwesten, Schauer und Gewitter, Höchstwerte 18 bis 26 Grad. Am Samstag zeitweise Regen und vereinzelt Gewitter. Vom Nordosten bis zum Süden freundliche Phasen, 17 bis 25 Grad. Am Sonntag überwiegend trocken, im Norden gebietsweise Regen bei 18 bis 26 Grad. Es ist jetzt 3.03 Uhr.
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0: Nachrichten. Um 4 Uhr mit Wolfgang Berger. Deutschland und 6 weitere Staaten haben ein israelisches Siedlungsprojekt im Westjordanland verurteilt. In einer gemeinsamen Erklärung der 4 Staats- und Regierungschefs fordern sie Israel auf, das umstrittene Vorhaben aufzugeben. Aus Berlin Dagmar Pepping.
1: Die Entscheidung der israelischen Regierung, Ausschreibungen für den Bau des Siedlungsprojektes zu veröffentlichen, ist inakzeptabel, heißt es in der gemeinsamen Erklärung, die von der Bundesregierung herausgegeben wurde. Das Siedlungsgebiet würde die Aussichten auf eine Zwei-Staaten-Lösung untergraben, indem das Westjordanland geteilt und die Einheit der palästinensischen Gebiete beschädigt werde. Die Länder fordern die Regierung Israels, Zitat, nachdrücklich dazu auf, die Pläne unverzüglich zurückzunehmen und die Ausweitung der Siedlungen im Westjordanland zu beenden.
0: In der Debatte um die anstehende Pflegereform fordert der Deutsche Städtetag die Einführung einer Pflegevollversicherung. So könne verhindert werden, dass Menschen wegen zu hoher Kosten in die Sozialhilfe rutschen, sagte Städtetagspräsident Jung der Neuen Osnabrücker Zeitung. Außerdem könnten die Kommunen jährlich in Milliardenhöhe entlastet werden. Der Verband dringt auch auf eine Begrenzung der finanziellen Belastung für Pflegeheimbewohner. Die Kostendeckelung müssten Bund, Länder und Kommunen gemeinsam mitfinanzieren. Der große Waldbrand bei Hürtgenwald in der Eifel ist vollständig gelöscht. Die letzten Einheiten ziehen sich aus dem Brandgebiet zurück, wie der Bürgermeister der gleichnamigen Gemeinde Kranen am Abend mitteilte. Das Feuer war vor einer Woche ausgebrochen. Ein Ortsteil von Hürtgenwald im Kreis Düren wurde zwischenzeitlich aus Sicherheitsgründen evakuiert. Die Flammen hatten sich bis auf 15 Meter an die Ortschaft angenähert. Inzwischen sind alle Bewohner zurück in ihren Häusern. Ein schweres Erdbeben hat die südliche Andenregion von Peru erschüttert. Mindestens 2 Menschen wurden laut Zivilschutz verletzt. Die Behörden meldeten außerdem Schäden an Häusern, Gesundheitszentren und einer Schule. Aus dem ARD-Studio Südamerika Anne Herberg.
2: Zur Stärke des Bebens gibt es unterschiedliche Angaben. Während das peruanische geophysikalische Institut IGP einen Mittelwert von 7,2 angab, ermittelte der US-amerikanische geologische Dienst einen Wert von 6,7. Aufgrund der Tiefe des Epizentrums von laut peruanischen Angaben 108 Kilometern und den eher wellenförmigen Erschütterungen seien größere Schäden wohl ausgeblieben, erklärte der Leiter der Generalinspektion der peruanischen Polizei Hernán Tavera gegenüber der Zeitung La Repubblica.
0: Das waren die Nachrichten. Das Wetter in Deutschland. Am Tage gebietsweise heiter im Süden und im Nordwesten, Schauer und Gewitter, Höchstwerte 18 bis 26 Grad. Samstag zeitweise Regen und vereinzelt Gewitter, vom Nordosten bis zum Süden freundliche Phasen, 17 bis 25 Grad. Am Sonntag überwiegend trocken, im Norden gebietsweise Regen. Es ist 4.03 Uhr.
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0: 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Um 5 Uhr mit Wolfgang Berger. Deutschland und 6 weitere Staaten haben ein israelisches Siedlungsprojekt im Westjordanland verurteilt. In einer gemeinsamen Erklärung der 4 Staats- und Regierungschefs fordern sie Israel auf, das umstrittene Vorhaben aufzugeben. Aus Berlin Dagmar Pepping.
1: Die Entscheidung der israelischen Regierung, Ausschreibungen für den Bau des Siedlungsprojektes zu veröffentlichen, ist inakzeptabel, heißt es in der gemeinsamen Erklärung, die von der Bundesregierung herausgegeben wurde. Das Siedlungsgebiet würde die Aussichten auf eine Zwei-Staaten-Lösung untergraben, indem das Westjordanland geteilt und die Einheit der palästinensischen Gebiete beschädigt werde. Die Länder fordern die Regierung Israels, Zitat, nachdrücklich dazu auf, die Pläne unverzüglich zurückzunehmen und die Ausweitung der Siedlungen im Westjordanland zu beenden.
0: Der Städtetag fordert, eine Pflegevollversicherung einzuführen. Hintergrund ist die zunehmende finanzielle Überlastung der Städte und Gemeinden. Aus der Nachrichtenredaktion Christiane Rüther.
2: Die Bundesregierung plant eine Pflegereform. Sie soll noch in diesem Jahr verabschiedet werden. Jetzt ein neuer Vorschlag, eine Pflegevollversicherung. Städtetagspräsident Jung sagte der Neuen Osnabrücker Zeitung, so würden Menschen, die ihr Leben lang hart gearbeitet haben, nicht mehr wegen der Pflegekosten in die Sozialversicherung fallen. Wenn Senioren ihren Heimplatz nicht mehr selbst bezahlen können, müssten die Städte und Gemeinden einspringen. Bei der Umstellung auf eine Pflegevollversicherung rechnet Jung mit einer Entlastung der kommunalen Haushalte in Milliardenhöhe.
0: Der große Waldbrand bei Hürtgenwald in der Eifel ist vollständig gelöscht. Die letzten Einheiten ziehen sich aus dem Brandgebiet zurück, wie der Bürgermeister der gleichnamigen Gemeinde Kranen am Abend mitteilte. Das Feuer war vor einer Woche ausgebrochen. Ein Ortsteil von Hürtgenwald im Kreis Düren wurde zwischenzeitlich aus Sicherheitsgründen evakuiert. Ein schweres Erdbeben hat die südliche Andenregion von Peru erschüttert. Mindestens 2 Menschen wurden laut Zivilschutz verletzt. Die Behörden meldeten Schäden an Gesundheitszentren und einer Schule. Aus dem ARD-Studio Südamerika Anne Herberg.
3: Zur Stärke des Bebens gibt es unterschiedliche Angaben. Während das peruanische Geophysikalische Institut IGP einen Mittelwert von 7,2 angab, ermittelte der US-amerikanische Geologische Dienst einen Wert von 6,7. Aufgrund der Tiefe des Epizentrums von laut peruanischen Angaben 108 Kilometern und den eher wellenförmigen Erschütterungen seien größere Schäden wohl ausgeblieben, erklärte der Leiter der Generalinspektion der peruanischen Polizei Hernán Tavera gegenüber der Zeitung La Repubblica.
0: Das waren die Nachrichten. Das Wetter in Deutschland. Am Tage gebietsweise heiter im Süden und im Nordwesten. Schauer und Gewitter. Höchstwerte 18 bis 26 Grad. Am Samstag zeitweise Regen und vereinzelt Gewitter. Vom Nordosten bis zum Süden freundliche Phasen bei 17 bis 25 Grad. Sonntag überwiegend trocken. Im Norden gebietsweise Regen. Es ist 5.03 Uhr.
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2: Um 6 Uhr mit Emily Seidel. Ein großes israelisches Siedlungsprojekt in dem von Palästinensern bewohnten Westjordanland stößt international auf massive Kritik. Deutschland hat jetzt mit Frankreich, Großbritannien, Italien, Kanada, den Niederlanden und Norwegen eine gemeinsame Erklärung veröffentlicht. Darin fordern die 7 Staats- und Regierungschefs Israel auf, das umstrittene Vorhaben aufzugeben. Aus Berlin Dagmar Pepping.
3: Der Ton des gemeinsamen Statements ist ungewöhnlich scharf. Die Entscheidung der israelischen Regierung, Ausschreibungen für den Bau des Siedlungsprojektes zu veröffentlichen, ist inakzeptabel, heißt es in der gemeinsamen Erklärung, die von der Bundesregierung herausgegeben wurde. Das Siedlungsgebiet würde die Aussichten auf eine Zwei-Staaten-Lösung untergraben, indem das Westjordanland geteilt und die Einheit der palästinensischen Gebiete beschädigt werde. Die Länder fordern die Regierung Israels, Zitat, nachdrücklich dazu auf, die Pläne unverzüglich zurückzunehmen und die Ausweitung der Siedlungen im Westjordanland zu beenden. Darüber hinaus schicken die Bundesregierung und ihre Partner eine Warnung an Wirtschaftsunternehmen. Diese sollten nicht erwägen, sich auf Bauausschreibungen zu bewerben.
2: Der Städtetag fordert, eine Pflegevollversicherung einzuführen. Das heißt, dass die Pflegeversicherung bei Menschen mit geringem Einkommen alle pflegebedingten Kosten übernehmen würde. Aus der NDR-Nachrichtenredaktion Christiane Rüther.
4: Die Bundesregierung plant eine Pflegereform. Sie soll noch in diesem Jahr verabschiedet werden. Jetzt ein neuer Vorschlag, eine Pflegevollversicherung. Städtetagspräsident Jung sagte der Neuen Osnabrücker Zeitung, so würden Menschen, die ihr Leben lang hart gearbeitet haben, nicht mehr wegen der Pflegekosten in die Sozialversicherung fallen. Wenn Senioren ihren Heimplatz nicht mehr selbst bezahlen können, müssten die Städte und Gemeinden einspringen, so Jung. In Leipzig zum Beispiel seien die Kosten für die Hilfe zur Pflege innerhalb von 5 Jahren um 300% gestiegen. Vor allem im Osten seien immer weniger Menschen in der Lage, ihren Eigenanteil zu bezahlen. Bei der Umstellung auf eine Pflegevollversicherung rechnet Jung mit einer Entlastung der kommunalen Haushalte in Milliardenhöhe. Ein weiterer Vorschlag des SPD-Politikers sieht vor, die Belastung für die Heimbewohner selbst zu begrenzen. Er fordert, die Eigenanteile zu deckeln, je nach Einkommen höher oder niedriger.
2: Wegen des Niedrigwassers der Donau drosselt Bulgarien die Leistung seines einzigen Atomkraftwerks in Kozloduy. Der Schritt diene dazu, den sicheren Betrieb zu gewährleisten, erklärte das Energieministerium. Die beiden Reaktoren liefern ein Drittel des bulgarischen Stroms. In Rumänien und Ungarn gibt es ebenfalls Atomkraftwerke an der Donau, die teils komplett abgeschaltet werden mussten. Auch in anderen europäischen Ländern mussten AKW wegen fehlenden Kühlwassers ausgeschaltet oder gedrosselt werden. Polen plant, die Steuern für große Energie- und Kraftstoffunternehmen befristet zu erhöhen. Der Steuersatz soll im kommenden Jahr von jetzt 19% auf 30% steigen. Das gilt für Unternehmen aus den Bereichen Öl, Gas und Strom, wenn sie im Jahr mehr als 50 Millionen Euro Umsatz machen. Die polnische Regierung verwies auf die aktuell ungewöhnlich hohen Gewinne der betroffenen Konzerne. Der große Wald- und Vegetationsbrand in Hürtgenwald in Nordrhein-Westfalen ist vollständig gelöscht. Das haben der Bürgermeister und die Feuerwehr mitgeteilt. Aus der NDR-Nachrichtenredaktion Aline Braun.
5: Mehr als eine Woche Löscharbeiten liegen hinter den Einsatzkräften. Zwischendurch waren es mehr als 1.800. Und hinzu kamen freiwillige Helfer, wie Landwirte, die halfen, Wasser in den Wald zu fahren, und Caterer, die Essen bereitstellten. Bis auf 15 Meter waren die Flammen an die Häuser der Menschen im Stadtteil Gai herangerückt. Etwa 2.000 Anwohner mussten deshalb ihre Häuser verlassen. Jetzt gibt es aber laut Feuerwehr keine offenen Flammen und keine Glutnester mehr. Der wohl größte Brand in der Geschichte Nordrhein-Westfalens mit einer Fläche von mehr als 400 Fußballfeldern ist gelöscht.
2: Heute startet die erste Runde des DFB-Pokals. Traditionell kommt es dabei zu vielen Duellen zwischen Fußballclubs aus dem Amateur- und aus dem Profibereich. Den Auftakt aus norddeutscher Sicht macht heute Abend Drittligist Hansa Rostock, der Vorjahresfinalist VfB Stuttgart empfängt. Morgen kommt es dann gleich zu 2 Nordduellen. Der SV Hemmelingen aus Bremen spielt gegen Zweitligist Hannover 96 und Oberligist Lüneburger SK muss gegen Werder Bremen antreten. Am Sonntag spielt dann noch Regionalligist Phoenix Lübeck gegen Bundesliga-Aufsteiger SC Paderborn. Noch etwas warten muss der Hamburger Oberligist HEBC. Sein Spiel gegen Borussia Dortmund findet erst am 1. September statt. Das waren die Nachrichten. Das Wetter in Norddeutschland, neben freundlichen Abschnitten zunehmend Wolken und Schauer, von Südniedersachsen bis nach Vorpommern meist trocken, Höchstwerte 19 bis 25 Grad und morgen wieder unbeständig mit einzelnen Gewittern maximal 8 bis 15 Grad und Sonntag mal heiter bis wolkig, einige Schauer, dann Temperaturen zwischen 18 bis 21 Grad. Es ist 6.05 Uhr.
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1: Um 7 Uhr mit Emily Seidel. Mehrere Länder haben ein umstrittenes neues Siedlungsprojekt Israels im Westjordanland verurteilt. Das geht aus einer Erklärung hervor, die Deutschland, Frankreich, Großbritannien, Italien, die Niederlande, Norwegen und Kanada unterstützen. Sollte die Ausschreibung umgesetzt werden, würde das Palästinensergebiet praktisch in zwei Hälften geteilt. Aus der NDR-Nachrichtenredaktion Ulrike Ufer.
2: Das zuständige israelische Ministerium hatte zuvor die Ausschreibung für mehrere Komplexe mit insgesamt mehr als 1200 Wohnungen veröffentlicht. Entstehen sollen diese auf einer bislang unbebauten Fläche östlich von Jerusalem. Der britische Außenminister Miliband nannte die Ausschreibung inakzeptabel und zerstörerisch. Der Minister verurteilte zudem wörtlich Gewalt und Terror durch die Siedler. Israels Außenminister Saar sprach dagegen von einem historischen Recht des jüdischen Volkes, seine nationale Heimstätte im Land wiederzuerrichten, einschließlich des betreffenden Gebiets.
1: Der Städtetag fordert, die Pflegeversicherung umzubauen. Das würde nach Ansicht von Städtetagspräsident Jung die Kommunen massiv entlasten. Aus der NDR-Nachrichtenredaktion Constanze Semidey.
3: Jung, Oberbürgermeister von Leipzig und SPD-Politiker, sagte der Neuen Osnabrücker Zeitung, die Kommunen hätten ein jährliches Finanzdefizit von 30 Milliarden Euro. Sie müssten einspringen, wenn Senioren ihre Heimplätze nicht mehr selbst bezahlen können. Das sei vor allem im Osten zunehmend der Fall. In Leipzig etwa seien diese Kosten zuletzt um 300% gestiegen. Jung will, dass zunächst der Eigenanteil für Heimbewohner gedeckelt wird. Langfristig müsse die Pflegeversicherung dann zu einer Vollversicherung umgebaut werden, die nach Jungs Vorstellungen einen Großteil der pflegebedingten Kosten übernimmt, im Heim oder zu Hause. Kritiker warnen, in so einem Fall würden die Beiträge für Arbeitnehmer und Arbeitgeber massiv steigen. Bundeskanzler Merz hat für den Herbst eine Pflegereform mit Leistungskürzungen angekündigt. Die Regierung will damit verhindern, dass die Beiträge zur Pflege weiter steigen.
1: Der große Wald- und Vegetationsbrand in Hürtgenwald in Nordrhein-Westfalen ist vollständig gelöscht. Das haben der Bürgermeister und die Feuerwehr mitgeteilt. Aus der NDR-Nachrichtenredaktion Aline Braun.
4: Mehr als eine Woche Löscharbeiten liegen hinter den Einsatzkräften. Zwischendurch waren es mehr als 1800. Hinzu kamen freiwillige Helfer, Landwirte, die halfen, Wasser in den Wald zu fahren, oder Caterer, die das Essen bereitstellten. Bis auf 15 Meter waren die Flammen an die Häuser der Menschen im Stadtteil Gai herangerückt. Etwa 2000 Anwohner mussten deshalb ihre Häuser verlassen. Jetzt gibt es laut Feuerwehr aber keine offenen Flammen und keine Glutnester mehr. Der wohl größte Brand in der Geschichte Nordrhein-Westfalens, insgesamt mehr als 400 Fußballfelder groß, war jedoch schwer zu bekämpfen. Wind und Trockenheit arbeiteten gegen die Einsatzkräfte. Hinzu kam alte Weltkriegsmunition im Gebiet. Deshalb waren die Löscharbeiten am Boden nicht uneingeschränkt möglich. Stattdessen kamen vermehrt Löschhubschrauber zum Einsatz.
1: Wegen geringer Niederschläge dürfen künftig nicht mehr so viele Schiffe durch den Panama-Kanal fahren. Ab September würden die Durchfahrten schrittweise von 36 pro Tag auf 32 gesenkt, teilte die Kanalverwaltung mit. Trotz der derzeitigen Regenzeit und bereits ergriffener Wassersparmaßnahmen sei das erforderlich, um den Kanalbetrieb langfristig zu gewährleisten. Der Panama-Kanal verbindet Atlantik und Pazifik und funktioniert mit Schleusen. Jedes Mal, wenn ein Schiff hindurchfährt, fließt Süßwasser ins Meer ab. Zwischen Mai und August hat es rund 34% weniger geregnet als im historischen Durchschnitt und Prognosen gehen von noch geringeren Niederschlägen aus. Es ist das große Hoffen der Kleinen auf die Sensation. Heute startet die erste Runde des DFB-Pokals. Unter anderem mit Hansa Rostock gegen den VfB Stuttgart. Christian Hake aus der NDR-Sportredaktion mit den Highlights der ersten Runde.
5: Hansa und der VfB treffen bereits zum vierten Mal in 8 Jahren im Pokal aufeinander. Ganz anders der SC St. Tönnies. Der Oberligist aus NRW feiert heute seine Pokalpremiere gegen Eintracht Frankfurt. Ebenfalls zum ersten Mal dabei ist der HEBC aus Hamburg-Eimsbüttel. Die Hamburger müssen aber noch 10 Tage auf ihr Duell gegen Dortmund warten, genauso wie der VfL Osnabrück auf sein Spiel gegen die Bayern. Werder Bremen muss morgen im Millerntor-Stadion ran, allerdings nicht gegen St. Pauli, sondern gegen den Lüneburger SK Hansa. Und der SV Himmelingen fordert im zweiten Nordduell Hannover 96. Alle Spiele im Überblick gibt's natürlich auf sportschau.de.
1: Das waren die Nachrichten. Das Wetter in Norddeutschland, neben freundlichen Abschnitten zunehmend Wolken und Schauer. Von Südniedersachsen bis nach Vorpommern meist trocken, Höchstwerte 19 bis 25 Grad. Morgen wieder unbeständig mit einzelnen Gewittern, maximal 17 bis 21 Grad. Und am Sonntag dann Temperaturen zwischen 18 bis 21 Grad. Es ist 7.05 Uhr.
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1: Um 8 Uhr mit Emily Seidel. Ein großes israelisches Siedlungsprojekt in dem von Palästinensern bewohnten Westjordanland stößt international auf massive Kritik. Deutschland hat jetzt mit Frankreich, Großbritannien, Italien, Kanada, den Niederlanden und Norwegen eine gemeinsame Erklärung veröffentlicht. Darin fordern die 7 Staats- und Regierungschefs Israel auf, das umstrittene Vorhaben aufzugeben. Aus Berlin, Dagmar Pepping.
2: Der Ton des gemeinsamen Statements ist ungewöhnlich scharf. Die Entscheidung der israelischen Regierung, Ausschreibungen für den Bau des Siedlungsprojektes zu veröffentlichen, ist inakzeptabel, heißt es in der gemeinsamen Erklärung, die von der Bundesregierung herausgegeben wurde. Das Siedlungsgebiet würde die Aussichten auf eine Zwei-Staaten-Lösung untergraben, indem das Westjordanland geteilt und die Einheit der palästinensischen Gebiete beschädigt werde. Die Länder fordern die Regierung Israels, Zitat, nachdrücklich dazu auf, die Pläne unverzüglich zurückzunehmen und die Ausweitung der Siedlungen im Westjordanland zu beenden. Darüber hinaus schicken die Bundesregierung und ihre Partner eine Warnung an Wirtschaftsunternehmen. Diese sollten nicht erwägen, sich auf Bauausschreibungen zu bewerben.
1: Der Städtetag fordert, die Pflegeversicherung umzubauen. Das würde nach Ansicht von Städtetagspräsident Jung die Kommunen massiv entlasten. Aus der NDR Nachrichtenredaktion Constanze Semidey.
3: Jung, Oberbürgermeister von Leipzig und SPD-Politiker, sagte der Neuen Osnabrücker Zeitung, die Kommunen hätten ein jährliches Finanzdefizit von 30 Milliarden Euro. Sie müssten einspringen, wenn Senioren ihre Heimplätze nicht mehr selbst bezahlen können. Das sei vor allem im Osten zunehmend der Fall. In Leipzig etwa seien diese Kosten zuletzt um 300% gestiegen. Jung will, dass zunächst der Eigenanteil für Heimbewohner gedeckelt wird. Langfristig müsse die Pflegeversicherung dann zu einer Vollversicherung umgebaut werden, die nach Jungs Vorstellungen einen Großteil der pflegebedingten Kosten übernimmt, im Heim oder zu Hause. Kritiker warnen, in so einem Fall würden die Beiträge für Arbeitnehmer und Arbeitgeber massiv steigen. Bundeskanzler Merz hat für den Herbst eine Pflegereform mit Leistungskürzungen angekündigt. Die Regierung will damit verhindern, dass die Beiträge zur Pflege weiter steigen.
1: Der Bundesbehindertenbeauftragte Dusel fordert, in allen Wohneinrichtungen für Menschen mit Behinderung Frauenbeauftragte einzusetzen. Die Bundesländer müssten ihre Gesetze und Verordnungen entsprechend ändern, sagte er dem SWR. Aus Dusels Sicht können Frauenbeauftragte Ansprechpartnerinnen im Falle von Gewalterlebnissen sein, aber auch eine wichtige Rolle bei der Vorbeugung von Gewalt spielen. Bisher ist ihr Einsatz nur in Bremen, Thüringen und Rheinland-Pfalz vorgeschrieben. 2024 wurden für eine Studie Frauen befragt, die in einer Wohneinrichtung für Menschen mit Behinderung leben. Jede 5. von ihnen gab an, dass sie schon sexuelle Gewalt erfahren habe. Angesichts des aktuell geringen Füllstands der deutschen Gasspeicher wächst die Sorge vor einem Mangel im Winter. Der Branchenverband Ines schlägt Alarm, weil die Speicher nur zu rund 50% gefüllt seien, was ein historischer Tiefstand sei. Im vergangenen Jahr seien es Mitte August schon 67% gewesen, sagte Ines-Geschäftsführer Heinermann. Der Präsident der Bundesnetzagentur Müller hat die Gashändler aufgefordert, dringend nachzusteuern und ihrer Verantwortung gegenüber Stadtwerken, Kunden und Industrie gerecht zu werden. Grund für den niedrigen Füllstand dürften die hohen Gaspreise infolge des Iran-Kriegs sein. Händler warten derzeit ab, ob die Preise in den kommenden Wochen sinken. An diesem Wochenende steht die erste Runde des DFB-Pokals an. Traditionell lautet das Motto David gegen Goliath, die Kleinen ärgern die Großen. Ulf Hilbert aus der NDR-Nachrichtenredaktion mit einer Übersicht, wer im Norden an diesem Wochenende Fußballgeschichte schreiben will.
4: Gleich morgen stehen 2 Nordduelle auf dem Plan. Der SV Hemelingen aus Bremen spielt gegen Zweitligist Hannover 96 und Oberligist Lüneburger SK muss gegen Werder Bremen antreten. Am Sonntag spielt Regionalligist Phoenix Lübeck gegen Bundesliga-Aufsteiger SC Paderborn. Fraglich ist, ob die 3 Amateurclubs ihren Heimvorteil nutzen können, denn weil die eigenen Stadien zu klein sind, finden die Spiele in großen Profi-Arenen statt. Das gilt auch für den Hamburger Oberligisten HEBC. Sein Spiel im Volksparkstadion gegen Borussia Dortmund findet allerdings erst am 1. September statt. Den Auftakt in die erste DFB-Pokalrunde aus norddeutscher Sicht macht heute Abend Drittligist Hansa Rostock, der Vorjahresfinalist VfB Stuttgart empfängt.
1: Das waren die Nachrichten. Das Wetter in Norddeutschland. Nach teils freundlichem Start zunehmend Wolken und schauerartiger Regen. Von Südniedersachsen bis nach Vorpommern meist trocken. Höchstwerte 19 bis 25 Grad. Morgen weiterhin wechselhaft und kühl mit einzelnen Gewittern. Maximal 17 bis 21 Grad. Und am Sonntag dann heiter bis wolkig. Einige Schauer. Dann Temperaturen zwischen 18 bis maximal 21 Grad. Es ist 8.05 Uhr.
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1: Um 9 Uhr mit Benjamin Kirsch. Ein großes israelisches Siedlungsprojekt in dem von Palästinensern bewohnten Westjordanland stößt international auf massive Kritik. Deutschland hat jetzt mit Frankreich, Großbritannien, Italien, Kanada, den Niederlanden und Norwegen eine gemeinsame Erklärung veröffentlicht. Darin fordern die 7 Staats- und Regierungschefs Israel auf, das umstrittene Vorhaben aufzugeben. Aus Berlin Dagmar Pepping.
2: Der Ton des gemeinsamen Statements ist ungewöhnlich scharf. Die Entscheidung der israelischen Regierung, Ausschreibungen für den Bau des Siedlungsprojektes zu veröffentlichen, ist inakzeptabel, heißt es in der gemeinsamen Erklärung, die von der Bundesregierung herausgegeben wurde. Das Siedlungsgebiet würde die Aussichten auf eine Zwei-Staaten-Lösung untergraben, indem das Westjordanland geteilt und die Einheit der palästinensischen Gebiete beschädigt werde. Die Länder fordern die Regierung Israels, Zitat, nachdrücklich dazu auf, die Pläne unverzüglich zurückzunehmen und die Ausweitung der Siedlungen im Westjordanland zu beenden. Darüber hinaus schicken die Bundesregierung und ihre Partner eine Warnung an Wirtschaftsunternehmen. Diese sollten nicht erwägen, sich auf Bauausschreibungen zu bewerben.
1: Der Städtetag fordert, die Pflegeversicherung umzubauen. Das würde nach Ansicht von Städtetagspräsident Jung die Kommunen massiv entlasten. Aus der NDR-Nachrichtenredaktion Constanze Semidey.
3: Jung, Oberbürgermeister von Leipzig und SPD-Politiker, sagte der Neuen Osnabrücker Zeitung, die Kommunen hätten ein jährliches Finanzdefizit von 30 Milliarden Euro. Sie müssten einspringen, wenn Senioren ihre Heimplätze nicht mehr selbst bezahlen können. Das sei vor allem im Osten zunehmend der Fall. In Leipzig etwa seien diese Kosten zuletzt um 300% gestiegen. Jung will, dass zunächst der Eigenanteil für Heimbewohner gedeckelt wird. Langfristig müsse die Pflegeversicherung dann zu einer Vollversicherung umgebaut werden, die nach Jungs Vorstellungen einen Großteil der pflegebedingten Kosten übernimmt, im Heim oder zu Hause. Kritiker warnen, in so einem Fall würden die Beiträge für Arbeitnehmer und Arbeitgeber massiv steigen. Bundeskanzler Merz hat für den Herbst eine Pflegereform mit Leistungskürzungen angekündigt. Die Regierung will damit verhindern, dass die Beiträge zur Pflege weiter steigen.
1: Die energiepolitische Sprecherin der SPD-Fraktion Scheer sieht derzeit noch keinen Grund zur Besorgnis angesichts niedriger Füllstände in den Gasspeichern. Man müsse immer das Gesamtpaket betrachten, sagte Scheer auf NDR Info. Dazu gehöre auch die steigende Menge an LNG-Flüssigerdgas.
4: Früher waren wir auf die Speicher stärker angewiesen in Kombination mit einer sehr einseitigen Abhängigkeit von Russland. Insofern haben wir hier jetzt nicht mehr die Notwendigkeit, 100% beziehungsweise auch etwas unter den 100% zu erreichen, sondern die Kombination zählt. Insofern ist auch ein weniger in den Füllständen kein Alarmsignal in Kombination mit den LNG-Anlandungen. Man muss auch sehen, dass wir tatsächlich inzwischen etwas weniger Gasverbräuche haben durch Energiewende, durch Umstellung auf Wärmepumpen. Aber man darf sich jetzt auch nicht zurücklehnen. Es kann nicht sein, dass die Händler jetzt einfach nur warten. Sie haben schon ihre Verpflichtung mit den Füllstandsvorgaben. Und diese Füllstandsvorgaben, die sollten jetzt schon erreicht werden. Dafür hat man sie ja.
1: Die energiepolitische Sprecherin der SPD-Fraktion Scheer auf NDR Info. Nach der tödlichen Attacke auf einen Fußgänger in Bremen gibt es einen Tatverdächtigen. Laut Staatsanwaltschaft wird gegen den 33-Jährigen wegen Körperverletzung mit Todesfolge ermittelt. Festgenommen wurde er demnach aber nicht. Der Mann soll am 8. August einen Fußgänger ins Gesicht geschlagen haben. Der 56-Jährige stürzte, schlug mit dem Kopf auf den Boden und starb sofort. Laut Augenzeugen schlug der Angreifer ohne Vorwarnung zu und verschwand dann. Es ist das große Hoffen der Kleinen auf die Sensation. Heute startet die erste Runde des DFB-Pokals, unter anderem mit Hansa Rostock gegen den VfB Stuttgart. Christian Hake aus der NDR Sportredaktion mit den Highlights der ersten Runde.
5: Hansa und der VfB treffen bereits zum 4. Mal in 8 Jahren im Pokal aufeinander. Ganz anders der SC St. Tönnies. Der Oberligist aus NRW feiert heute seine Pokalpremiere gegen Eintracht Frankfurt. Ebenfalls zum ersten Mal dabei ist der HEBC aus Hamburg-Eimsbüttel. Die Hamburger müssen aber noch 10 Tage auf ihr Duell gegen Dortmund warten. Genauso wie der VfL Osnabrück auf sein Spiel gegen die Bayern. Werder Bremen muss morgen im Millerntor-Stadion ran. Allerdings nicht gegen St. Pauli, sondern gegen den Lüneburger SK Hansa. Und der SV Hemelingen fordert im zweiten Nordduell Hannover 96. Alle Spiele im Überblick gibt's natürlich auf sportschau.de.
1: Das waren die Nachrichten. Das Wetter in Norddeutschland: nach teils freundlichem Start zunehmend Wolken und schauerartiger Regen. Von Südniedersachsen bis nach Vorpommern meist trocken. Höchstwerte 19 bis 25 Grad. Morgen weiterhin wechselhaft und kühl mit einzelnen Gewittern bei maximal 17 bis 21 Grad. Es ist jetzt 9.05 Uhr.
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1: Um 10 Uhr mit Benjamin Kirsch. Ein großes israelisches Siedlungsprojekt in dem von Palästinensern bewohnten Westjordanland stößt international auf massive Kritik. Deutschland hat jetzt mit Frankreich, Großbritannien, Italien, Kanada, den Niederlanden und Norwegen eine gemeinsame Erklärung veröffentlicht. Darin fordern die 7 Staats- und Regierungschefs Israel auf, das umstrittene Vorhaben aufzugeben. Aus Berlin Dagmar Pepping.
2: Der Ton des gemeinsamen Statements ist ungewöhnlich scharf. Die Entscheidung der israelischen Regierung, Ausschreibungen für den Bau des Siedlungsprojektes zu veröffentlichen, ist inakzeptabel, heißt es in der gemeinsamen Erklärung, die von der Bundesregierung herausgegeben wurde. Das Siedlungsgebiet würde die Aussichten auf eine Zwei-Staaten-Lösung untergraben, indem das Westjordanland geteilt und die Einheit der palästinensischen Gebiete beschädigt werde. Die Länder fordern die Regierung Israels, Zitat, nachdrücklich dazu auf, die Pläne unverzüglich zurückzunehmen und die Ausweitung der Siedlungen im Westjordanland zu beenden. Darüber hinaus schicken die Bundesregierung und ihre Partner eine Warnung an Wirtschaftsunternehmen. Diese sollten nicht erwägen, sich auf Bauausschreibungen zu bewerben.
1: Der Städtetag fordert, die Pflegeversicherung umzubauen. Städtetagspräsident Jung sagte der Neuen Osnabrücker Zeitung, die Kommunen hätten ein jährliches Finanzdefizit von 30 Milliarden Euro. Sie müssten vor allem einspringen, wenn Senioren ihre Heimplätze nicht mehr selbst bezahlen können. Der SPD-Politiker spricht sich dafür aus, dass zunächst der Eigenanteil für Heimbewohner gedeckelt wird. Langfristig müsse die Pflegeversicherung zu einer Vollversicherung umgebaut werden, die nach Jungs Vorstellungen einen Großteil der Pflege bedingten Kosten übernimmt. Knapp ein Viertel der Unternehmen in Deutschland leidet einer Untersuchung des IFO-Instituts zufolge unter Fachkräftemangel. In der Umfrage gaben mehr als 23% an, dass ihnen qualifizierte Arbeitskräfte fehlen. Das waren gut 2 Prozentpunkte mehr als noch im April. Aus der NDR-Nachrichtenredaktion Aline Braun.
3: Besonders stark stieg die Nachfrage in der Telekommunikationsbranche. Dort fehlten Fachkräfte in fast jedem dritten Unternehmen. Im April traf das nur auf gut jedes sechste zu. Auch in der Rechts- und Steuerberatung sowie der Wirtschaftsprüfung fehlte mehr qualifiziertes Personal. Insgesamt liegt der Fachkräftemangel in Deutschland aber weiterhin deutlich unter dem langfristigen Durchschnitt. IFO-Expertin Schaller ordnet das so ein. Weil die Wirtschaft gerade eher schwach auf den Beinen ist, fehlten auch weniger Fachkräfte. Einfach weil weniger gebraucht würden. Mit einer stärkeren wirtschaftlichen Erholung dürfte aber auch der Fachkräftemangel wieder deutlich zunehmen, so Schaller.
1: Der Stand in den Gasspeichern in Deutschland ist derzeit auf einem Rekordtief. Laut Branchenverband Ines liegt der Füllstand bei unter 50% und damit so niedrig wie nie seit 2011. Die Menge würde für eine Versorgung bei extrem tiefen Temperaturen im Winter nicht ausreichen. Dagegen erwartet das Bundeswirtschaftsministerium keine Mangellage. In Bremen gibt es nach der tödlichen Attacke eines Autofahrers gegen einen Fußgänger einen Tatverdächtigen. Laut Staatsanwaltschaft wird gegen den 33-Jährigen wegen Körperverletzung mit Todesfolge ermittelt. Aus Bremen Laura Kreuzhage.
4: Die Mordkommission hat das bei der Tat genutzte Fahrzeug identifiziert. Daraufhin konnten die Polizisten den Fahrzeugführer als Tatverdächtigen ermitteln. Er wurde von der Polizei befragt und blieb auf freiem Fuß. Vor knapp 2 Wochen ist es in der Bremer Neustadt zu einem Streit zwischen einem Fußgänger und einem Autofahrer gekommen. Dabei soll der Autofahrer ausgestiegen sein und den 56-jährigen Fußgänger mehrmals ins Gesicht geschlagen haben. Dieser stürzte und schlug mit dem Kopf auf. Er ist an den Verletzungen noch vor Ort gestorben. Der Tatverdächtige war mit einem weißen Kleinwagen geflüchtet.
1: Es ist das große Hoffen der Kleinen auf die Sensation. Heute startet die erste Runde des DFB-Pokals, unter anderem mit Hansa Rostock gegen den VfB Stuttgart. Christian Hake aus der NDR Sportredaktion mit den Highlights der ersten Runde.
5: Hansa und der VfB treffen bereits zum 4. Mal in 8 Jahren im Pokal aufeinander. Ganz anders der SC St. Tönnies. Der Oberligist aus NRW feiert heute seine Pokalpremiere gegen Eintracht Frankfurt. Ebenfalls zum ersten Mal dabei ist der HEBC aus Hamburg-Eimsbüttel. Die Hamburger müssen aber noch 10 Tage auf ihr Duell gegen Dortmund warten, genauso wie der VfL Osnabrück auf sein Spiel gegen die Bayern. Werder Bremen muss morgen im Millerntor-Stadion ran, allerdings nicht gegen St. Pauli, sondern gegen den Lüneburger SK Hansa. Und der SV Hemelingen fordert im 2. Nordduell Hannover 96. Alle Spiele im Überblick gibt's natürlich auf sportschau.de.
1: Das waren die Nachrichten. Das Wetter in Norddeutschland nach teils freundlichem Start, zunehmend Wolken und schauerartiger Regen. Von Südniedersachsen bis nach Vorpommern meist trocken, 19 bis 25 Grad. Morgen weiterhin wechselhaft und kühl mit einzelnen Gewittern, 17 bis 21 Grad. Es ist jetzt 10.05 Uhr.
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7: Die Melodien waren klasse, die Harmoniegesänge waren gut. Also es war guter Pop, eben mit Synthesizern gemacht. Nur ein Problem war, dass jetzt nach dem ersten Album gleich Vince Clarke ausstieg.

0: Über diese Band sprechen wir heute bei Urban Pop, nämlich über Depeche Mode. Hi, Peter, grüß dich.
1: Hi, Oke.
0: Ja, ich habe mich, wie du natürlich auch wieder, durch das ganze Werk gehört von Depeche Mode. Und das sind ja 15 Alben, eine Bandgeschichte, die über 40 Jahre andauert, voller Wendung, Tiefpunkte. Aber ich finde vor allem voller großartiger Musik. Sagen wir oft, aber ist in diesem Fall echt auch eine Entdeckung für mich, muss ich sagen.
1: Ja, aber ich muss jetzt ja mal ganz ehrlich sein. Ehrlich gesagt, das meiste kannte ich noch gar nicht, weil ich diese Band, ganz einfach gesagt, nicht auf dem Zettel hatte. Ich habe immer nur die großen Nummern gehört und so ein paar Stücke und so. Aber in die Tiefe bin ich da nie gegangen. Und das habe ich jetzt gemacht und ich war echt beeindruckt. Ey, viel, viel, viel interessanter, als ich je gedacht hatte.
0: Dieses ist der erste Teil. Wir sprechen in einem zweiten Teil über die spätere Karriere von Depeche Mode. Also wie gesagt, Urban Pop über Depeche Mode. Dieses ist der erste Teil. Depeche Mode ist eine britische Band, viele wissen das natürlich auch. Ich will einmal dazu sagen, bevor wir richtig in die Bandgeschichte einsteigen und zurückgehen, Depeche Mode ist ja gerade in Deutschland eine riesige, ganz feste Fangemeinde, unglaublich.
1: Extrem beliebt, besonders in Deutschland ist der Band auch sehr bewusst, Europa allgemein, aber ganz besonders in Deutschland. Sie waren auch schon in den 80er Jahren ganz, ganz oben, auch in den Albumcharts, man kann das auch messen, immer auf Platz 1, während sie im UK, in ihrer Heimat, gar nicht so oft auf Platz eins der Albumcharts waren oder in den USA. Das ist wirklich ungewöhnlich, dieser Riesenerfolg in Deutschland. Und das hat die Band sehr, sehr bewegt, aber deutsche Einflüsse sind ja in ihrer Musik immer wieder präsent gewesen.

0: Ja, und den gehen wir jetzt mal nach. Wir gucken dahin, wo Depeche Mode herkommt. Mir war in der Tat auch gar nicht so richtig bewusst. Ich muss mal sagen, hier liegt so ein Stapel Bücher vor mir. Die Anfänge, der Mittelteil und der Schluss sozusagen, ja. Die sind erschienen. Das sind mal gut und mal nicht so gut. Ein paar Zeitschriften hast du ja auch dabei. Das ist recht gut dokumentiert, muss man sagen. Auch sehr kleinteilig. Aber es ist vor allem eine echt erstaunliche Geschichte. Denn, also sagen wir mal, Depeche Mode als Band kommt aus einer gar nicht so großen Stadt.
1: Einfach eine Industriestadt. Es ist Basildon. Basildon ist eine Stadt, die 40 Kilometer nordöstlich von London liegt, in der Grafschaft Essex. Und die ist ganz neu, diese Stadt. Die wurde erst nach dem Zweiten Weltkrieg gegründet. Aus 4 Dörfern zusammengewürfelt. Und dann wurde da gebaut und gebaut und gebaut, um Leute aus London, die keine Wohnungen mehr hatten oder auch nach dem Krieg wurde London immer voller, die irgendwie in London arbeiteten, aber wo wohnen mussten. Und das war dann Basildon. Die Stadt hat 110, 115.000 Einwohner. Ist nicht besonders hübsch. Es ist keine Stadt, die alt ist, keine dieser typischen englischen Städte, sondern natürlich moderne Einkaufszentren.
0: Also keine Geschichte in dem Sinne, ne?
1: Wohnblocks, ne, Plattenbauten, aber auch diese ewigen Reihenhaussiedlungen in England, das hat man ja gerne auch in neueren Gebäuden. Das ist eigentlich schon okay, aber es ist jedenfalls nichts besonders Hochgestochenes, nein.
0: Die Eltern dieser Jungs, also man muss ja mal sagen, Depeche Mode ist natürlich da entstanden, da gab es eine andere Besetzung am Anfang noch, das zeichnen wir gleich nochmal so ein bisschen nach, die Eltern haben dann auch in diesen Fabriken gearbeitet, ja, die da ansässig
1: bei Ford,
0: waren.
1: Bei Ford, dann gab es da Kaffeefabriken, dann gab es da Schokoladenfabriken, alles Mögliche. Also ich glaube, die Eltern von Martin Gore, die haben beide bei Ford gearbeitet. Also die haben da eine große Fabrik gebaut und insofern, das ist ein Industriestadt. Standort und ein Wohnort eigentlich für Menschen, die auch nach London reinfahren.
0: Martin Gore hast du gerade schon als ersten genannt, bis heute immer noch Mitglied von Depeche Mode und der prägende Songschreiber. Der kommt ja vergleichsweise aus einer recht, ja, normalen Familie, möchte ich sagen, behütet, geordnete Verhältnisse, auch wenn er, glaube ich, mit einem Stiefvater groß geworden
1: ja,
0: ist.
1: Ja, aber das Ding ist, er hatte einen afroamerikanischen Vater, einen GI. Das war der leibliche Vater, den er nie kennenlernte. Und die Mutter hat dann ganz normal geheiratet. Und da wuchs dann Martin auf und war gut behütet. Hat dann später, ich glaube, war er schon berühmter Musiker, in Amerika, in den Südstaaten, seinen leiblichen Vater mal getroffen. Hat ihn gesucht und da gefunden. Aber für seine Entwicklung, sagte er, war das ganz wunderbar. Er war wirklich in einer guten Familie und konnte sich mit vielen Dingen beschäftigen. Er war sehr still. Er las sehr viel, brachte sich selbst Klavierspielen bei, hatte keinen Unterricht und war in der Schule aktiv, übrigens in derselben Klasse mit Alison Moyet, die auch aus Basildon kommt und ihre Karriere auch dort begonnen hat. Und also das war eine Schule. Ja, Nicholas School hieß die. Und ja, da lernte man sich schon kennen auch. Ich glaube, Andrew Fletcher war auch in derselben Klasse. Der hatte aber mit einem Menschen, der sich Vince Clark nannte, er heißt eigentlich Vince Martin, mit dem hat er eine Band gegründet. Vince Clark ist natürlich der Gründungsmusiker für Depeche Mode. Und diese Band, die sie gründeten, hieß The Composition of Sound. Und die fanden
0: hochtrabend, finde ich so.
1: Die fanden sich zusammen in kirchlichen Jugendgruppen. Zum Beispiel Boys Brigade, das sind so soziale, kirchliche Jugendgruppen, die wohl sehr aktiv waren da. Und da lernten sich die kennen. Und auch Fletcher war immer sehr religiös. Als später Depeche Mode dann etwas anrüchigere Texte schrieben, auch sehr viel über Sex, dann hat er wirklich manchmal gesagt, ey, was würde jetzt meine Mutter sagen? Und war wirklich ganz berührt. Das fand er gar nicht so gut, dass da irgendwie Blasphemisches oder auch sehr, sehr anrüchiges, Schwieriges in den Texten vorkam.
0: Ich glaube, dass in der Tat Andrew Fletcher und Martin Gore auch sich wirklich schon angefreundet hatten in dieser Zeit. Also sie sind wirklich, seit sie eben, ich glaube, 12 sind oder so, wirklich befreundet.
1: Und Fletcher musste den Bass spielen und die Synthesizer spielten noch gar nicht so eine große Rolle. Das kam dann erst. Martin Gore stieg als Keyboarder in diese Band ein, in Composition of Sound. Und davor hatten die noch irgendwelche anderen komischen Namen, die also wirklich sehr, sehr fantasievoll waren. Jedenfalls traten sie dann auf und der Gore hatte auch noch eine eigene andere Band, die hieß Norman and the Worms. Ziemlich lustig.
0: Ja, das finde ich auch ziemlich lustig.
1: Und die Würmer.
0: Und da spielt er eben Gitarre. Er hat offenbar
1: auch Gitarre.
0: Er hat offenbar auch Gitarren. Ich glaube sogar Unterricht gehabt. Auf jeden Fall ist er musikalisch sehr begabt. Das ist ja liegt ja dann auch auf der Hand. Will sagen, also alles, was man später mit Depeche Mode verbindet, in dem Sinne, also Synthesizer, Keyboard, Klänge, Sampling und so weiter, spielt überhaupt gar keine Rolle. Logischerweise, weil die Zeit auch noch gar nicht so war. Das müsstest du jetzt mal sagen.
1: Also es gab billige Synthesizer und die spielten dann schon Ende der 70er Jahre eine Rolle. Und eindeutig wurden diese jungen Musiker beeinflusst, auch von Bands wie, die damit anfingen. Gary Newman war einer, der mit viel mit Elektronik arbeitete, mit Human League, OMD, Orchestral Maneuvers in the Dark.

0: Die hatten schon angefangen, hatten auch Erfolge. Und da waren Depeche Mode schon beeinflusst und fanden das toll. Und dann gab es diese Spielzeuge nun. Und die konnten nur ganz einfache, billige Sounds machen, diese Geräte. Aber sie fingen dann an, damit Musik zu machen und das auch als Hauptinstrument zu benutzen in ihrer musikalischen Arbeit. Und das war relativ neu. Also gar nicht mehr mit Bass-Schlagzeug hantierten, sondern nur noch mit Rhythmusinstrumenten, Drum Machines und Synthesizern. Und insofern war das schon eine neue Synthie-Pop-Band, die originell war. Und das war auch ungewöhnlich. Die kam gar nicht aus diesem Kreis der Art School, der Art College-Studenten, sondern das waren ganz normale Jungs.
1: Die sind dann natürlich in so vielleicht kirchlichen, aber auch so städtischen Jugendclubs aufgetreten oder über einer Kneipe genau. Mal oder so irgendwie. Also gar nichts Großartiges, wie das eben so Hobbybands machen. Die treten dann einfach irgendwo auf. Und Gore hat immer erzählt, dass Basildon offenbar wahnsinnig langweilig gewesen sein muss. Also das heißt, man ging dann auch hin, wenn da eine Band war, ging man da auch hin. Auch wenn man sagte, ich stehe eigentlich mehr auf so die und die Art oder es kam ja auch Punk auf und so. Man ging trotzdem hin. Man hatte da so eine Art, na sagen wir mal, Gemeinschaft trotzdem innerhalb der Musik. Das finde ich ganz erstaunlich.
0: Ja, das gab es da schon. Und wenn man irgendwie, man musste schon nach London fahren, um was zu erleben. Also das war schon wenig los da. Und insofern ist es ja auch das Gute, wenn wenig los ist, dann werden Jugendliche auch verführt dazu, selbst was zu machen. Und das haben die hier getan, waren irgendwie sehr aktiv, waren aber so die typischen Oberschüler. Und da fehlt aber jetzt noch einer.
1: Absolut. Und das ist natürlich auch die prägende Gestalt von Depeche Mode, wenn man gerade die Bühne sich vorstellt. Da fehlt natürlich Dave Gahan, also David Gahan, der auch aus Basildon kommt, aber eine ganz andere Biografie hat.
0: Genau, er war auf einer anderen Schule, nicht auf einer höheren Schule und hatte eine ganz, ganz schwierige Familiensituation. Der Vater war Busfahrer in London. Len hieß der, war malaiischer Herkunft. Und der hat aber die Familie bald verlassen nach der Geburt von Dave und seiner Schwester. Und dann gab's dann einen neuen Mann, der die Mutter, die heiratete dann Jack Gahan. Der adoptierte die Kinder und der starb aber dann bald.
1: Aber den haben sie quasi eigentlich als Vater
0: erkannt. Ja, das war ihr Vater. Ja. Sie wussten gar nicht, dass sie eigentlich einen anderen Vater hatten. So, das war ihr Vater. Der starb aber, als Dave noch ziemlich jung war. Und dann kam Onkel Len wieder. Er wurde erst Onkel Len genannt. Irgendwann eröffnete dann die Mutter den Kindern, ja, das ist euer richtiger Vater. Ein Riesenschock für Dave, der natürlich seinen eigentlichen Adoptivvater als Vater anerkannt hatte und auch gerne hatte und so weiter. Also das war schon ziemlich zerklüftet, diese Familiensituation da. Und weiß nicht, ob das die Konsequenz war oder ob Dave wirklich ein Abenteurer war. Der schwänzte dauernd die Schule. Der ging da selten hin. Er wurde kriminell, er klaute Autos, er wurde oft von der Polizei gejagt und verhaftet, er hatte Jugendstrafen zu erdulden, Wochenendarrests, wo du dann über Monate lang immer am Wochenende in irgendeiner Detention Camp, in so ein Camp musst und dann ordentliche Sozialarbeit leisten musst. Also die Prognose für Dave Gahan war düster. Also alle sagten, ja, du wirst sicher im Knast landen. Also so, das war vorgezeichnet. Er hatte einfach Spaß dran, auszustehlen, diesen Kick zu haben, von der Polizei gejagt zu werden. All diese Dinge hatte er und er sagte dann, ey, die Musik hat mir das Leben gerettet, eindeutig. Und die Musik kam dann ins Spiel. Er sang wohl auch in einer Band und Vince Clark hörte ihn singen, wie er Heroes von David Bowie sang.
1: War das nicht irgendwie im Nebenraum oder so?
0: Kann gut sein, das weiß ich jetzt nicht. Aber jedenfalls sehr beeindruckend wohl. Und da hat Clark gesagt, ey, komm her, du kannst jetzt unser Sänger sein.

0: Und so wurde der nun Sänger von dieser Band, immer noch Composition of Sound, aber der Name war ihnen dann auch zu albern. Und dann suchten sie einen neuen Namen und dann schlug Gahan vor, obwohl er ja gar nicht höhere Schule gehabt hatte, einen französischen Namen. Und zwar hatte er wohl irgendwie in die Hand gekriegt eine französische Modezeitschrift.
1: Genau, Dave Gahan, ich will einmal einen dieser albernen Bandnamen vorher sagen. Der eine hieß nämlich No Romance in China.
0: Das finde ich auch gut.
1: Ein guter Bandname, finde ich, ehrlich gesagt. Wollte ich nochmal eben sagen, habe ich hier noch stehen. Dave Gahan fing eine Ausbildung an. Und zwar sowas, er machte sowas wie Schaufenstergestalter. Ich glaube, das heißt Schauwerbegestalter, wirklich der Beruf.
0: Ja,
1: also das heißt, er hing in so Modekaufhäusern rum.
0: Richtig.
1: Und da lag diese Zeitschrift. Und die hieß eben, da stand eben Depeche Mode, also Depeche Mode. Dann eben.
0: Ja, aber die Band, weil sie auch nicht richtig Französisch konnten, dachten immer, das heißt Mode, die sich beeilen muss. Also gehetzte Mode. Dabei ist es natürlich Quatsch. Das heißt einfach, Depeche Mode ist einfach die Modenachrichten. Neuigkeiten aus der Mode. Neues aus der Welt der Mode. So, und diese Zeitschrift, aber der Name gefiel ihnen, ohne diese Haken und Accents und so weiter, haben sie dann einfach den genommen. Depeche Mode war nun ihr Name, was sehr exotisch klang. Eindeutig.
1: Genau, und dann ist es ja auch so, dass die britischen Radio-DJs, die dann diese ersten Aufnahmen spielten, auch gar nicht wussten, wie sie das aussprechen sollen. Die mussten immer sagen, das war jetzt nicht Depeche oder wie ich das ausgesprochen.
0: Ach so, ja. Ja. Das ist immer ziemlich schwierig.
1: Ganz schwierig.
0: Ja, genau.
1: Aber man hat es ja auch trotzdem, also jetzt immer davon abgesehen, muss man so eine Hülle ja auch füllen mit irgendwas. Hat es immer einen Reiz von einem Rätsel. Was bedeutet es? Was soll das eigentlich sein? Und das hat dann ja auch funktioniert.
0: Und sie stiegen nun wirklich von den normalen Instrumenten um auf diese billigen Anfangs-Synthes, Yamahas, Korgs, da gab es so einfache Dinge mit Sounds drin. Da muss man nun schon sagen, es gab ja diese Schiene von elektronischer Musik besonders stark in Deutschland. Und auch das hatte großen Einfluss in England. Man darf das gar nicht unterschätzen. Kraftwerk natürlich. Und die Düsseldorfer Szene, DAF und diese ganzen DAF, also verschiedene Bands, die neu zum

0: Bekamen die Jungs von Depeche Mode am Anfang oder sagen wir mal Ende der 70er, bekamen die denn diese Sachen mit? Also will sagen, wurden die, sowas wie Kraftwerk, wurde das im Radio gespielt? Oder wie kriegte man das mit? Kaufte man die Platten einfach da?
1: Man kannte wohl die Platten, besonders wenn man sich für Elektronik interessierte. In den Radios lief das nicht so. Da liefen mehr die britischen Bands wie Human League oder sowas. Aber jedenfalls kamen sie in Kontakt mit einem Produzenten, Daniel Miller von Mute. Das war seine Plattenfirma, der sich immer stark für Elektronik interessiert hat. Und der hörte nun ein, zwei Songs von denen und sagte und nahm sie sofort unter Vertrag. Das ging relativ problemlos und schnell. Und da wurde auch gleich schon das erste Album gemacht.
0: Ich glaube, er wurde dann auch wirklich ihr Manager. Ist das nicht so? Ja. Hat sie quasi wirklich entdeckt und unter seine Fittiche genommen.
1: Genau, das war, also er war auch jahrelang, jahrzehntelang beinahe ihr Produzent. Sie waren auch bei der Plattenfirma immer. Und auch wenn, als er die Platten nicht mehr selbst produzierte. Also eine legendäre Figur, die auch für Deutschland sehr interessant ist, weil sie zum Beispiel die einstürzenden Neubauten unter Vertrag nahm. Also sehr, sehr viele auch künstlerisch etwas abwegige Bands, also nicht unbedingt Popbands unter Vertrag hatte. Aber die Elektronik interessierte Daniel Miller und insofern faszinierte ihn diese Band.

0: 1981 kommt dann ein erstes Depeche Mode Album auf den Markt, das heißt Speak and Spell. Da hatte alle Songs Vince Clarke geschrieben.
1: Genau, das war der führende Musiker in der Band, der Komponist der Songs. Und er hatte die Songs geschrieben und das waren wirklich ganz, ganz flotte Pop-Nummern, ne? New Life oder natürlich der größte Hit, Just Can't Get Enough. Was für ein Ohrwurm, ne? Was für ein Hook. Und der wurde ja auch gleich ein Hit, wurde gleich erfolgreich. Und das war ein ziemlich guter Start.

0: einmal nochmal sortieren, dass wir wissen, wie wir uns da musikalisch bewegen. Also du hast schon gesagt, OMD, Human League waren da gerade an den Start gegangen. Es ist ja die Zeit quasi, wo Punk die erste Welle hinter sich hatte.
1: Genau.
0: Es, die sogenannten, also Post-Punk und dann fing die sogenannten New Romantics, nannte man die ja eigentlich auch nicht so richtig schlau, aber es gab also eine Reihe von Teenie-Bands vor allem, die auch dann knallbunt waren, sehr auf Keyboards gesetzt, Synthes gesetzt haben, diese fröhlichen Melodien machten.
1: Ja, in der Tat. Aber wenn man die New Romantics nimmt, die hatten ja doch irgendwie so eine Aura. Die hatten Depeche Mode nicht. Die, wenn man die Bilder sieht, die Fotos, das waren einfach kleine Schuljungs. Das waren Jungs. So sehen die auch aus.
0: Die sehen echt aus wie 14 oder so.
1: In kurzen Hosen stehen sie manchmal da und dann singen sie. Und auch Dave Gahan hat noch nicht dieses ein bisschen diabolische und charismatische. Also das sind schon unschuldige Jungs. Insofern eigentlich auch untypisch für diese Entwicklung. Aber musikalisch waren sie schon abenteuerlicher.
0: Das finde ich eine interessante Mischung, weil das sozusagen die Verpackung irgendwie nicht so reizvoll war, aber der Inhalt war irgendwie war spannend. Mhm. Ja klar, man muss sich natürlich klar machen, dass sie dann auch so als Teenie-Phänomen natürlich mitverkauft wurden, aber eigentlich ja mehr zu bieten hatten. Ne? Also die waren ja doch irgendwie interessanter als am Anfang zumindest Duran Duran oder Spandau Ballet oder so, bei allen Qualitäten, die ja auch wohl haben.
1: Ja, auch wenn man das erste Album durchhört, das klingt natürlich von den Sounds her, die Synthes klangen echt zum heutigen Vergleich billig. Aber die Melodien waren klasse, die Harmoniegesänge waren gut. Also es war guter Pop, eben mit Synthesizern gemacht. Nur ein Problem war, dass jetzt nach dem ersten Album gleich Vince Clarke ausstieg.
0: Ja, super.
1: Man weiß es immer noch nicht genau, warum. Ihn nervte so ein bisschen diese neue Aufmerksamkeit der Medien. Man trat auch Top of the Pops auf. Es gab Fans. Und irgendwie störte das den Vince Clarke. Das mochte er nicht so. Außerdem gab es schon wohl Frictions, also gewisse Spannungen in der Band, weil die Band eigentlich eine gewisse andere Richtung nehmen wollte. Das war ihm doch zu positiv poppig glatt, was Vince da schrieb. Und, aber trotzdem, der Bruch muss stark gewesen sein. Der Hauptmensch, Hauptmusiker steigt einfach aus.
0: Eigentlich ist das Ende der Band, denkt man. Ja. Es muss eigentlich das Ende der Band sein, aber ist nicht so.
1: Und es ist auch ein bisschen nebulös, weil die zukünftige Entwicklung von Vince Clarke ist ja auch eine, die sehr mit Pop zu tun hat. No.

0: Er hat dann kurz darauf mit Alison Moyet, die wir ja schon aus der Schule kannten, die eben auch in Basildon lebte, das Duo Yazoo gegründet. Und die waren gleich sehr erfolgreich mit Don't Go.
1: Und mehrere große Hits, ganz tolle Songs, finde ich.
0: Ja, angeblich hat Vince Clarke den anderen Depeche Modern noch diesen Song vorgeschlagen, aber die wollten den nicht, Don't Go. Das war ein Nummer 1 Hit.

0: Und kurz danach, nachdem Yazoo aufhörte und Allison eine riesige Solokarriere machte, da gründete er dann Erasure. Poppiger geht's ja nun gar nicht. Also insofern, der Mann ist mir echt ein Rätsel, wenn ich frage, warum er diese Entscheidung getroffen hat. Okay, es hat ihm nicht geschadet. Er ist ein sehr erfolgreicher Mensch geworden.
1: Aber das Spannende finde ich daran ist ja auch, dass es auch Depeche Mode eigentlich da nicht geschadet hat, weil die natürlich auf sich selbst zurückgeworfen waren. Und dann diese Talente, die es ja dann da gab, die mussten dann eben auch, sagen wir mal, ja, die musste man ja ausleben. Ich glaube, das eine Yazoo-Album heißt Upstairs at Eric's oder so ähnlich. Und das ist nämlich ein Club, wo man in Basildon spielte. Das war also so ein Treffpunkt, wo die sich früher getroffen haben. Also so eine Reminiszenz an diese Zeit offenbar.
0: Aber lustig. Und aber da war nun Depeche Mode in der Situation, was machen wir jetzt weiter? Und erstmal als Trio. Und sie nahmen dann ein nächstes Album auf. Und Martin Gore, der stille Keyboarder, schrieb nun alle Songs. Er wurde der Songschreiber. Und der Ton war gleich schon ein wenig anders. Es war dunkler, geheimnisvoller, düsterer, nicht mehr so offensichtlich poppig, aber wirklich sehr interessant.

0: Also ich fand gerade auch schon das zweite Album, A Broken Frame heißt das, der zerbrochene Rahmen. Ist ja auch irgendwie vielleicht auf die kurze Vergangenheit der Band gemünzt.
1: Also auf jeden Fall ist das interessant, finde ich. Und wenn man dann Spaß an sowas hat, ist es ja auch so, die Band weicht ja auch dem aus. Sie könnten ja auch sich fröhlich in diesen Klamotten aufs Cover drucken lassen. Haben sie aber nicht. Sie haben immer sehr viel auf Artwork, sehr viel Wert gelegt. Also das hat immer, ist immer so ein bisschen mit Bedeutung aufgeladen. Das ist so ein Kornfeld, wo ein Bauer eine Sense führt. Ja. Also es ist so, hat so ein bisschen was Metaphorisches immer irgendwie.
0: Von einem sehr, sehr berühmten, preisgekrönten Fotografen fotografiert. Das war auch eines der Fotos, Bilder des Jahres gewesen und deswegen, also sie haben immer auf Kunst, auch auf visuelle Kunst sehr viel Wert gelegt und musikalisch waren diese, die waren jetzt ja gerade mal 19, 20, waren die abenteuerlich. Also sie probierten nun alle Möglichkeiten, die Synthesizer hatten, aus und die Töne waren eher Moll, die Songs waren nicht mehr so Dur-Songs, also ich sehe das immer an Dur oder Moll. Die waren eher in Moll gehalten. Sehr viele perkussive Sounds, auf einmal verschiedene Rhythmen und Percussion-Dinge auf Synthesizern, elektronische Percussion gemacht. Und auch erste andere Geräusche. Auf einmal zersplittert da ein Glas als Effekt in einem Musikstück. Das hatte man noch nicht so oft gehört. Okay, bei den Beatles, die haben damit rum experimentiert, aber so von Synthesizern gemacht, Scherben auf einmal mal als musikalisches Element.

0: Dazu aber auch sehr, sehr komplexe Harmony-Vocals. Also das haben sie aus der britischen Pop-Tradition übernommen. Sehr, sehr tolle Harmoniestimmen und wirklich einen immer stärker werdenden Sänger. Dave Gahan war einfach ein eindrucksvoller Sänger. Dazu noch so ein paar Einflüsse, wo man denkt, ach, das erinnert doch an Kraftwerk. Also sowas hört man da schon auf diesem Album.
1: Genau, man hat immer das Gefühl, finde ich, sie denken irgendwie mehrspurig. Es ist nicht irgendwie, die Songstrukturen sind komplexer, aber da klingelt und klirrt auch ständig irgendwo was oder puckert oder irgendwie so. Das ist schon irgendwie, wie Kraftwerk damals irgendwie auch gearbeitet hat. Ne?
0: Und man merkt, sie haben also auf normale, traditionelle Instrumente wie Schlagzeug und Bass komplett verzichtet. Also während andere moderne Sinti oder New Wave Bands trotzdem mit einer normalen Rhythmusgruppe arbeiteten. Hier ist es alles Synthesizer und insofern bekommt es diesen eigenen Klang, der ein bisschen künstlich ist, aber irgendwo sehr abenteuerlich ist, weil du wagst ja viel mehr Sachen, wenn du nicht auf einem Bass auf den Saiten rumspielst, sondern einfach auf einem Keyboard den Bass spielst, dann spielst du ganz andere Sachen.
1: Die müssen schon, ich weiß gar nicht, ob das 82 dann war, da ist ja Broken Frame rausgekommen, da waren die auch schon in der Markthalle hier in Hamburg. Auf jeden Fall, oder
0: ja,
1: kurz
0: die gingen gleich
1: zumindest
0: auf Tournee, ne? Das ist auch schon erstaunlich, wie früh die dann unterwegs waren und bekamen auch Aufmerksamkeit in Deutschland, obwohl diese Alben noch nicht so gut verkauften, aber das wurde dann schnell besser. In England waren sie eher so wie so ein Hitwunder betrachtet. Also Just Can't Get Enough. Und die Engländer haben auch, glaube ich, gar nicht verstanden, warum diese Band nur eine andere Richtung nimmt. Das wurde dort noch nicht so richtig registriert. Der Erfolg war auch eher milde. Also insofern, das zeichnet Depeche Mode aus, dass der Erfolg eher auch über Europa und über Deutschland kam.
1: Die haben, ich will das einmal kurz vorausschauen, in den kommenden Jahren dann quasi fast jedes Jahr ein Album gemacht. Ja. Die sind also sehr fleißig gewesen auch dabei. Ja. Und wir zeichnen das ja im Nachhinein, also jetzt gleich nochmal detailliert nach. Aber ich finde auch da denkt man, die wollen das echt. Die haben wirklich, also die haben Spaß daran, sich auch weiterzuentwickeln und neue Sachen auszuprobieren. Die bleiben da überhaupt nicht stehen.
0: Ja,
1: und ganz interessant.
0: Und die Kreativität, die lag in erster Linie eben bei Martin Gore, der und mit Daniel Miller war der Produzent, ihr Plattenchef. Und Gahan war der Sänger. Und Andrew Fletcher hat selbst gesagt, ja, er ist der begrenzte Musiker eigentlich. Er war derjenige, der immer dabei war, aber der musikalisch nicht so einen großen Einfluss genommen hat. Er war eher so der Social Man, der sich drum kümmerte, dass es der Band gut ging. Er hat ein bisschen auf die Geschäfte geguckt, auf die Organisation, auf solche Dinge und hat gerne so wie der Spokesman gewirkt, hat auch mit Journalisten geredet, der war sehr umgänglich. Während die andere Band, also Gore, der Komponist und kreative Kopf, war eigentlich eher schüchtern, zurückgezogen, sah auch sehr, sehr, sehr zart, zierlich, androgyn aus, war also nicht so ein Mann, der nach vorne ging. Und Gahan entwickelte immer mehr dann also auch eine Bühnenpersonality, die nach vorne ging und die deutlich im Mittelpunkt stand.
1: Aber das ist eine bizarre Konstellation, finde ich, in dieser Band, die sich später ja wieder zeigt. Sie bekommen noch ein Mitglied mehr, das erzählen wir sicher gleich.
0: Ja.
1: Aber sie sind ja später wieder zu dritt. Und da ist es exakt wie so, wie du sagst, dass Andrew Fletcher sagt, nein, nein, Martin Gore ist das Genie, schreibt. Gahan ist der Typ, der das Instrument auf der Bühne sozusagen, unser Gesicht. Und ich bin der Typ mit der Bierflasche auf der Party danach. Also er war sehr selbstironisch.
0: Genau, er hat auch ganz gerne an der Bar gesessen.
1: Er hat gerne an der Bar gesessen und offenbar hat er auch dann die lustigen Reden gehalten bei den Aftershow-Partys. Er konnte das. Er war aber für dieses Bandgefüge offenbar sehr wichtig. Er war nun ja auch eng befreundet mit Martin Gore, seit er
0: Schüler war. Genau, das war sein engster Freund. Und da kommen wir später noch dazu, zu den bestimmten Zwistigkeiten und Streitigkeiten innerhalb der Band. Aber sie waren jetzt nur kurz zu dritt, weil sie bekamen vor dem nächsten Album, 83, einen vierten Musiker. Und zwar einen Musiker aus London, der also nicht aus diesem Umfeld stammte, sondern er hatte früher bei den Corgis gespielt. Das war eine erfolgreiche Band, auch mit vielen Synthes und einem riesigen Hit.

Alan Wilder heißt er, ein wirklich erfahrener Keyboarder, Soundtüftler, der war musikalisch sehr, sehr ausgebildet. Und jetzt machten sie noch was anderes. Sie nahmen auch auf einmal in einem neuen Studio auf. Daniel Miller hatte Kontakt gefunden zu John Fox, der Gründer von Ultravox. Der hatte ein eigenes Studio und in diesem Studio arbeitete der Toningenieur Gareth Jones. Und der hatte auch die ersten Aufnahmen der einstürzenden Neubauten produziert und aufgenommen. Und auf einmal gab es nun da Input. Also die Neubauten waren ja für verrückte Klänge und Überraschungen, Soundüberraschungen gut. Und diesen Einfluss, den spürt man schon deutlich auf dieser nächsten Platte. Construction Time Again heißt sie im Jahr 83. Da merkt man schon die Klangeinflüsse von den einstürzenden Neubauten über den Toningenieur und das Label Daniel Millers Mute Label. Das ist schon sehr, sehr interessant und spannend.

0: Also, ne, viele wissen das natürlich auch, aber da geht es natürlich dann um so Industrieklänge, es geht da um Metallsägen, es geht um Hämmer, es geht um also auch Klirren und Schlagen, es sind, was man später Industrial Sound nannte, eben genau. Auch das sind da Sachen, die auch dann manuell erzeugt wurden und dann gesampelt wurden. Und
1: genau, so. Jetzt war es wirklich möglich, sie zu samplen und am Keyboard zu spielen. Das war eine Entwicklung, die so Ende der 70er, Anfang der 80er auch diese Band erreichte. Synth-Klavier hieß dieses Gerät.

Und das wurde dann auch gerne benutzt, da wurde getüftelt und manchmal wie so ein Spielplatz wurde das alles ausprobiert, was es da an Möglichkeiten gab. Aber es war echt spannend und auch auf diesem Album gibt es wirklich spannende Klänge, spannende Sounds. Einen überragenden Song, Everything Counts, muss man schon sagen. Also

0: Es machte Eindruck und insofern fingen auch schon die Erfolge an, besonders in Deutschland. Große Aufmerksamkeit.
1: In der Tat, ich glaube, auch da erwacht wirklich eine große Fangemeinde. Ich finde, dass man an Everything Counts ein Muster erkennen kann, das sich durch viele Songs nachher durchzieht. Das ist auch jetzt nicht schlimm oder so, sondern eher das Reizvolle. Nämlich Dave Gahan, ich glaube, das ist ein Bariton, ein kräftiger Bariton, der ja wirklich ganz kraftvoll singen kann, auch sogar bis zum Schneiden singen kann. Und Martin Gore, der als zweite Stimme dann dazu, man wartet fast schon immer auf seine zweite Stimme, die etwas höher ist und die auch etwas softer wirkt immer.
0: Ja, und er singt auch immer mal wieder Songs auch. Hier hat er zum Beispiel Pipeline gesungen, den Song. Er hat eine sehr weiche Tenorstimme, sehr, sehr emotional, romantisch beinahe. Und das ist ein wunderbarer Gegensatz.

0: Insofern, da gibt es diese Seite, die etwas härtere Seite, düsterere Seite von Depeche Mode, aber auch die romantische.
1: Und dann fällt auf, finde ich, dass eben die, wenn du in die Songstruktur guckst, also bei allen Geräuschen, die dann eben da drin sind, hast du oft auch sowas wie so eine, na, sowas wie bei Gitarrenbands würde man sagen, ein Riff oder so, eine Phrase, eine Keyboard-Phrase, die sich durchzieht und die dann eben...
0: Synthi-Phrasen sind sehr extrem wichtig bei Depeche Mode und die sind einfach gut. Einfach klasse. Das zeigt also irgendwie schon bei aller Abenteuerlust, die haben schon konkret sich auf das Wesentliche auch konzentriert. Aber was mich positiv überrascht hat, war, okay, da waren diese bekannten Riffs und gute Melodien, aber dann auf einmal gegen Ende der Nummer gibt es irgendwelche Sound-Eskapaden, die richtig aufregend sind. Also ich fand, da ist ganz viel drin von Überraschungen, die man dann erlebt. Und ich glaube, das war wirklich toll, dass das dann auch Erfolg hatte und faszinierend für die Leute war.
1: Und lässt sich entschlüsseln, woher das kommt. Ist das dann auch der Einfluss von Alan Wilder, der dazugekommen ist? Weil der gilt als totaler Tüftler.
0: Ja, oder? Der hat die Leute ermutigt, das auch zu machen und Risiken einzugehen. Das ist schon richtig. Aber die Ideen kommen schon meistens, glaube ich, schon von Martin Gore in erster Linie. Aber Wilder war da sicher ziemlich wichtig, weil er auch ein straighter Typ war, der also auch organisatorisch gut war und die Band ganz gut zusammengehalten hat. In dieser Zeit, wo sie ja immer noch jung und unsicher waren. Das kann man ja nicht verkennen.
1: Genau, das wird auch immer wieder in diesen Büchern geschildert, dass die ja alle noch in Basildon gewohnt haben.
0: Ja.
1: Also sie haben dann womöglich da irgendwann auch nochmal eine Wohnung oder eine größere Wohnung oder sogar
0: oder
1: ein Haus.
0: Oder
1: bei Mama gewohnt und waren dann unterwegs und haben da auch da schon recht mal über die Stränge geschlagen und sind dann mal wieder zurück nach Basildon gefahren. Also naja, so ist das eben mit Bands, die noch nicht so bekannt sind.
0: Ne? Was mir noch auffiel bei diesem dritten Album Construction Time Again, das Cover. Da ist das Matterhorn zu sehen und ein Mann auf einer Spitze mit einem
1: Vorschlaghammer, ja.
0: Haut auf das Matterhorn. Super Idee. Construction Time Again. Also wir müssen irgendwas wieder aufbauen.
1: Aber das finde ich, das darf man auch wirklich nicht unterschätzen. Das zieht sich auch dann durch, finde ich. Man denkt, ja, also als Klischee vielleicht, Depeche Mode ist eine sehr ernsthafte, vielleicht düstere oder freudlose Band. Nein, die haben einen ganz eigenen Humor.
0: Ja.
1: Also der zeigt sich dann manchmal auch in diesen visuellen Ideen dabei und auch in den Songtexten. Nachher ist es ja immer, also nicht immer, aber es ist oft auch, hat es einen doppelten Boden oder es hat eine Pointe oder so etwas. Also
0: ist richtig. Ja, das nächste Album wartete ja dann 84 schon gleich.
1: Also wir sehen 81, 82, ja. 83, 84 das vierte Album.
0: Und
1: nicht
0: das
1: schlecht.
0: Ist schon auch ein gewisser Durchbruch, weil Some Great Reward heißt das. Das ist schon, das klingt auf einmal wieder viel besser. Immer noch Gareth Jones als Toning, aber auch in Berlin aufgenommen. In den Hansa-Studios.

0: Genau, und das ist eben West-Berlin vor dem Mauerfall. Ganz klar, ganz wichtig. Das ist natürlich auch die Stadt, wo David Bowie und auch das Studio, wo David Bowie 3 Alben aufgenommen hat. Viele kennen ja die Geschichte auch. Warum sind die da hingegangen?
1: Ich glaube, es ist der Einfluss auch von Gareth Jones, der gesagt hat, ich habe da mit den Neubauten und den anderen Leuten aufgenommen, lass uns nochmal hingehen. Das ist auch eine andere Situation. Es ist ja so, du musst ja auch die Langeweile, die immer in so Bands entsteht, musst du ja auch irgendwie bearbeiten, behandeln. Und dann gehst du gerne mal woanders hin. Und das war spannend für die. Und Berlin war sowieso aufregend. Ich meine, Martin Gore hatte eine deutsche Freundin, eine Berliner Freundin, mit der er auch lange in Charlottenburg gewohnt hat. Also der ist dann nach Berlin gezogen und er sagte, er war noch immer ganz begeistert, das war ja nun was komplett anderes als diese englische Provinz, wo ich herkomme. Das war eben ein künstlerischer Ort. Berlin war ja damals die Enklave und ihm war ganz bewusst, dass nach Berlin die gesamten Künstler auch kamen, die nicht zur Bundeswehr wollten. Du konntest ja, wenn du nach Berlin zogst als Student oder auch sonst, den Militärdienst vermeiden. Und insofern sagte er, das war eine Enklave, wo aus ganz Deutschland oder aus allen Teilen Künstler kamen und dadurch in dieser engen Situation, das war ja wirklich wie so eine Insel, wurde ein ganz kreativer Platz geschaffen und das hat Martin Gore sehr, sehr beeinflusst damals.

0: hat ja schon eine Spur vorher, führt schon nach Deutschland. Er ist nämlich als Schüler,
1: ja,
0: mit 15, glaube ich, hat er eine Zeit in Schleswig-Holstein in einem kleineren Ort, nämlich in Erfte, verbracht. Er spricht auch sehr gut Deutsch, offenbar. Er spricht auch dann dafür, dass er diesen Hang nach Deutschland hatte eben. Aber er hat da diese Familie offenbar auch immer mal wieder besucht. Weiß ich aber auf jeden Fall vor ein paar Jahren immer noch. Ist da öfter auch dann nochmal gewesen und hat sich da sehr angefreundet. Hatte da offenbar einen Drang, nach Deutschland zu gehen. Die Situation in West-Berlin, wir haben das, glaube ich, in anderen Folgen auch schon mal geschildert, als wir über Bowie gesprochen haben oder über andere, ist eben wirklich auch so, es muss eine besondere Atmosphäre gewesen sein. Also vielleicht sogar in Kreuzberg, in Kneipen, in Clubs, in Studios. Man kannte sich, man traf sich,
1: ja,
0: man hing in den gleichen Läden ab, irgendwie, man begegnete sich da automatisch irgendwie, ja, entwickelte sich da etwas.
1: Gore erzählte auch, dass, also wenn die, als sie im Studio waren, dann tauchte dauernd Blixer Bargeld auf und von den einstürzenden Neubauten und wartete auf Daniel Miller oder hing einfach nur rum. Oder sie gingen in irgendwelche Clubs oder vielleicht auch der Kleidungsstil, dieser schwarze, dunkle, düstere Stil, der auf einmal bei Depeche Mode zu sehen war. Vielleicht ist das auch ein Berliner Einfluss gewesen. Denn guck dir ältere Fotos sonst an, da waren die Jungs in hellen Klamotten und sahen überhaupt nicht, ja, irgendwie düster aus.
0: In gemusterten, ne, Pullovern, ja.
1: Genau, also ganz brave Jungs.
0: Genau.
1: Und insofern, dieser Wandel, der hat sicherlich auch mit Berlin zu tun, West-Berlin damals.
0: Also gerade bei Martin Gore ist das, glaube ich, ganz, er hat ja dann auch angefangen, mit Kleidung zu experimentieren und,
1: genau,
0: eben die Klamotten seiner Freundin anzuziehen und sich zu schminken und diese ganzen SM-Klamotten und Lederröcke anzuziehen, wo, glaube ich, die anderen am Anfang auch ein wenig irritiert waren, aber ihm war es, glaube ich, wurscht und er hat auch, ich glaube, das weitlich ausgelebt in dieser Zeit. Ist ein bisschen komisch, man wird an dieser Figur, Martin Gore, wird man gar nicht ganz fertig, weil er eben auch so wenig spricht.
1: Ja,
0: er erklärt sich
1: er
0: irgendwie.
1: Er redet nicht gerne. Nee.
0: Und muss er vielleicht ja auch nicht, ist ja auch dann irgendwie vielleicht reizvoll als Künstler. In jedem Fall ist das ein ganz starker Einfluss gewesen, sowohl von der Optik als auch natürlich von den Klängen.
1: Dann. Ja, und das spürst du auch auf dieser Platte, die dann da gemacht wurde in Berlin. Sehr, sehr dramaturgisch cleverer Einsatz von Klangeffekten. Also das ist ganz deutlich. Dazu einfach attraktive, gute Songs. Lie to Me ist so ein Song mit tiefen Bass-Sounds und der Text sehr anzüglich über eine Nachmittagsaffäre. Also lüg mich an, ich will gar nicht wissen, wie du heißt. Und solche Dinge, also etwas geheimnisvoller, riskantere Dinge. Ein Lied über Blasphemous Rumors, über also religiöse Zweifel oder wo auch wirklich hart über Gott geredet wird.

0: Andrew Fletcher fand das gar nicht lustig und war schon ziemlich schockiert über diese Texte, weil er eben aus einem kirchlichen Haushalt kam.
1: Aus der Boys Brigade, ja.
0: Oder Master and Servant, also die Mischung aus Arbeitswelt und SM-Problemen.

Das gibt's alles und natürlich den großen Hit People Are People mit einem unglaublich guten Hook. Also den man sofort drin hatte und wurde ja ein wirklich wegweisender Song.

Sie machten dann weiter, also eine kleine Pause dazwischen, da gab es ja das Best-of-Album und große Tourneen, lange Tourneen. Und die nächste Platte hieß dann Black Celebration im Jahr 86. Wieder von Gareth Jones, auch teilweise im Hansa produziert. Und auch wieder mit vielen Samples, mit echten Sounds. Und er wollte, Daniel Miller, der Chef der Firma, wollte eigentlich, dass die Band mal richtig zusammenarbeitet. Bisher ist es so gewesen bei Depeche Mode. Martin Gore hat Demos gemacht, hat die Songs geschrieben, hat eigentlich sehr, sehr ausgefeilte Demos gemacht. Und die Band hat dann im Studio die versucht zu realisieren, noch ein bisschen verändert, erweitert, und Gann hat drauf gesungen. Das wollte Daniel Miller mal ein bisschen verändern, indem sie mal zusammenarbeiteten mehr. Also er dachte, sie sollten alle mal im Studio sein und eine Platte erleben, wie sie gemacht wird. Nicht nur Einzelstücke so zusammen.

Und ja, das ist ganz gut gelungen. Es ist ein interessantes Album mit vielen dunklen, düsteren Themen, aber mit keinen so herausragenden Songs wie auf den letzten, obwohl The Question of Lust ist ja nun eine ziemlich eindeutige Nummer. Diesmal von Gore gesungen, sehr romantisch, sehr dramatisch.

Es geht dann schnell weiter. 87, Music for the Masses. Also auch ein bedeutendes Album, das in Amerika auch sehr viel Erfolg hatte. Auch mit sehr interessanten und spannenden Songs. Und die wirklich Never Let Me Down Again und Strange Love waren wirklich wunderbare Songs dabei.

0: Immer wieder neue Klänge, neue Erfindungen. Hier habe ich zum Beispiel festgestellt, bei einigen dieser Nummern, Strangelove zum Beispiel, da hört man Prince. Also die Grooves. Es ist ja auch die Zeit. Es ist jetzt 87. Große Zeit von Prince. Also das hört man schon. Sehr hymnisch, aber schöne Harmonien dazu. Immer wieder tolle Riffs. Und ja, das merkt man. In der DDR war auch unverkennbar, auch für die Parteiführung deutlich geworden, wie beliebt Depeche Mode bei den jungen Leuten ist. Und deswegen erschien schon 1987 eine spezielle Compilation der größten Hits von Depeche Mode nur für die DDR.
1: Ach.
0: Also, die kam nur bei Amiga, die Plattenfirma der DDR, brachte das raus. Und das war schon eine Adel. Und es gab es von den Beatles, es gab es von anderen Großen, aber auch von Depeche Mode gab es extra eine Platte für die DDR. Und wirklich dieses große Konzert, das natürlich überragend war für die Leute dort.
1: Also Depeche Mode sind dann eben auch, und das wurde dann so ein Muster, was sie ja auch viele, viele Jahre eigentlich bis jetzt durchziehen. Sie gehen dann ganz groß nach einem Album, ganz groß auf Tournee, spielen 60, 70, 100 Shows oder 130 oder so in den späteren Jahren. Und jetzt sind es also 101 Konzerte, glaube ich.
0: Genau.
1: Weil es gibt einen, wir wissen das so genau, weil es eben einen Konzertfilm gibt vom letzten Konzert.
0: Genau, das letzte Konzert der großen Amerika-Tournee, das 101. Konzert, fand in der Pasadena Rose Bowl. Das ist ein riesiges Stadion statt, wo auch die Super Bowl stattfand und solche Dinge. Und es waren über 60.000 Menschen da. Und dieses volle, riesige Stadion, man glaubt eigentlich gar nicht, dass eine Synthie-Band aus England, und die traten damals ja immer noch ohne Schlagzeug auf, nur mit Keyboards auf der Bühne, waren ja zwar vier Musiker, aber auch das Schlagzeug wurde von Drum-Maschinen oder Synthesizern mit den Tasten bedient.

0: Die standen da nun und davor natürlich ein charismatischer Dave Gahan. Also ohne den hätten die auf der Bühne nicht so funktionieren können. Das ist ja ganz wichtig, weil ey, in einem Riesenstadion hast du da drei Menschen mit Synthesizern? Kannst du dir gar nicht vorstellen. Aber der hatte nun eine unglaubliche Ausstrahlung.
1: Genau, und das ist, finde ich, auch eine der ganz großen Stärken, die unbedingt zur DNA von Depeche Mode dazugehören. Mhm. Dave Gahan als charismatische Bühnengestalt, der genießt ja auch dann diese Aufmerksamkeit offenbar. Er tanzt, er hat eine Präsenz, also eine physische Präsenz. Er singt großartig, finde ich. Also die Stimme ist viel kräftiger.
0: Ein Derwisch, der also wirklich auch fantastisch singt. Muss man auch mal sehen. Der hat ja immer die Songs gesungen von einem anderen. Also immer von Martin Gore. Er hat ja noch keine eigenen Songs damals geschrieben. Und insofern war das schon ein Höhepunkt. Und wirklich dieser Pennebaker, der legendäre Dokumentarfilmer, hat diesen Film gemacht. Der hat diesen Film gemacht. Und das ist schon ein großartiges Erlebnis. Und das ist eigentlich der Punkt, wo wir mal einen kleinen Break machen können und erzählen den Rest der Geschichte im nächsten Teil weiter.
1: Genau, so machen wir das. Also, wir sprechen über Depeche Mode heute bei Urban Pop Musik Talk mit dir, mit Peter Urban. Das war der erste Teil über Depeche Mode. Es wird einen zweiten Teil geben, weil da ist ja noch so viel zu erzählen. Und auch eine wirklich spannende Entwicklung dieser Band noch weiter. Ich freue mich schon drauf. Also, bis zum nächsten Mal.
0: Bis dann.

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3: Um 11 Uhr mit Benjamin Kirsch. Deutsche Sicherheitsbehörden ermitteln offenbar gegen unbekannte russische Stellen, die Anschläge in Deutschland geplant haben sollen. Nach Informationen von NDR, WDR und Süddeutscher Zeitung wurde unter anderem am Stadtrand von Berlin ein Waffendepot entdeckt. Unser Reporter Manuel B. war da mit den Einzelheiten.
4: Die Sicherheitsbehörden sollen Hinweise darauf haben, dass es sich dabei um ein Depot russischer Geheimdienste handelt. Unserer Recherche zufolge kann es sein, dass die Waffen dort hinterlegt wurden, damit Agenten diese später dort abholen, um dann wiederum Attacken oder Anschläge zu begehen. Was viele Ermittlungen zuletzt gezeigt haben, es gibt offenbar eine ganze Schattenarmee von Menschen, die im Auftrag Russlands unterwegs sind. Bundesinnenminister Alexander Dobrindt sprach zuletzt von einer, Zitat, neuen Gefahrenqualität. Mit scharfen Worten gegenüber Russland hält er sich aber bislang zurück.
3: Kanzler Merz hat für den Herbst eine Reform der Pflegeversicherung angekündigt. Städtetagspräsident Jung fordert jetzt in der Neuen Osnabrücker Zeitung, die Pflege langfristig zu einer Vollversicherung umzubauen. Aus der NDR-Nachrichtenredaktion Claudia Vierjahn.
5: Bisher ist die Pflegeversicherung eine Teilversicherung, heißt, sie deckt nur einen Teil der Kosten ab. Wenn Pflegebedürftige in ein Heim kommen, müssen sie einen Eigenanteil bezahlen. Zuletzt waren das im Schnitt fast 3.400 Euro im Monat im ersten Jahr. Wer das nicht zahlen kann, kann Sozialhilfe beantragen. Die wird zum Teil von den Kommunen getragen. Die aktuelle Pflegeversicherung bedeutet also eine große Belastung für die Städte und Gemeinden. Das hat der Städtetagspräsident Jung auch der Neuen Osnabrücker Zeitung gesagt. Dass aber tatsächlich eine Pflegevollversicherung kommt, das gilt als unrealistisch. Schon eher könnte es eine Deckelung des Eigenanteils geben, also einen Maximalbetrag. Auch das schlägt der Städtetagspräsident vor.
3: Der Bundesbehindertenbeauftragte Dusel fordert, in allen Wohneinrichtungen für Menschen mit Behinderung Frauenbeauftragte einzusetzen. Die Bundesländer müssten ihre Gesetze und Verordnungen entsprechend ändern, sagte er dem SWR. Aus Dusels Sicht können Frauenbeauftragte Ansprechpartnerinnen im Fall von Gewalterlebnissen sein. Bisher ist ihr Einsatz nur in Bremen, Thüringen und Rheinland-Pfalz vorgeschrieben. 2024 wurde für eine Studie Frauen befragt, die in einer Wohneinrichtung für Menschen mit Behinderung leben. Jede fünfte von ihnen gab an, dass sie schon sexuelle Gewalt erfahren haben. Die Bundesministerien, die von der SPD geführt werden, fordern, Hitzeschutz im Grundgesetz zu verankern. Dann könnte zum Beispiel der Bund Städte und Gemeinden finanziell stärker unterstützen, jenseits einzelner Förderprogramme. Kanzleramtschefin Warken zeigte sich im ZDF von dem Vorschlag nicht überzeugt.
6: Eine Grundgesetzänderung ist im Moment nicht ganz banal in dieser Legislaturperiode, auch wegen der erforderlichen Mehrheiten. Und wir sagen ganz ehrlich, jetzt nur ein Papier zu machen und über Grundgesetzänderungen zu sprechen, hilft konkret vor Ort ja erstmal gar nichts. Es gibt schon sehr viel Geld, das der Bund zur Verfügung gestellt hat, auch mit dem Sondervermögen Infrastruktur und Klimaschutz. Da können auch Mittel verwendet werden, auch vor Ort in den Ländern. Und darüber sollten wir sprechen, wie gut diese Mittel ankommen, was da noch besser gemacht werden kann. Der Verkehrsminister, der Landwirtschaftsminister haben schon auch begonnen, mit den Betroffenen über Auswirkungen zu sprechen und mögliche weitere Handlungsoptionen.
3: Kanzleramtschefin Wagen. Nach der tödlichen Attacke auf einen Fußgänger in Bremen gibt es einen Tatverdächtigen. Laut Staatsanwaltschaft wird gegen den 33-Jährigen wegen Körperverletzung mit Todesfolge ermittelt. Festgenommen wurde er demnach aber nicht. Der Mann soll am 8. August einen Fußgänger ins Gesicht geschlagen haben. Der 56-Jährige stürzte, schlug mit dem Kopf auf den Boden und starb sofort. Laut Augenzeugen schlug der Angreifer ohne Vorwarnung zu und verschwand dann. Heute startet die erste Runde des DFB-Pokals. Traditionell kommt es dabei zu vielen Duellen zwischen Fußballclubs aus dem Amateur- und aus dem Profibereich. Den Auftakt aus norddeutscher Sicht macht heute Abend Drittligist Hansa Rostock, der Vorjahresfinalist VfB Stuttgart empfängt. Morgen kommt es dann gleich zu zwei Nordduellen. Der SV Hemelingen aus Bremen spielt gegen Zweitligist Hannover 96 und Oberligist Lüneburger SK muss gegen Werder Bremen antreten. Am Sonntag spielt dann noch Regionalligist ist Phoenix Lübeck gegen Bundesliga-Aufsteiger SC Paderborn. Und noch etwas warten muss der Hamburger Oberligist HEBC. Sein Spiel gegen Borussia Dortmund findet erst am 1. September statt. Das waren die Nachrichten. Das Wetter in Norddeutschland nach teils freundlichem Start, zunehmend Wolken und schauerartiger Regen. Von Südniedersachsen bis nach Vorpommern meist trocken, Höchstwerte 19 bis 25 Grad. Es ist jetzt 11.05 Uhr.
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9: Und willkommen heute am Mittwoch 18 Uhr. Wir sind bis 21 Uhr hier mit neuer Musik. Hier geht's los mit Ash, Fury in the Slaughterhouse und Muriel. Einen schönen Abend.

0: mit einem Beitrag von Klaus Böllert aus Hamburg für die katholische Kirche.
1: Vielleicht habe ich schon mehrere Leben gerettet. Ich weiß es nicht, denn nein, ich bekomme keine Rückmeldung. Ich weiß nicht, ob meine Spende einen reichen oder armen Menschen erreicht, einen jungen oder alten. Ich weiß allerdings, was ich spende, ist lebensnotwendig: Blut. Alle 2 bis 3 Monate bekomme ich eine E-Mail. Ich darf wieder. Ein- oder zweimal dazwischen spende ich Plasma. Das kostet mich nur Zeit. Ich bekomme sogar jedes Mal ein paar Euro, aber deswegen mache ich es nicht. Was wäre, wenn ich oder einer meiner liebsten Menschen im Krankenhaus liegt und die Ärztinnen sagen müssen: Tut uns leid, wir können nichts machen, denn wir haben keine Blutkonserven? Ich möchte nicht, dass dies passiert und möchte auch nicht, dass es anderen geschieht. Blutspenden ist der vielleicht einfachste Weg, Lebensretter zu werden. Eine Tat der Solidarität, der Hilfe, der Nächstenliebe.
0: Das war ein Beitrag von Klaus Böllert aus Hamburg für die katholische Kirche.

Lea, mit dir alleine sein. Lea hat vor kurzem den goldenen Ton gewonnen, den Musikpreis der Stadt Goslar. Und darauf kann sie stolz sein und mit ihm alleine sein. Hier kommt Tom Oehler, ein Schweizer Musiker, der in Zürich lebt. Er nennt sich hier Argyle und der neue Song heißt Blinded by the Sun.

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1: Oxygen, ein neuer Song vom neuen Album von Mina Richmond.
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1: Und hier geht's weiter mit Sebastian Schub, ein Mann, der in Hamburg geboren ist, in London lebt und Musik macht. Haven't Found Love. Hoffentlich hat er sie dort gefunden. Aus Brasilien dann Marie Froisch mit Rio Lua und James Blunt hat was Neues.

So schmeckt der Sommer für James Blunt. Tastes like Summer. Guter neuer Song von dem Mann aus England. Jack O'Teen kommt aus Australien. Hier ist ihr neuer Song. Und das braucht sie, wenn sie hier rüberkommen will. Aeroplanes.

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Hier ist NDR 2 und das ist ein ausnahmslos guter neuer Song von Danger Dan, dass es hier so schön ist. Und genauso schön ist der folgende Song von Karol G aus Kolumbien und Bruno Mars, Still.

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1: Um 12 Uhr mit Tarek Yusbashi. Sicherheitsbehörden haben nach Informationen von NDR, WDR und Süddeutscher Zeitung am Stadtrand von Berlin ein Waffenversteck entdeckt. Der Verfassungsschutz hat den Recherchen zufolge seit einem Jahr Hinweise auf das Depot und ließ es überwachen. Aus Köln Andreas Braun.
2: Nach Angaben aus Sicherheitskreisen wurden dort zwei Faustfeuerwaffen gefunden, also Kurzwaffen wie Pistolen oder Revolver. Die Behörden sollen das Versteck vorerst intakt gelassen und überwacht haben, jedoch ohne Ergebnis. Der Verfassungsschutz soll nach Recherchen von WDR, NDR und Süddeutscher Zeitung Hinweise haben, dass es sich um ein Depot russischer Geheimdienste handelte. Sicherheitsbehörden warnen schon länger, dass diese Dienste auch in Deutschland Attentate planen, etwa auf Rüstungsmanager oder Exiloppositionelle.
1: Knapp ein Viertel der Unternehmen in Deutschland leidet einer Untersuchung des IFO-Instituts zufolge unter Fachkräftemangel. In der Umfrage gaben mehr als 23% an, dass ihnen qualifizierte Arbeitskräfte fehlen. Das waren gut 2 Prozentpunkte mehr als noch im April. Aus der NDR-Nachrichtenredaktion Aline Braun.
3: Besonders stark stieg die Nachfrage in der Telekommunikationsbranche. Dort fehlten Fachkräfte in fast jedem dritten Unternehmen. Im April traf das nur auf gut jedes sechste zu. Auch in der Rechts- und Steuerberatung sowie der Wirtschaftsprüfung fehlte mehr qualifiziertes Personal. Insgesamt liegt der Fachkräftemangel in Deutschland aber weiterhin deutlich unter dem langfristigen Durchschnitt. IFO-Expertin Schaller ordnet das so ein. Weil die Wirtschaft gerade eher schwach auf den Beinen ist, fehlten auch weniger Fachkräfte. Einfach weil weniger gebraucht würden. Mit einer stärkeren wirtschaftlichen Erholung dürfte aber auch der Fachkräftemangel wieder deutlich zunehmen, so Schaller.
1: Deutschland und 6 weitere Staaten haben Israel aufgefordert, die Pläne für ein umstrittenes Siedlungsprojekt im Westjordanland zurückzunehmen. Die Ausweitung der Siedlungen in dem Palästinensergebiet müsse beendet werden. Durch das Projekt rücke nicht nur eine Friedenslösung in weitere Ferne, auch Israels internationales Ansehen werde weiter beschädigt. Neben Deutschland stehen Frankreich, Großbritannien, Italien, Kanada, die Niederlande und Norwegen hinter der Erklärung. Das israelische Bauministerium hatte zuvor eine Ausschreibung für den Bau von mehr als 1200 Wohneinheiten für das Projekt veröffentlicht. Eine Bebauung in dem Gebiet würde das Westjordanland faktisch in einen nördlichen und einen südlichen Teil aufspalten. Der Städtetag fordert, die Pflegeversicherung umzubauen. Städtetagspräsident Jung sagte der Neuen Osnabrücker Zeitung, die Kommunen hätten ein jährliches Finanzdefizit von 30 Milliarden Euro. Sie müssten vor allem einspringen, wenn Senioren ihre Heimplätze nicht mehr selbst bezahlen können. Der SPD-Politiker spricht sich dafür aus, dass zunächst der Eigenanteil für Heimbewohner gedeckelt wird. Langfristig müsse die Pflegeversicherung zu einer Vollversicherung umgebaut werden, die nach Jungs Vorstellungen einen Großteil der pflegebedingten Kosten übernimmt. Kritiker warnen, dass in so einem Fall die Beiträge für Arbeitnehmer und Arbeitgeber massiv steigen würden. Nach der tödlichen Attacke auf einen Fußgänger in Bremen gibt es einen Tatverdächtigen. Laut Staatsanwaltschaft wird gegen den 33-Jährigen wegen Körperverletzung mit Todesfolge ermittelt. Festgenommen wurde er demnach aber nicht. Der Mann soll am 8. August einen Fußgänger ins Gesicht geschlagen haben. Der 56-Jährige stürzte, schlug mit dem Kopf auf den Boden und starb sofort. Laut Augenzeugen schlug der Angreifer ohne Vorwarnung zu und verschwand dann. In der Nähe von Hannover startet heute ein Pilotprojekt, durch das Zement klimafreundlicher hergestellt werden soll. Die Testanlage in Sehnde ist weltweit einmalig. Normalerweise entsteht bei der Zementproduktion viel CO2. Bertil Starke in Hannover berichtet, wie das neue Verfahren funktioniert.
4: Die Pilotanlage des Herstellers Holcim saugt Rauchgase ab. Und zwar vor allem durch eine Membran. Die sieht aus wie eine große weiße Plastikfolie. Sie filtert Kohlenstoff aus dem CO2. Den sollen dann Unternehmen aus anderen Branchen nutzen, als Rohstoff beispielsweise für Shampooflaschen oder Küchenplatten. Mittelfristig soll die Anlage 1/3 des jährlichen Treibhausgasausstoßes am Standort Höfe herausfiltern. Kritik kommt von den Umweltschützern des BUND. Sie bezeichnen das Projekt als Greenwashing. Es gäbe bessere Möglichkeiten, CO2 einzusparen, heißt es. Zum Beispiel alternative Baustoffe oder Recycling.
1: Das waren die Nachrichten. Das Wetter in Norddeutschland, regional Schauer, vereinzelt Gewitter, im Verlauf von der Nordsee her Aufheiterungen, von Südniedersachsen bis Vorpommern meist trocken bei maximal 19 bis 25 Grad, morgen wechselhaft, zum Teil mit Gewittern, in Vorpommern länger freundlich, 12 bis 21 Grad und am Sonntag weiterhin wechselhaft, regional heiter, dann bei 18 bis 21 Grad. Es ist 12.05 Uhr.
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7: Und hier geht's weiter mit Isaac und mit Lady Gaga. Shape of a Woman.

Das ist Someday Somewhere von Jungle. Jungle ist eine Londoner Band, ein Trio, das es seit 2013 etwa gibt. Sehr, sehr erfolgreich waren, sehr, sehr funky, sehr, sehr soul-orientiert. Jetzt mit diesen neuen Stücken, die es seit einigen Monaten gibt, sind sie poppiger geworden, ein bisschen leichter zu vertragen und sehr, sehr erfolgreich. Wie man so hört, das lief ja unglaublich oft hier bei uns, das Carry On von Jungle. Und jetzt gibt's das Album, das heißt Sunshine. Und die Band ist in England auch so erfolgreich, dass sie vor anderthalb Jahren bei den Brit Awards als beste britische Band ausgezeichnet wurde. Jungle hier mit dem Titelsong ihres Albums Sunshine und danach noch einem Track vom Album The Wave.

The Wave, nochmal Jungle von ihrem neuen Album Sunshine. Hier kommt die irische Band Fontaines D.C. und das ist ein neuer Track, Marianne.

De Fleur, immer noch wirklich schön, dieser Song, ein europäischer Song, ein richtig europäischer Song von Stromae aus Belgien und Tove Lo aus Schweden. Hier kommt aus Las Vegas Brandon Flowers, der Leadsänger der Killers mit seiner nächsten Solo-Single Tiger's Blood.

0: Wednesdays, also um die Mittwoche, werden hier besungen von Softloft aus der Schweiz.
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0: Und hier geht's weiter mit Nessa Barrett, dann mit Claude. Das ist nicht das KI-Tool, sondern eine Sängerin aus der Gegend von New York, die schon einige Erfahrungen hatte. Sie hat schon eine Band gespielt mit Claire Claro und die Band hieß Shelley. Sie ist unter Vertrag bei der Plattenfirma von Phoebe Bridgers und von der hören wir heute noch viel mehr. Hier ist dann Claude mit ihrem neuen Song, danach ihre Labelchefin. Viel Spaß!

Gold mit ihrem neuen Song She Doesn't Love Me und wie gesagt unter Vertrag bei der kleinen Plattenfirma von Phoebe Bridgers, die auch ein großartiges neues Album hat. Dazu kommen wir besonders ausführlich nach 20 Uhr. Ein Song, den wir alle kennen, den spielen wir jetzt und auch ihre nächste Single. Erst Lost Boys, dann I Can't Wait von Phoebe Bridgers.

Phoebe Bridges und I Can't Wait von ihrem neuen Album Lost Weekend. Und das hören wir ein bisschen ausführlicher nach 20 Uhr. Hier kommt Tame Impala. Das ist natürlich eigentlich ein Projekt von Kevin Parker aus Australien. Ein neuer Song für einen Film, nämlich für den neuen Spider-Man-Film Brand New Day, Loser.

großartiger neuer Song von Lotte, Mein Baby. Ihr neues Album heißt auch so. Hier kommt auch nun was Neues von Gentleman featuring Queen, Omega, What If...

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1: Um 13 Uhr mit Tarek Yusbashi. Sicherheitsbehörden haben nach Informationen von NDR, WDR und Süddeutscher Zeitung am Stadtrand von Berlin ein Waffenversteck entdeckt. Der Verfassungsschutz hat den Recherchen zufolge seit einem Jahr Hinweise auf das Depot und ließ es überwachen. Dazu WDR-Reporter Andreas Braun.
2: Nach Angaben aus Sicherheitskreisen wurden dort zwei Faustfeuerwaffen gefunden, also Kurzwaffen wie Pistolen oder Revolver. Die Behörden sollen das Versteck vorerst intakt gelassen und überwacht haben, jedoch ohne Ergebnis. Der Verfassungsschutz soll nach Recherchen von WDR, NDR und Süddeutscher Zeitung Hinweise haben, dass es sich um ein Depot russischer Geheimdienste handelte. Sicherheitsbehörden warnen schon länger, dass diese Dienste auch in Deutschland Attentate planen, etwa auf Rüstungsmanager oder Exiloppositionelle. Im Zusammenhang mit dem Waffenfund wurde bereits im vergangenen Herbst ein Tatverdächtiger in Rumänien festgenommen. Der Mann könnte nach Informationen von deutschen Sicherheitsbehörden das Depot angelegt haben.
1: Der Städtetag fordert, die Pflegeversicherung umzubauen. Städtetagspräsident Jung sagte der Neuen Osnabrücker Zeitung, die Kommunen hätten ein jährliches Finanzdefizit von 30 Milliarden Euro. Sie müssten vor allem einspringen, wenn Senioren ihre Heimplätze nicht mehr selbst bezahlen können. Der SPD-Politiker spricht sich dafür aus, dass zunächst der Eigenanteil für Heimbewohner gedeckelt wird. Langfristig müsse die Pflegeversicherung zu einer Vollversicherung umgebaut werden, die nach Jungs Vorstellungen einen Großteil der pflegebedingten Kosten übernimmt. Kritiker warnen, dass in so einem Fall die Beiträge für Arbeitnehmer und Arbeitgeber massiv steigen würden. Knapp ein Viertel der Unternehmen in Deutschland leidet einer Untersuchung des IFO-Instituts zufolge unter Fachkräftemangel. In der Umfrage gaben mehr als 23% an, dass ihnen qualifizierte Arbeitskräfte fehlen. Das waren gut 2 Prozentpunkte mehr als noch im April. Aus der NDR-Nachrichtenredaktion Aline Braun.
3: Besonders stark stieg die Nachfrage in der Telekommunikationsbranche. Dort fehlten Fachkräfte in fast jedem dritten Unternehmen. Im April traf das nur auf gut jedes sechste zu. Auch in der Rechts- und Steuerberatung sowie der Wirtschaftsprüfung fehlte mehr qualifiziertes Personal. Insgesamt liegt der Fachkräftemangel in Deutschland aber weiterhin deutlich unter dem langfristigen Durchschnitt. IFO-Expertin Schaller ordnet das so ein. Weil die Wirtschaft gerade eher schwach auf den Beinen ist, fehlten auch weniger Fachkräfte. Einfach weil weniger gebraucht würden. Mit einer stärkeren wirtschaftlichen Erholung dürfte aber auch der Fachkräftemangel wieder deutlich zunehmen, so Schaller.
1: Ein Erdbeben der Stärke 7,2 hat die peruanische Andenregion erschüttert. Das teilte die US-Erdbebenwarte mit. Das Beben ereignete sich gegen 13 Uhr Ortszeit mitten in den peruanischen Anden. Erschütterungen waren unter anderem auch in Cusco, Arequipa, Conin und der Hauptstadt Lima zu spüren. Mindestens 2 Menschen wurden verletzt, als sie während des Bebens in der Provinzhauptstadt Coracora ihre Häuser evakuierten. Nahe der Stadt kam es außerdem zu Steinschlägen an Berghängen. In Bremen gibt es nach der tödlichen Attacke eines Autofahrers gegen einen Fußgänger einen Tatverdächtigen. Laut Staatsanwaltschaft wird gegen den 33-Jährigen wegen Körperverletzung mit Todesfolge ermittelt. Aus Bremen, Laura Kreuzhage.
4: Die Mordkommission hat das bei der Tat genutzte Fahrzeug identifiziert. Daraufhin konnten die Polizisten den Fahrzeugführer als Tatverdächtigen ermitteln. Er wurde von der Polizei befragt und blieb auf freiem Fuß. Vor knapp 2 Wochen ist es in der Bremer Neustadt zu einem Streit zwischen einem Fußgänger und einem Autofahrer gekommen. Dabei soll der Autofahrer ausgestiegen sein und den 56-jährigen Fußgänger mehrmals ins Gesicht geschlagen haben. Dieser stürzte und schlug mit dem Kopf auf. Er ist an den Verletzungen noch vor Ort gestorben. Der Tatverdächtige war mit einem weißen Kleinwagen geflüchtet.
1: In Sehende in der Nähe von Hannover geht heute eine Testanlage in Betrieb, wodurch Zement klimafreundlicher hergestellt werden soll. Mittelfristiges Ziel ist es, bei der Produktion 1/3 des jährlichen Treibhausgasausstoßes einzusparen. Im Kern filtert dabei eine Membran Kohlenstoff aus dem CO2. Den sollen Firmen aus anderen Branchen dann nutzen, etwa für Shampooflaschen oder Arbeitsplatten. Umweltschutzorganisationen wie der BUND kritisieren die Anlage als PR. Sie sagen, dass es sinnvollere Möglichkeiten gibt, CO2 einzusparen, etwa indem alternative Baustoffe genutzt werden. Das waren die Nachrichten. Das Wetter in Norddeutschland, regional Regenschauer, vereinzelt Gewitter, im Verlauf von der Nordsee ja Aufweiterungen, von Südniedersachsen bis Vorpommern meist trocken bei maximal 19 bis 25 Grad. Morgen wechselhaft, zum Teil mit Gewittern, in Vorpommern länger freundlich bei maximal 12 bis 21 Grad. Es ist 13.05 Uhr.
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7: Und hier gibt's was Neues von den Stones, das auch schon auf ihrem Album war, Foreign Tongues, aber jetzt als Single veröffentlicht wurde. Mr. Charm und danach U2.

Street of Dreams, U2 und ich kann mir nicht helfen. Je öfter ich dieses Stück höre, desto mehr liebe ich es. Ich finde es wirklich eine der allerbesten Aufnahmen, Songs von U2 und die hat ja nun eine ganz lange Karriere, diese Band, und das ist wirklich außergewöhnlich gut. Egal, hier ist es eigentlich ein Vorbote ihres neuen Albums, das in einigen Wochen rauskommt. Und für Riesenaufsehen hat das nächste Album gesorgt. Phoebe Bridgers, amerikanische Singer-Songwriterin, hat ihr drittes Soloalbum veröffentlicht und es heißt Lost Weekend und ist überall eingeschlagen. Alle Kritiker sind begeistert und es kommt ja nicht immer vor, dass eine sehr, sehr berühmte Kollegin ein Werk einer Konkurrentin oder sagen wir mal einer Mitmusikerin so unglaublich in den Himmel lobt. Ja, so ist es passiert, nämlich Taylor Swift hat in einem Post auf Instagram, in einem wirklich sehr, sehr schönen Text gesagt, dass dieses Album ein absoluter Triumph sei und sie liebt es und sie gratuliert ihrer Kollegin Phoebe Bridgers für dieses neue Album. Lost Weekend heißt es und hier ist der erste Track, den wir draus hören, Still Standing. Leise geht's los, Phoebe Bridgers.

Better Oblivion Community Center. Das ist ein Projekt mit dem Sänger Conor Oberst oder mit Boy Genius. Das war ein sehr, sehr erfolgreiches Trio oder ist es immer noch. Mit Lucy Dacus und mit Julian Baker, also eine Art Singer-Songwriter-Supergroup, und 4 Grammys haben Boy Genius gewonnen und natürlich war Phoebe Bridgers ein dominanter Teil dieses Trios. Und jetzt nach einer anderthalbjährigen Pause ein neues Album, Lost Weekend, das geprägt ist vom Verlust ihres Vaters, der gestorben ist, und das schwebt durch alle Songs, das hört man in den Texten, das merkt man auch an dieser manchmal sehr traurigen, sentimentalen Musik. Hier ist Haunted, ein weiterer Track von Phoebe Bridgers.

Promise, neuer Song von Jordan Rakey, britischer, ja, man kann ihn gar nicht einordnen, Singer-Songwriter, der eine Menge Jazz macht, eine Menge auch Fusion-Musik. Hier sind Ibibio Sound Machine aus London mit viel afrikanischem Karibik.

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1: Und hier geht's weiter mit Michelle Ndegeocello mit Cat Power zusammen im Duett Don't You Want Me, der Human League Klassiker in neuem Gewand. Und danach Niedeckens Bab mit einem Song von Stefan Stoppock. Wie tief kann man sehen?

Hier ist NDR2 mit dieser unglaublich schönen Version eines Stopbox-Songs. Wie tief kann man sehen? Allein der Song ist schon großartig, aber diese Version von Wolfgang Niedecken und Bapp ist fantastisch, wirklich wunderbar instrumentiert. Die Gitarren von Uli Rode, ich habe es letzte Woche schon gesagt, einzigartig gut. Und das Ganze auf dem Album Die Songs von Stefan Stoppock, Die Songs von Stoppock, 2670 oder 26-70 heißt es. Er ist 70 geworden, deswegen dieses Tribute-Album von vielen Künstlern. Und darauf ist auch der folgende Pack mit an. Und das gespielt von Werner Schmidbauer, Martin Kelberer und der Sängerin Amy Warning.

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den schönen leisen Tönen wird hier wirklich etwas ganz, ganz anderes am Ende. Lost Weekend von Phoebe Bridgers, abenteuerliche Produktion und ein aufsehenerregendes Album, das, wie ich ja vorhin schon sagte, auch bei Kolleginnen sehr, sehr Eindruck gemacht hat. Taylor Swift hat es den absoluten Triumph genannt. Hier ist Kill Me nochmal vom Album Phoebe Bridgers Lost Weekend.

Kill Me von Phoebe Bridgers und ihrem Album Lost Weekend. Phoebe ist eine auch politisch sehr aktive Frau. Sie engagiert sich auch mit anderen Künstlern, zusammen mit Fiona Apple, Matt Berninger von The National und anderen in verschiedenen Aktivitäten für Rechte, auch für Rechte von LGBTQ+ Anlässen und ist sehr, sehr aktiv auch bei den Vorwürfen zum Beispiel für den Vorsitzenden der Grammy Awards, dem sehr, sehr krasse Bemerkungen über Frauen vorgeworfen worden war. Und da hat sie diese Anschuldigung dann auch noch auch bestärkt, auch in ihrer Aktion zum Beispiel gegen ihren früheren Freund Ryan Adams, dem sie dann Missbrauch vorgeworfen hat, zusammen mit 6 anderen Musikerinnen. Also eine Frau, die aber auch viel unter Depressionen und Ängsten gelitten hat, die davon auch singt und auch von ihren Verlusten und auch von ihren Freuden, die sie ist gerade mit einem sehr erfolgreichen Bo Burnham, mit einem amerikanischen Common Comedian, zusammen und hatte diese neuen Songs hier in der letzten Zeit geschrieben, auch wie gesagt unter dem Einfluss des Todes ihres Vaters, der vor kurzer Zeit verstorben ist. Other Plans heißt dieser Song von Phoebe Bridgers und ihrem neuen Album Lost Weekend.

0: Phoebe Bridgers. Lost Weekend Reprise ist das letzte Stück für heute. Peter Dommer sagt Tschüss, bis zum nächsten Mittwoch, 18 Uhr.
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2: Um 14 Uhr mit Tarek Yusbashi. Nach Recherchen von WDR, NDR und Süddeutscher Zeitung hat das Bundesamt für Verfassungsschutz im vergangenen Jahr einen brisanten Fund gemacht. Am Stadtrand von Berlin wurde ein geheimes Erddepot mit zwei scharfen Schusswaffen entdeckt. Der Verfassungsschutz geht davon aus, dass das Versteck im Auftrag russischer Geheimdienste angelegt wurde. Was das für Deutschland bedeuten könnte, erklärt WDR-Reporter Florian Flade.
3: Na, man muss sagen, die Sicherheitsbehörden warnen seit einiger Zeit schon, insbesondere das Bundesamt für Verfassungsschutz, dass Russland bereit ist, in diesem sogenannten hybriden Krieg, in dieser Grauzone zwischen Frieden und Krieg zu eskalieren und dass eine erhöhte Gefährdung besteht, unter anderem für Vertreter der Rüstungsindustrie, aber auch für russische und ukrainische Aktivisten, die in Deutschland leben, und dass man von Seiten der Sicherheitsbehörden damit rechnet, dass es auch Attentate gibt. Das wurde in den vergangenen Monaten immer wieder artikuliert.
2: Der Deutsche Städtetag spricht sich für den Umbau der Pflegeversicherung aus. So sollen die Pflegekosten übersichtlicher und geringer ausfallen, sagte Städtetagspräsident Jung von der SPD der Neuen Osnabrücker Zeitung. Aus Berlin, Birte Sönnigsen.
4: Der Städtetag will, dass es eine Pflegevollversicherung gibt. Das ist kein neuer Vorschlag, den haben auch andere schon gemacht, zum Beispiel Sozialverbände. Bisher ist es so, dass die Pflegeversicherung nur einen Teil der Kosten übernimmt. Sie ist als so eine Art Teilkaskoversicherung auch gedacht. Den Rest der Kosten, zum Beispiel fürs Pflegeheim, den müssen die Pflegebedürftigen selbst übernehmen. Wie viel das ist, das hängt von verschiedenen Dingen ab. Zum Beispiel ist das von Bundesland zu Bundesland sehr unterschiedlich. Es hängt auch davon ab, wie lange jemand im Pflegeheim schon lebt. Denn je länger man im Pflegeheim ist, desto höher sind auch die Zuschüsse durch die Pflegeversicherung.
2: Knapp ein Viertel der Unternehmen in Deutschland leidet einer Untersuchung des IFO-Instituts zufolge unter Fachkräftemangel. Mehr als 23% gaben an, dass ihnen qualifizierte Arbeitskräfte fehlen. Das waren gut 2 Prozentpunkte mehr als noch im April. Besonders stark stieg die Nachfrage in der Telekommunikationsbranche. Dort fehlten Fachkräfte in fast jedem dritten Unternehmen. Im April traf das nur auf gut jedes sechste zu. Auch in der Rechts- und Steuerberatung sowie der Wirtschaftsprüfung fehlte mehr qualifiziertes Personal. Insgesamt liegt der Fachkräftemangel aber weiterhin deutlich unter dem langfristigen Durchschnitt. Das liegt laut IFO an der schwachen Konjunktur. Ein Erdbeben der Stärke 7,2 hat die peruanische Andenregion erschüttert. Das teilte die US-Erdbebenwarte mit. Das Beben ereignete sich gegen 13 Uhr Ortszeit mitten in den peruanischen Anden. Erschütterungen waren unter anderem auch in Cusco, Arequipa, Conin und der Hauptstadt Lima zu spüren. Mindestens 2 Menschen wurden verletzt, als sie während des Bebens in der Provinzhauptstadt Coracora ihre Häuser evakuierten. Das Land Niedersachsen denkt darüber nach, in das VW-Werk in Osnabrück einzusteigen. Das hat die Regierung in Hannover bestätigt. Details dazu wurden aber nicht genannt. Im kommenden Jahr wird die Pkw-Fertigung in dem Werk komplett beendet. Seit Monaten verhandelt Volkswagen mit einem israelischen Rüstungskonzern darüber, die Fabrik zu nutzen. Medien berichten übereinstimmend, dass der VW-Großaktionär Qatar Vorbehalte dagegen hat. Wenn sich Niedersachsen an dem Werk beteiligt, könne das Land zwischen beiden Seiten vermitteln, hieß es. In der Nähe von Hannover startet heute ein Pilotprojekt, durch das Zement klimafreundlicher hergestellt werden soll. Die Testanlage in Sehnde ist weltweit einmalig. Normalerweise entsteht bei der Zementproduktion viel CO2. Bertil Starke in Hannover berichtet, wie das neue Verfahren funktioniert.
5: Die Pilotanlage des Herstellers Holcim saugt Rauchgase ab. Und zwar vor allem durch eine Membran. Die sieht aus wie eine große weiße Plastikfolie. Sie filtert Kohlenstoff aus dem CO2. Den sollen dann Unternehmen aus anderen Branchen nutzen, als Rohstoff beispielsweise für Shampooflaschen oder Küchenplatten. Mittelfristig soll die Anlage 1/3 des jährlichen Treibhausgasausstoßes am Standort Höfe herausfiltern. Kritik kommt von den Umweltschützern des BUND. Sie bezeichnen das Projekt als Greenwashing. Es gäbe bessere Möglichkeiten, CO2 einzusparen, heißt es. Zum Beispiel alternative Baustoffe oder Recycling.
2: Das waren die Nachrichten. Das Wetter in Norddeutschland. Regional Schauer, vereinzelt Gewitter. Im Verlauf von der Nordsee her Aufheiterungen. Von Südniedersachsen bis Vorpommern meist trocken, bei maximal 19 bis 25 Grad. Morgen wechselhaft, zum Teil mit Gewittern. In Vorpommern länger freundlich, maximal 12 bis 21 Grad. Am Sonntag weiterhin wechselhaft, regional freundlich, 18 bis 21 Grad. Und am Montag freundlich, meist trocken, bei 19 bis 21 Grad. Es ist 14.05 Uhr.
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4: Da ist so viel drin heute in der Sendung. Wir hören neue Musik von Paschanim, von Bund und von Robin Schulz. Wir lernen, ob mehr Verkehrsunfälle passieren an Tagen, an denen Megastars neue Alben rausbringen. Und wir hören uns ein neues Album an, das uns Taylor Swift persönlich empfiehlt. Freue ich mich drauf. Gut, dass ihr am Start seid.
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0: Auf einer thailändischen Insel abends auf einer Strandparty habe ich mit Freunden zusammen den Song hier entdeckt und dazu dann mit den Füßen im Wasser getanzt. War so geil. Ja. 2014 kam der raus, so geil. Bullet von Watermat. War damals einfach ein legendärer House-Track. Deshalb wundert mich das auch gar nicht, dass Robin Schulz sich den jetzt geschnappt hat.
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0: Weil der Mann weiß ja wohl einfach mal, was gut ist. Der hat Bullet aber nicht einfach nur übernommen und neu gemixt. Er hat wirklich einen komplett neuen Song draus entwickelt. Obendrauf noch mit neuen Vocals dazu. Take It Slow, Bullet, heißes Ding. Den finden wir so gut, dass wir den zum Song des Abends gemacht haben hier bei Enjoy Play. Und er wird ab nächster Woche auch fest hier bei uns auf der Enjoy Playlist laufen. Das kann ich euch schon mal sagen. Take It Slow, geht los.

0: kennt er mit Nachts wach. Wilde Kombi, ne? Das D-Collab zustande kam, könnte somit daran liegen, dass die Amis ja gerade richtig hart auf deutsche Musik abfahren. Gut genug, Iggy Mel, das geht da drüben ja alles mega steil. Wir können einen kurzen Ausschnitt schon hören vom Chainsmokers Marco Song, in- und auswendig heißt er.
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0: Klingt mega, oder? Freuen wir uns drauf. Morgen kommt er raus. Wird ja dann wohl auf der Android-Teststrecke drauf sein, morgen Nachmittag. Da stellen wir euch freitags immer 5 ganz frische Songs vor. Morgen 2:50 hört ihr dann nicht den kompletten Song, aber die erste Minute von dem Song. Hier sind jetzt für euch die Chainsmokers zusammen mit Halsey und Closer.

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0: Das wird dezent gesagt eine Riesenshow am Sonntag in Hamburg. DJ Bund spielt Open Air auf der Trabrennbahn Bahrenfeld. Da passen so um die 15.000 Menschen rein. Also ist man bei so einer großen Show in der Stadt, in der man lebt, eigentlich aufgeregt?
1: Ich glaube eigentlich eher nur stolz, weil ich nie damit gerechnet habe, dass es mal so viele Leute wären. Ich fand schon nach der Inselpark Arena mit 400.000 Leute zweimal, war ich schon so, für mich ist es mein Peak erreicht. Dann kam jetzt die Trabrennbahn, aber nee, ich habe einfach nur Bock. Weil vor allem, ich kann da hinlaufen von zu Hause. Das finde ich so cool, zu so einem eigenen Konzert so hinlaufen zu können. Und alle Freunde sind da und die Hamburg Crowd ist auch immer richtig gut. Deswegen, wenn ich vor Ort bin, bin ich wahrscheinlich schon nervös. Doch ja, bin ich sehr aufgeregt.
0: Okay, also nee, nicht aufgeregt, aber eigentlich doch schon aufgeregt. Wir hatten Bund hier letztens vom Enjoy-Mikro und haben ihn dann auch noch gefragt, ob er für die Show auch das ein oder andere Special vorbereitet hat. Also vielleicht einen süßen kleinen Gastauftritt oder so.
1: Ja, München klar, gibt es da Gastauftritte, na klar. Man weiß ja nicht wer. Es gibt auch was Neues, aber Hamburg muss.
0: Na, das klingt doch mal gut. Und ich freue mich auch persönlich, weil ich bin Sonntag nämlich selber auch am Start. Bund reist Sonntag die Trabrennbahn in Hamburg ab. Hier ist er mit Griffin und Ines World Away jetzt bei Enjoy Play. Ja.

0: führt ein neues Taylor Swift-Album zu mehr tödlichen Autounfällen. Das ist eine sehr wilde These, die Forschende von der Harvard-Universität untersucht haben. Sieke aus dem Enjoy Music Team hat sich mal reingelesen. Wie sah die Studie denn aus?
1: Ja, die Forschenden haben sich zwischen 2017 und 2022 alle Verkehrsunfälle in den USA angeschaut. Und auffällig war da, dass die Zahl der Verkehrstoten an Tagen, an denen wichtige Alben von zum Beispiel großen Acts wie Taylor Swift oder Drake rausgekommen sind, rund 15% höher waren als in den 10 Tagen davor und danach.
0: Okay, krass.
1: Ja, diese Ergebnisse können mit der Ablenkung durch Musikstreaming-Apps zusammenhängen, also ne, hin und her swipen. Hundertprozentig sicher ist das aber nicht. Bei der Studie wurde nämlich nicht untersucht, ob bei den Unfällen tatsächlich die neuen Alben gehört wurden.
0: Ach so,
1: also ob
0: okay.
1: Der jetzt gerade Taylor Swift durchs Auto lief. Aber generell die Ablenkung durchs Handy am Steuer beim Skippen oder auch Song neu anmachen ist schon ein echt großer Risikofaktor im Straßenverkehr.
0: Klar, voll. Gibt es dazu in Deutschland auch Daten?
1: Nichts in dem Zusammenhang mit einem Taylor Swift-Album, aber laut dem Statistischen Bundesamt ist das Handy am Steuer natürlich eine super große Gefahr und auch eine immer größer werdende Gefahr und war letztes Jahr für knapp 10.000 Unfälle verantwortlich.
0: Also Album besser runterladen am Release-Tag und dann Augen auf der Straße lassen. Ihr wollt ja in eurem Leben noch ganz, ganz, ganz viel Musik hören.
1: Genau.
0: Jetzt gibt's hier zum Beispiel was Neues von Serp und Khalid. Bekommt ihr jetzt mit Faded Eyes. Enjoy Place hier am Donnerstagabend.

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1: Um 15 Uhr mit Astrid Fietz. Bundesinnenminister Dobrindt hat bestätigt, dass in der Nähe von Berlin ein geheimes Waffendepot entdeckt worden ist. Es wurde ein Jahr lang beobachtet, ist in dieser Zeit aber von niemandem aufgesucht worden. In Rumänien sitzt ein Verdächtiger in Haft, der das Depot angelegt haben soll. Die Bundesanwaltschaft ermittelt. Dobrindt sagte in einem Statement am Mittag:
2: Wir können Berichte insofern bestätigen, aktuelle Berichte insofern bestätigen, dass im vergangenen Oktober der Verfassungsschutz Kenntnis von einem möglichen Waffenversteck im Wald am Rande von Berlins erlangt hat. In diesem Versteck waren zwei Handfeuerwaffen und entsprechend Munition hinterlegt. Sowohl Waffen als auch Munition wurden ausgetauscht bzw. funktionsunfähig gemacht, sodass eine mögliche Gefahr, die von diesem Versteck ausgeht, unmittelbar ausgeräumt worden ist.
1: Bundesinnenminister Dobrindt. Der Fund des geheimen Waffendepots am Stadtrand von Berlin kommt für die deutschen Sicherheitsbehörden nicht überraschend. Das Bundesamt für Verfassungsschutz geht davon aus, dass das Versteck im Auftrag russischer Geheimdienste angelegt wurde. Dazu WDR-Reporter Florian Flade.
3: Na, man muss sagen, die Sicherheitsbehörden warnen seit einiger Zeit schon, insbesondere das Bundesamt für Verfassungsschutz, dass Russland bereit ist, in diesem sogenannten hybriden Krieg, in dieser Grauzone zwischen Frieden und Krieg zu eskalieren und dass eine erhöhte Gefährdung besteht, unter anderem für Vertreter der Rüstungsindustrie, aber auch für russische und ukrainische Aktivisten, die in Deutschland leben. Und dass man von Seiten der Sicherheitsbehörden damit rechnet, dass es auch Attentate gibt, das wurde in den vergangenen Monaten immer wieder artikuliert.
1: Der Deutsche Städtetag spricht sich für den Umbau der Pflegeversicherung zu einer Vollversicherung aus. So sollen die Pflegekosten übersichtlicher und geringer ausfallen, sagte Städtetagspräsident Jung von der SPD, der Neuen Osnabrücker Zeitung. Aus Berlin bitte Sönnigsen.
4: Schon jetzt ist es so, dass viele die Kosten fürs Heim nicht mehr selbst bezahlen können. Und dann springen die Sozialämter ein, sprich das belastet die ohnehin schon klammen Städte und Gemeinden finanziell enorm. Rund 40% der Bewohner sind aktuell auf diese sogenannte Hilfe zur Pflege angewiesen. Und wenn in Zukunft die Pflegeheimkosten immer weiter steigen, dann könnten auch noch mehr Menschen auf diese Sozialhilfe angewiesen sein.
1: Der UN-Sicherheitsrat hat für den Nachmittag eine zweite Probeabstimmung über die Nachfolge von Generalsekretär Guterres angesetzt. Das teilte die dänische UN-Botschafterin mit, die derzeit den Vorsitz im Sicherheitsrat innehat. Weil die 5 ständigen Ratsmitglieder China, Frankreich, Russland, das Vereinigte Königreich und die USA ihr Veto einlegen können, wird von der eigentlichen Wahl in solchen informellen Runden getestet. Bei einer ersten Probeabstimmung hatte die frühere kostarikanische Vizepräsidentin Rebecca Greenspan Kreisen zufolge die meisten Stimmen auf sich vereinigt. Insgesamt bewerben sich 7 Kandidatinnen und Kandidaten um den Posten. Der bisherige UN-Generalsekretär Guterres scheidet nach 2 Amtszeiten zum Jahresende aus dem Amt aus. Beim Volkswagen-Konzern ist nach wie vor unklar, wie es mit dem Werk in Osnabrück weitergeht. Fest steht, dass dort die Pkw-Fertigung im nächsten Jahr komplett beendet wird. Seit Monaten verhandelt VW mit einem israelischen Rüstungskonzern. Im Gespräch ist auch eine Beteiligung des Landes Niedersachsen. Und da gibt es jetzt offenbar Bewegung, wie Helmut Eickhoff in Hannover berichtet.
5: Das Land Niedersachsen bestätigt, erstmals offiziell über eine Beteiligung am Standort in Osnabrück nachzudenken. Wie die im Detail aber aussehen könnte, dazu wollte sich ein Regierungssprecher am Vormittag in Hannover nicht äußern. Medien berichten übereinstimmend, dass der Deal mit einem israelischen Rüstungskonzern an den Vorbehalten des VW-Großaktionärs Katar hakt. Wenn sich Niedersachsen an dem Werk beteiligt, könnte das Land offenbar als Vermittler agieren. Aus der Staatskanzlei hieß es heute dazu lediglich, Niedersachsens Ministerpräsident Lies habe großes Interesse an einer Zukunftsperspektive für die mehr als 2000 VW-Beschäftigten in Osnabrück.
1: Nach der tödlichen Attacke auf einen Fußgänger in Bremen hat sich der Tatverdächtige gestellt. Festgenommen wurde er laut Staatsanwaltschaft nicht, weil er keine Fluchtgefahr bestehe. Vorher hatten die Ermittler bereits sein Fahrzeug identifiziert. Gegen den 33-Jährigen wird wegen Körperverletzung mit Todesfolge ermittelt. Vor rund 2 Wochen soll er einem Fußgänger nach einem Streit ins Gesicht geschlagen haben. Der 56-Jährige stürzte, schlug mit dem Kopf auf den Boden und starb sofort. Der Angreifer flüchtete anschließend mit seinem Auto. Das waren die Nachrichten. Und noch das Wetter in Norddeutschland. Regional Schauer, vereinzelt Gewitter. Im Verlauf von der Nordsee her Aufheiterungen, von Südniedersachsen bis Vorpommern meist trocken. Maximal 19 bis 25 Grad. 15.05 Uhr.
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4: Wenn Taylor Swift persönlich uns ein Album empfiehlt, dann sagen wir, okay Taylor, wir hören mal rein. Und das machen wir auch gleich nach The Bowser, Taylor Swift tatsächlich und Ariana Grande.
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0: wenn ein Album bei Taylor Swift auf Dauerschleife läuft, dann ist das ja schon irgendwie ein Ritterschlag in der Musikwelt. Und den hat jetzt Phoebe Bridgers für ihr neues Album Lost Weekend bekommen. Phoebe Bridgers ist vor allem mit ihrem Song Motion Sickness bekannt geworden. Habt ihr vielleicht schon mal gehört? Jetzt also das neue Album, Sika aus dem Enjoy Music Team, das ist jetzt gar nicht so unwichtig in der Musikszene, ne?
1: Nee, im Gegenteil. Es ist ihr erstes Album nach einer 6-jährigen Pause und eine Taylor Swift schreibt am Release-Tag auf Instagram, dass dieses Album ein absoluter Triumph in jeder Weise wäre. Oh. Also wirklich big thing. Aha. Phoebe ist neben ihrer Solokarriere auch Teil der Band Boy Genius und hat 2024 3 Grammys mit denen zusammen gewonnen und ist dann einfach von der Bildfläche verschwunden. Einfach weg.
0: Okay.
1: Der Grund dafür, Trennung von ihrem damaligen Freund, der Tod ihres Vaters und eine neue Liebe, da hat sie sich so ein bisschen verschanzt.
0: Okay, und verständlich.
1: Und all das verarbeitet sie jetzt auf 16 Songs beim neuen Album.
0: Und das klingt wie?
1: Immer noch nach der Sad Girl Music, so wie sie das die letzten Jahre gemacht hat und was sie auch so bekannt gemacht hat. Mhm. Sie verarbeitet hier Verlust und Trauer, ist verletzlich und zeigt uns ihre inneren Struggle. Also wirklich super deep. Es gibt auf dem Album so ruhige, minimalistische Momente, aber auch elektronische Songs und Folk-Elemente und alles klingt dann so.

0: Also auf jeden Fall nichts für einen Gute-Laune-Nachmittag, aber ein Album mit viel Nachdenkpotenzial, würde ich sagen.
1: Das neue Album von Phoebe Bridgers ist draußen. Taylor Swift sagt, wir sollen es hören und da machen wir das natürlich auch. Das ist Lost Weekend jetzt für euch hier bei Enjoy Play. 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

Kurdischer Kiwi nennt sich Rapper Fat Papi. Heißt, er hat kurdische Wurzeln, ist aber in Neuseeland aufgewachsen und jetzt ist er mit seinem Song auf der ganzen Welt viral gegangen. Super lässig, das Ding. Freaked Out bekommt ihr jetzt hier bei Enjoy Play.

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0: 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Gracie Abrams, Hit the Wall.
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0: 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Und ich spiele euch Lunax jetzt auch hier bei Enjoy Play mit I Like.

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Ihr seid bei Enjoy Play. Ja, und Paschanim hat vor einem Monat ein neues Album rausgebracht. Das heißt Lounge Musik. Und wirklich der Titel, das orangene Cover, die Tracks, die Texte. Es gibt mir alles ganz, ganz tolle 2010er-Vibes. Fühlt ihr vielleicht auch. Wir gönnen uns mal Musik da draus. Augenblick bekommt ihr, ist die zweite Single-Auskopplung vom Album. Ihr hört Enjoy Play am Donnerstagabend jetzt mit Paschanim. Hallo ihr Süßen.

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2: Um 16 Uhr mit Astrid Fietz. Nach dem Fund eines Waffenlagers in einem Wald nahe Berlin gehen die Sicherheitsbehörden von einem geplanten Anschlag aus. Der Generalbundesanwalt habe in dem Fall die Ermittlungen übernommen, sagte Bundesinnenminister Dobrindt. Aus Berlin Markus Sambale.
3: Es war im Herbst des vergangenen Jahres. Da machten deutsche Beamte in einem Wald am Rand von Berlin eine brisante Entdeckung. Der Verfassungsschutz hatte Kenntnis von einem geheimen Waffenlager bekommen. Bundesinnenminister Alexander Dobrindt bestätigte das heute in Berlin. Die Einsatzkräfte machten Waffen und Munition unbrauchbar und überwachten das Versteck, um mögliche Abholer zu finden. Doch niemand erschien. Trotzdem wurde ein Verdächtiger ausfindig gemacht. Er sitzt in Rumänien in Haft. Der Generalbundesanwalt ermittelt gegen ihn wegen des Verdachts der geheimdienstlichen Agententätigkeit und der Vorbereitung einer schweren staatsgefährdenden Straftat. Nach Recherchen von WDR, NDR und Süddeutscher Zeitung soll der Verfassungsschutz Hinweise haben, dass das Waffenversteck von russischen Geheimdiensten angelegt wurde.
2: Knapp ein Viertel der Unternehmen in Deutschland leidet einer Untersuchung des IFO-Instituts zufolge unter Fachkräftemangel. In der Umfrage gaben mehr als 23% an, dass ihnen qualifizierte Arbeitskräfte fehlen. Das waren gut 2 Prozentpunkte mehr als noch im April. Aus der NDR Nachrichtenredaktion Aline Braun.
4: Besonders stark stieg die Nachfrage in der Telekommunikationsbranche. Dort fehlten Fachkräfte in fast jedem dritten Unternehmen. Im April traf das nur auf gut jedes sechste zu. Auch in der Rechts- und Steuerberatung sowie der Wirtschaftsprüfung fehlte mehr qualifiziertes Personal. Insgesamt liegt der Fachkräftemangel in Deutschland aber weiterhin deutlich unter dem langfristigen Durchschnitt. IFO-Expertin Schaller ordnet das so ein. Weil die Wirtschaft gerade eher schwach auf den Beinen ist, fehlten auch weniger Fachkräfte. Einfach weil weniger gebraucht würden. Mit einer stärkeren wirtschaftlichen Erholung dürfte aber auch der Fachkräftemangel wieder deutlich zunehmen, so Schaller.
2: Die Ausgaben für Sozialhilfe in Deutschland sind im vergangenen Jahr um mehr als 6% gestiegen. Laut dem Statistischen Bundesamt beliefen sich die Kosten insgesamt auf 21,5 Milliarden Euro. Der größte Anteil, fast 12 Milliarden, wurde für die Grundsicherung im Alter und bei Erwerbsminderung ausgegeben. Weitere 6 Milliarden flossen in die Pflege. Dieser Anteil steigt seit Jahren kontinuierlich. Wegen des Niedrigwassers in der Donau muss nun auch Bulgarien in seinem einzigen Atomkraftwerk die Stromproduktion drosseln. Die Leistung eines der beiden Reaktorblöcke des AKW Kosloduy wird um rund 10% reduziert. Aus dem ARD-Studio Südosteuropa, Silke Hane.
5: Kosloduy steht für etwa 40% der bulgarischen Stromerzeugung. Das Atomkraftwerk ist mit Abstand der wichtigste einzelne Stromerzeuger Bulgariens. Der Ausfall eines Teils der Produktion soll jetzt durch Solarenergie ausgeglichen werden. Bulgarien hat den Ausbau von Photovoltaikanlagen in den vergangenen Jahren stark vorangetrieben. Außerdem hat das Land Braunkohle- und Wasserkraftwerke. Gegebenenfalls kann Bulgarien sogar weiter Strom exportieren.
2: In der Nähe von Hannover ist eine Testanlage in Betrieb gegangen, mit der Zement klimafreundlicher produziert werden soll. Der Hersteller Holcim will in der Fabrik in Sehnde in großem Stil CO2 abfangen und aufbereiten. Aus Hannover Bertel Starke.
6: Die jetzt eröffnete Pilotanlage saugt den Rauch ab, der entsteht, wenn der Baustoff hergestellt wird. Eine Membran filtert anschließend aus dem CO2 den Kohlenstoff heraus. Ja, und den können andere Unternehmen für die unterschiedlichsten Produkte nutzen. Mittelfristig soll die Treibhausgasmenge in dem Werk um ein Drittel sinken und damit fiele auch die Rechnung für CO2-Abgaben deutlich niedriger aus. Die Umweltschützer vom BUND kritisieren das Projekt dagegen als reine PR-Maßnahme. Sie glauben, dass unterm Strich nur wenig CO2 eingespart werde.
2: Rund 4 Wochen vor der Landtagswahl in Mecklenburg-Vorpommern können sich Interessierte jetzt im Internet über die verschiedenen Direktkandidaten informieren. Ähnlich wie beim Wahl-O-Mat können die Nutzer anhand von mehreren Thesen herausfinden, welcher Kandidat aus dem Heimatwahlkreis ihren eigenen politischen Überzeugungen am nächsten steht. Die Themen reichen vom Smartphone-Verbot an Schulen über die Umwandlung von Wohnungen in Ferienwohnungen bis hin zum KI-Einsatz auf öffentlichen Plätzen. Das waren die Nachrichten. Das Wetter in Norddeutschland, regional Schauer, vereinzelt Gewitter. Im Verlauf von der Nordsee her Aufheiterungen. Von Südniedersachsen bis Vorpommern meist trocken, bei maximal 19 bis 25 Grad. Nachts regional Schauer, einzelne Gewitter möglich, bei minimal 15 bis 8 Grad. Morgen wechselhaft, zum Teil mit Gewittern, in Vorpommern dann länger freundlich, bei maximal 12 bis 21 Grad. Es ist 16.05 Uhr.
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9: Justin Bieber hat ein eigenes Label, da bringt er so Mode und Accessoires raus. Und jetzt will er einen neuen Artikel auf den Markt bringen. Ihr könnt mal überlegen, was es sein könnte. Es hat nichts mit Mode zu tun und ich finde es wirklich super random. Erzähle ich euch noch Kygo, Khalid und Griffin, Nothing But Thieves und nach dem hier.
8: 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James Hype, Serotonin.
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1: Justin Bieber will ins Smartphone-Geschäft einsteigen. Ich finde, das klingt erstmal super random, aber er meint es anscheinend wirklich ernst. Sein Unternehmen ist eigentlich auf Mode und Accessoires ausgerichtet und da sollen jetzt aber auch Smartphones dazukommen. Bei X und bei Insta ruft er seine Fans auf, sich mit Ideen einzubringen und er sucht bestenfalls schon Leute, die ein Smartphone fertig entwickelt in der Schublade liegen und Bock haben, sich irgendwie mit ihm zusammenzutun. Also vielleicht alle bald mit Bieber-Phone unterwegs. Gutes tun, ohne es an die große Glocke zu hängen, das ist ja irgendwie mal ganz besonders sympathisch. Und das hat Sängerin Olivia Rodrigo getan. Die hat eine Studentin finanziell unterstützt, die mit der Zahlung ihrer Studiengebühren gestruggelt hat. Die beiden haben auf TikTok zusammengefunden. Das Mädchen hat jetzt ihren Abschluss geschafft und sich bei Olivia bedankt.
2: Du weißt gar nicht, wie viel mir das bedeutet, dass du einfach etwas so Nettes für eine fremde Person getan hast.
1: Ja, das ist so eine süße Geschichte und ihr bekommt Olivia Rodrigo jetzt hier bei Enjoy Play mit Stupid Song. 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
2: Ich sitze leicht lustlos in meinem gut 50-köpfigen Gremium und warte darauf, dass es losgeht. Der neue Vorsitzende eröffnet die Sitzung. Sehr geehrte Damen und Herren, ich hoffe, Sie haben heute schon Liebe erfahren. Pause. Vereinzelt kichert auch jemand. Wir legen da mal los mit der Tagesordnung. Und schon sind wir mittendrin im Tagesgeschäft. Aber mit seinem Liebeswunsch hat uns der Vorsitzende ganz schön überrumpelt. Irgendwie bleibt er haften. Auf den ersten Blick hat die Liebe in so einer spröden Sitzung ja nicht so viel zu suchen, könnte man meinen. Liebe ist Privatsache. Mir fällt dann aber der berühmte Text über die Liebe aus der Bibel ein. Viele Paare lassen ihn bei ihrer Hochzeit vorlesen. Ich lese ihn nach der Sitzung und siehe da, irgendwie passt er nicht nur zu einer Hochzeit, sondern auch zu einer trockenen Gremiensitzung. Die Liebe prahlt nicht und sie ereifert sich nicht. Sie bläht sich nicht auf, sie sucht nicht ihren Vorteil. Sie freut sich an der Wahrheit und nicht am Unrecht und trägt das Böse nicht nach. Mit solchen Spielregeln könnten Sitzungen bessere Veranstaltungen werden, finde ich.
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0: halb neun, Enjoy hier.
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0: Ja, der Song des Abends kommt heute von Robin Schulz. Der hat sich einen Song geschnappt. Vielleicht habt ihr den damals auch so gefühlt wie ich. Ah, Bullet von Watermat kam 2014 raus, war damals einfach ein legendärer House-Track. Deshalb wundert mich das auch so gar nicht, dass Robin Schulz sich den jetzt geschnappt hat. Der hat Bullet aber nicht nur übernommen und was Neues gemixt. Er hat wirklich einen komplett neuen Song draus entwickelt. Da sind obendrauf noch neue Vocals mit dazu gekommen. Take It Slow heißt das Ding und ja, den finden wir so gut, dass wir den zum Song des Abends gemacht haben hier bei Enjoy Play. Und kann ich euch schon mal sagen, der wird ab nächster Woche auch fest hier bei uns auf der Enjoy Playlist laufen. Take It Slow, jetzt hier unser Song des Abends bei Enjoy.

Ihr Tollen, wir sind schon durch mit 3 Stunden neue Musik und Stories von euren Stars. Ich gebe euch jetzt noch Noah Kahan mit Doors und ich wünsche euch einen wunderschönen Abend. Morgen dann hier bei Enjoy Play ab 18 Uhr die spannendsten Neuveröffentlichungen am Freitag. Könnt ihr euch jetzt schon mal drauf freuen. Tschüss.

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1: Um 17 Uhr mit Astrid Fietz. Bundesinnenminister Dobrindt hat Medienberichte über den Fund eines Waffenverstecks in der Nähe von Berlin bestätigt. Verfassungsschutz und Polizei fanden dort Schusswaffen und Munition. Aus Berlin Dietrich Kallmeurer.
2: Bundesinnenminister Alexander Dobrindt wirkt ernst und besorgt, als er am frühen Nachmittag vor die Presse tritt. Der CSU-Politiker berichtet, dass der Verfassungsschutz im Oktober vergangenen Jahres Hinweise auf ein mögliches Waffenversteck in der Nähe von Berlin hatte. Gemeinsam mit dem Landeskriminalamt hätten die Behörden das Depot in einem Waldgebiet aufgespürt. Dort fanden die Ermittler zwei Handfeuerwaffen und Munition. Dobrindt sagt weiter, die Einsatzkräfte machten Waffen und Munition unbrauchbar. Danach überwachten sie das Versteck, um mögliche Abnehmer zu identifizieren. Es erschien jedoch niemand. Der Minister berichtet, die Bundesanwaltschaft ermittelt gegen einen Verdächtigen, der in Rumänien in Haft sitzt. Die Ermittler werfen ihm geheimdienstliche Agententätigkeit und die Vorbereitung einer schweren staatsgefährdenden Straftat vor.
1: Der Druck auf die Bundesregierung wächst, zügig Sozialreformen umzusetzen. Mehrere Wirtschaftsverbände und Großunternehmen haben sich jetzt mit einem Brandbrief an Kanzler Merz gewandt. Daran heißt es, viele Betriebe würden durch hohe Energiekosten und den internationalen Wettbewerb belastet. Umso wichtiger sei es, ihre Arbeitskosten zu senken. Dafür sei es dringend notwendig, den Anteil der Sozialbeiträge an den Arbeitskosten von derzeit 42% wieder an die 40%-Marke anzunähern. Zu den Unterzeichnern des Briefes gehören unter anderem Vertreter von Siemens, Audi, BMW und Porsche. Der Deutsche Städtetag spricht sich für den Umbau der Pflegeversicherung hin zu einer Vollversicherung aus. Dann würden die Kommunen finanziell entlastet, die Beiträge von Arbeitgebern und Arbeitnehmern würden steigen. Birte Sönnigsen aus Berlin zu den Hintergründen.
3: Schon jetzt ist es so, dass viele die Kosten fürs Heim nicht mehr selbst bezahlen können. Und dann springen die Sozialämter ein, sprich das belastet die ohnehin schon klammen Städte und Gemeinden finanziell enorm. Rund 40% der Bewohner sind aktuell auf diese sogenannte Hilfe zur Pflege angewiesen. Und wenn in Zukunft die Pflegeheimkosten immer weiter steigen, dann könnten auch noch mehr Menschen auf diese Sozialhilfe angewiesen sein.
1: Nach Deutschland kündigen auch zahlreiche andere Länder an, Asylbewerber nach Italien zurückzuschicken. Dabei geht es um Menschen, die einst über Italien in die EU gelangt sind. Aus Rom Tilman Kleinjung.
4: Die Schweiz, Österreich, die Niederlande, Finnland, Schweden. All diese Länder wollen Asylsuchende nach Italien zurückschicken. Denn für deren Verfahren ist nach den europäischen Dublin-Regeln Italien zuständig, weil sie dort zuerst in die EU eingereist sind. Jahrelang war dieser Mechanismus ausgesetzt, um Italien als einen der Hauptanlaufpunkte in der EU zu entlasten. Mit der Einführung des gemeinsamen europäischen Asylsystems GEAS am 12. Juni wurde das Dublin-Verfahren wieder aktiviert. Laut der italienischen Zeitung La Repubblica muss Italien mit 10.000 Menschen rechnen, die von anderen europäischen Staaten zurückgeschickt werden.
1: In Sehnde in der Nähe von Hannover ist eine Testanlage in Betrieb gegangen, in der Zement klimafreundlicher hergestellt werden soll. Mittelfristiges Ziel ist es, bei der Produktion ein Drittel des jährlichen Treibhausgasausstoßes einzusparen. Im Kern filtert dabei eine Membran Kohlenstoff aus dem CO2. Den sollen Firmen aus anderen Branchen da nutzen, etwa für Shampooflaschen oder Arbeitsplatten. Umweltschutzorganisationen wie der BUND kritisieren die Anlage als PR. Sie sagen, dass es sinnvollere Möglichkeiten gibt, CO2 einzusparen, etwa indem alternative Baustoffe genutzt werden. Das Landgericht Kiel hat einen Hausverwalter aus Flensburg wegen millionenschwerer Untreue zu 3 Jahren Haft verurteilt. Der 52-Jährige hat gestanden, systematisch Geld von Wohnungseigentümern auf sein Privatkonto umgeleitet zu haben. Die Gelder waren eigentlich für Sanierungen und Ähnliches gedacht. In 5 Jahren waren so rund 1,3 Millionen Euro zusammengekommen. Die Summe hat das Gericht bereits sicherstellen lassen. Die Geschädigten erhalten ihr Geld also voraussichtlich zurück. Das waren die Nachrichten. Das Wetter in Norddeutschland. Von Südwest Niedersachsen bis nach Fehmarn Schauer und vereinzelt Gewitter. An der Nordsee oft heiter. Abendwerte 18 bis 24 Grad. In der Nacht regional Schauer und einzelne Gewitter, sonst oft trocken. Minimal 15 bis 8 Grad. Morgen wechselhaft, zum Teil mit Gewittern. In Vorpommern länger freundlich. Maximal 17 bis 21 Grad. Am Sonntag teils wechselhaft, regional heiter. 18 bis 20 Grad und am Montag dann meist freundlich und trocken bei 19 bis 23 Grad. Es ist 17.05 Uhr.
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1: Um 18 Uhr mit Milat Kupay. Bundesinnenminister Dobrindt hat Medienberichte über den Fund eines Waffenverstecks in der Nähe von Berlin bestätigt. Verfassungsschutz und Polizei fanden dort Schusswaffen und Munition. Aus Berlin Dietrich Karl Meurer.
2: Bundesinnenminister Alexander Dobrindt wirkt ernst und besorgt, als er am frühen Nachmittag vor die Presse tritt. Der CSU-Politiker berichtet, dass der Verfassungsschutz im Oktober vergangenen Jahres Hinweise auf ein mögliches Waffenversteck in der Nähe von Berlin hatte. Gemeinsam mit dem Landeskriminalamt hätten die Behörden das Depot in einem Waldgebiet aufgespürt. Dort fanden die Ermittler zwei Handfeuerwaffen und Munition. Dobrindt sagt weiter, die Einsatzkräfte machten Waffen und Munition unbrauchbar. Danach überwachten sie das Versteck, um mögliche Abnehmer zu identifizieren. Es erschien jedoch niemand. Der Minister berichtet, die Bundesanwaltschaft ermittelt gegen einen Verdächtigen, der in Rumänien in Haft sitzt. Die Ermittler werfen ihm geheimdienstliche Agententätigkeit und die Vorbereitung einer schweren staatsgefährdenden Straftat vor.
1: Der Deutsche Städtetag spricht sich für den Umbau der Pflegeversicherung hin zu einer Vollversicherung aus. Dann würden die Beiträge von Arbeitgebern und Arbeitnehmern steigen. Aus Berlin, bitte Sönnigsen.
3: Der Städtetag will, dass es eine Pflegevollversicherung gibt. Das ist kein neuer Vorschlag, den haben auch andere schon gemacht, zum Beispiel Sozialverbände. Bisher ist es so, dass die Pflegeversicherung nur einen Teil der Kosten übernimmt. Sie ist als so eine Art Teilkaskoversicherung auch gedacht. Den Rest der Kosten, zum Beispiel fürs Pflegeheim, den müssen die Pflegebedürftigen selbst übernehmen. Wie viel das ist, das hängt von verschiedenen Dingen ab. Zum Beispiel ist das von Bundesland zu Bundesland sehr unterschiedlich. Es hängt auch davon ab, wie lange jemand im Pflegeheim schon lebt. Denn je länger man im Pflegeheim ist, desto höher sind auch die Zuschüsse durch die Pflegeversicherung.
1: Beim Volkswagen-Konzern ist nach wie vor unklar, wie es mit dem Werk in Osnabrück weitergeht. Fest steht, dass dort die Pkw-Fertigung im nächsten Jahr komplett beendet wird. Seit Monaten verhandelt VW mit einem israelischen Rüstungskonzern. Im Gespräch ist auch eine Beteiligung des Landes Niedersachsen. Und da gibt es jetzt offenbar Bewegung, wie Helmut Eickhoff in Hannover berichtet.
4: Das Land Niedersachsen bestätigt, erstmals offiziell über eine Beteiligung am Standort in Osnabrück nachzudenken. Wie die im Detail aber aussehen könnte, dazu wollte sich ein Regierungssprecher am Vormittag in Hannover nicht äußern. Medien berichten übereinstimmend, dass der Deal mit einem israelischen Rüstungskonzern an den Vorbehalten des VW-Großaktionärs Katar hakt. Wenn sich Niedersachsen an dem Werk beteiligt, könnte das Land offenbar als Vermittler agieren. Aus der Staatskanzlei hieß es heute dazu lediglich, Sachsens Ministerpräsident Lies habe großes Interesse an einer Zukunftsperspektive für die mehr als 2000 VW-Beschäftigten in Osnabrück.
1: Nach den historischen Tiefständen des Rheins steigen die Pegel wieder. Kräftige Regenfälle haben in den vergangenen Tagen dafür gesorgt, dass der Wasserstand wieder zunimmt. Dieser liegt allerdings immer noch weit unter den normalen Pegelständen. Deshalb fahren die Schiffe weiterhin nicht mit voller Ladung, heißt es von der Betreibergesellschaft des Binnenhafens Duisburg. Die rechnet frühestens Ende September mit einer wirklichen Entspannung. Für Fachleute ist der Pegelstand bei Kaub in Rheinland-Pfalz besonders wichtig. Dort liegt der Pegel aktuell bei 46 Zentimetern. Die Mindesttiefe für eine sichere Durchfahrt dort beträgt 77 Zentimeter. Nach dem tödlichen Streit zwischen einem Fußgänger und einem Autofahrer in Bremen hat sich der Tatverdächtige gestellt. Vorher hatte die Polizei bereits sein Fahrzeug identifiziert. Aus Bremen, Daniel Hoffmann.
5: Der Mann bleibt zunächst auf freiem Fuß. Für einen Haftbefehl müsse neben dem Tatverdacht auch Fluchtgefahr bestehen, sagte ein Sprecher der Staatsanwaltschaft. Da sich der 33-Jährige selbst gestellt habe, sei die nicht gegeben. Dem Mann wird Körperverletzung mit Todesfolge vorgeworfen. Er soll vor knapp zwei Wochen in der Bremer Neustadt mit einem 56-jährigen Fußgänger in Streit geraten und diesen geschlagen haben. Das Opfer fiel zu Boden und starb an seinen Verletzungen. Der 33-Jährige soll daraufhin in seinen Wagen gestiegen und geflohen sein.
1: Das waren die Nachrichten. Das Wetter in Norddeutschland. Von Südwest-Niedersachsen bis nach Fehmarn Schauer und vereinzelt Gewitter. An der Nordsee oft heiter. Abendwerte 18 bis 24 Grad. In der Nacht regional Schauer, einzelne Gewitter. Sonst oft trocken bei 15 bis 8 Grad. Morgen wechselhaft, zum Teil mit Gewittern. In Vorpommern länger freundlich, maximal 17 bis 21 Grad. Am Sonntag teils wechselhaft, regional heiter bis 20 Grad und am Montag meist freundlich und trocken bei 19 bis 23 Grad. Und die Zeit, es ist 18.05 Uhr.
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1: Um 19 Uhr mit Milat Kupay. Bundesinnenminister Dobrindt hat Medienberichte über den Fund eines Waffenverstecks in der Nähe von Berlin bestätigt. Verfassungsschutz und Polizei fanden dort Schusswaffen und Munition. Aus Berlin Dietrich Karlmeurer.
2: Bundesinnenminister Alexander Dobrindt wirkt ernst und besorgt, als er am frühen Nachmittag vor die Presse tritt. Der CSU-Politiker berichtet, dass der Verfassungsschutz im Oktober vergangenen Jahres Hinweise auf ein mögliches Waffenversteck in der Nähe von Berlin hatte. Gemeinsam mit dem Landeskriminalamt hätten die Behörden das Depot in einem Waldgebiet aufgespürt. Dort fanden die Ermittler zwei Handfeuerwaffen und Munition. Der Minister berichtet, die Bundesanwaltschaft ermittelt gegen einen Verdächtigen, der in Rumänien in Haft sitzt.
1: Nach Recherchen von WDR, NDR und Süddeutscher Zeitung soll der Verfassungsschutz Hinweise haben, dass das Waffenversteck von russischen Geheimdiensten angelegt wurde. Nach dem historischen Niedrigwasser im Rhein steigen die Pegelstände wieder. Kräftige Regenfälle haben in den vergangenen Tagen dafür gesorgt, dass der Wasserstand wieder zunimmt. Dieser liegt allerdings immer noch weit unter den normalen Pegelständen. Deshalb fahren die Schiffe weiterhin nicht mit voller Beladung, heißt es von der Betreibergesellschaft des Binnenhafens Duisburg. Die rechnet frühestens Ende September mit einer wirklichen Entspannung. Bei russischen Drohnenangriffen sind in der ukrainischen Großstadt Kryvyi Rih mindestens 5 Menschen getötet worden. Nach Angaben der örtlichen Behörden gibt es etwa 90 Verletzte. Getroffen wurde unter anderem das größte Einkaufszentrum dort. Präsident Selenskyj verurteilte die Angriffe auf seine Heimatstadt als absolut zynisch und verabscheuungswürdig. Eine zweite russische Drohne habe das Einkaufszentrum eine halbe Stunde nach der ersten getroffen, so Selenskyj. Dies sei ein gezielter Versuch gewesen, Rettungskräfte zu treffen. Nach dem tödlichen Streit zwischen einem Fußgänger und einem Autofahrer in Bremen hat sich der Tatverdächtige gestellt. Vorher hatte die Polizei bereits sein Fahrzeug identifiziert. Aus Bremen Daniel Hoffmann.
3: Der Mann bleibt zunächst auf freiem Fuß. Für einen Haftbefehl müsse neben dem Tatverdacht auch Fluchtgefahr bestehen, sagte ein Sprecher der Staatsanwaltschaft. Da sich der 33-Jährige selbst gestellt habe, sei die nicht gegeben. Dem Mann wird Körperverletzung mit Todesfolge vorgeworfen. Er soll vor knapp 2 Wochen in der Bremer Neustadt mit einem 56-jährigen Fußgänger in Streit geraten und diesen geschlagen haben. Das Opfer fiel zu Boden und starb an seinen Verletzungen. Der 33-Jährige soll daraufhin in seinen Wagen gestiegen und geflohen sein.
1: Das waren die Nachrichten. Das Wetter in Norddeutschland, in der Nacht an der Nordsee und in Teilen Niedersachsens und Vorpommerns Schauer und einzelne Gewitter, sonst trocken, dazu 15 bis 8 Grad. Morgen wechselhaft, zum Teil mit Gewittern in Vorpommern länger freundlich, maximal 17 bis 21 Grad und am Sonntag bis 20 Grad. Es ist 19.03 Uhr.
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1: Um 20 Uhr mit Milat Kupay. Nach dem Fund eines Waffenlagers in einem Wald nahe Berlin gehen die Sicherheitsbehörden von einem geplanten Anschlag aus. Der Generalbundesanwalt habe in dem Fall die Ermittlungen übernommen, sagte Bundesinnenminister Dobrindt. Aus Berlin Markus Sambale.
2: Es war im Herbst des vergangenen Jahres. Da machten deutsche Beamte in einem Wald am Rand von Berlin eine brisante Entdeckung. Der Verfassungsschutz hatte Kenntnis von einem geheimen Waffenlager bekommen. Bundesinnenminister Alexander Dobrindt bestätigt das heute in Berlin. Die Einsatzkräfte machten Waffen und Munition unbrauchbar und überwachten das Versteck, um mögliche Abholer zu finden. Doch niemand erschien. Trotzdem wurde ein Verdächtiger ausfindig gemacht. Er sitzt in Rumänien in Haft.
1: In Schweden sind bei einem Schwertangriff an einer weiterführenden Schule zwei Jungen schwer und eine weitere Person leicht verletzt worden. Zu dem Vorfall kam es in der Stadt Fagersta. Aus Stockholm, Arne Bartram.
3: Schüler berichten im schwedischen Fernsehen, dass ein junger Mann plötzlich mit einem Schwert auf einen ihrer Freunde losgeht und ihm in den Arm sticht. Der Angreifer soll nach Informationen schwedischer Medien ein 18-jähriger ehemaliger Schüler der Schule sein, der bereits wegen einer Körperverletzung verurteilt wurde. Die Polizei hat ihn am Bein angeschossen und festgenommen. Der Hintergrund der Tat ist noch unklar.
1: Nach dem historischen Niedrigwasser im Rhein steigen die Pegelstände wieder. Kräftige Regenfälle haben in den vergangenen Tagen dafür gesorgt, dass der Wasserstand wieder zunimmt. Dieser liegt allerdings immer noch weit unter den normalen Pegelständen. Deshalb fahren die Schiffe weiterhin nicht mit voller Beladung, heißt es von der Betreibergesellschaft des Binnenhafens Duisburg. Die rechnet frühestens Ende September mit einer wirklichen Entspannung. In Sehnde bei Hannover wird seit heute ein Verfahren getestet, um Zement klimafreundlich zu produzieren. In erster Linie soll die Anlage aus dem entstehenden CO2 den Kohlenstoff filtern und nutzbar machen. Andere Firmen könnten diesen Stoff dann nutzen, um zum Beispiel Shampooflaschen oder Arbeitsplatten herzustellen. Damit will der Zementhersteller Holcim mittelfristig ein Drittel seines jährlichen Treibhausgasausstoßes einsparen. Der BUND kritisiert das Verfahren als sogenanntes Greenwashing. Es gebe bessere Möglichkeiten, indem man CO2 gar nicht erst entstehen lasse, zum Beispiel mit alternativen Baustoffen. Das waren die Nachrichten. Das Wetter in Norddeutschland. In der Nacht an der Nordsee und in Teilen Niedersachsens und Vorpommerns Schauer und einzelne Gewitter. Sonst oft trocken bei 15 bis 8 Grad. Morgen wechselhaft, zum Teil mit Gewittern. In Vorpommern länger freundlich, maximal 17 bis 21 Grad. Am Sonntag wechselhaft, regional heiter bei 18 bis 20 und am Montag meist freundlich 19 bis 23 Grad. Es ist 20.03 Uhr.
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4: Hallo und herzlich willkommen hier bei unserem schönen kleinen Best-of unseres Podcasts Too Many Tabs hier auf NDR Blue. Meet the Music.
5: Wir sind Caro und Miguel und wir treffen uns hier jede Woche, um gemeinsam unsere Tabs zu schließen. Und da war ja schon einiges dabei, viele lustige Geschichten, von denen wir jetzt hier nicht zu viel anteasern wollen, denn ihr könnt diese ganzen Podcasts und Tabs hier jetzt regelmäßig hören auf NDR Blue und zwar genau jetzt.
4: Bis 22 Uhr.
5: Ab jetzt geht's los.
4: Wow.
5: Auf NDR Blue. Wow. Da wünschen wir jetzt viel Spaß. Und,
4: jetzt hör auf zu. Leute wollen das jetzt hören.
5: Naja, okay. Viel Spaß.
6: Mein Name ist Miguel Robitzky und ich schließe diese Woche meine Tabs zu Justin Bieber im Anne-Frank-Haus.
7: Mein Name ist Caro Worps und ich darf unseren heutigen Gast vorstellen. Herzlich willkommen, Mirella Precek.
8: Mein Name ist Mirella Precek und ich schließe heute den Tab zu Online-Sportkursen.
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0: Herzlich willkommen bei Too Many Tabs, der einzige Podcast in ganz Deutschland, der an einem Mittwoch erscheint. Habe ich gehört, hier in der ARD Audiothek. In diesem Podcast treffen sich jede Woche mein Kollege Miguel Rubitzky und ich, um gemeinsam unsere offenen Tabs zu schließen. Denn wir fallen in Rabbit Holes rein, wir graben uns ein in irgendwelche Themen, wir verrennen uns im Internet ganz gern mal im Detail. Und deswegen laden wir uns regelmäßig Gäste ein, von denen wir wissen oder vermuten, dass es denen ganz genauso geht. Und deswegen darf ich sie heute begrüßen. Sie ist Entertainerin, Influencerin, sie ist Autorin, sie ist Comedian und sie ist Unternehmerin und sie hat auch einen Podcast. Sie hat eigentlich alles. Herzlich willkommen, Mirella Pretschek.
1: Hey! Ja, crazy. Ich habe anscheinend zu viel Zeit, merke ich gerade.
2: Herzlich willkommen, du bist uns zugeschaltet aus Nürnberg.
1: Richtig, aus der Metropolregion Mittelfranken.
2: Ich habe mich in der Vorbereitung mal informiert, weil ich das Gefühl hatte, du bist die einzige Prominente, die ich kenne, die aus Nürnberg kommt. Und habe nochmal geguckt, ob noch jemand anderes daherkommt. Hast du ein paar Namen parat? Oder?
1: Ich habe wirklich auch keine Ahnung. Also ich bin hier ganz alleine.
0: Okay, nee. Du bist Nürnbergs ganzer Stolz.
1: Ja.
2: Also natürlich kommt das Christkindl aus Nürnberg, aber auch Markus Söder, habe ich
1: ja,
2: gelesen.
1: Natürlich. Ja, natürlich.
2: Albrecht Dürer und Maruscha. So, ja, und da reißt du dich jetzt mit ein.
1: Große Fußstapfen, in die ich hier trete.
2: Ja, also herzlich willkommen hier bei uns in unserem kleinen, bescheidenen Podcast in der ARD Audiothek.
0: Ja, ich muss direkt mal fragen, du bist ja auch eine große Trash-TV-Konnoisseurin. Guckst du die aktuelle Staffel Bachelorette?
1: Na klar. Also mein Commentary geht auch bald auf YouTube los. Ich habe das jetzt gedreht und das wird jetzt geschnitten und es war wild. Ich habe gestern erst was gedreht und ich bin so, habe mich so in Rage geredet. Also diese Dates sind so weird, dieses Kennenlernen ist so weird und man fragt sich einfach nur, are straight women okay, wenn man diese Männer sieht, weil die sind alle so fürchterlich, oder?
0: Ja. Also diese, ich finde es so geil, dass sie die fürchterlichsten von allen vorher in dieser Villa geparkt haben. Also da hatte sie gar keine Chance, die auszusortieren. Wie in, die anderen hat sie ja schon im Tuk-Tuk teilweise aussortiert.
1: Ja.
0: Aber da, diese Schrecklichen, die sind da einfach in der Villa drin und die muss sie kennenlernen. Das hat RTL dann wohl so eingefädelt. Es ist wirklich so ein krasser Unterschied zu so diesen Princess Charming-Formaten, was da so an Gesprächen geführt wird. Eieiei.
2: Ja, ich habe da auch mal reingeschaltet. Ich fand vor allem unangenehm dieses Kennenlernen, wo man sich erriechen musste. Also da musste sie dann schon Leute anhand des Duftes hier rauskicken. Das fand ich so eine schlimme Vorstellung.
1: Das hat mich so ein bisschen an dieses Naked Attraction erinnert, wo die so nackt sind und man dann so den Genitalbereich und alles sieht und das finde ich auch nur absurd. Aber man merkt, finde ich auch so krass bei der Bachelorette, wenn sie unter den Männern ist, ist sie ganz anders drauf, als wenn sie unter den Frauen ist. Da ist sie irgendwie so entspannt und die Gespräche sind auch ganz andere und bei den Männern ist es wirklich einfach nur so unangenehm. Ich glaube, es wird eine wilde Staffel.
2: Ja, die Frauen haben auch zum Beispiel mal nachgefragt oder so Komplimente gemacht, also haben sich für die Bachelorette interessiert und die Typen, die sind immer nur so
0: auch
2: am Self-Perform.
0: Die Typen haben viel gesagt, schöne Augen.
2: Ja, das stimmt. Worauf achtest du bei einer Frau? Immer Augen.
0: Mirella, du hast ja auch mal moderiert, ne? Beim sogenannten Trash-TV, bei Too Hot to Handle. Mhm. Was war das für eine Erfahrung?
1: Das war cool. Also ich würde es gerne wieder machen. Mal gucken, ob ich das jemals nochmal machen darf. Aber es war interessant, weil man sieht ja dann diese Menschen, die man im Fernsehen sieht. Also mir geht es ganz oft so, dass ich denke, krass, die sehen irgendwie viel älter aus, als sie sind. Auch wenn ich das so mit mir vergleiche, jetzt langsam merke ich, okay, ich werde jetzt wirklich langsam irgendwie älter als die. Aber dann, wenn man die so live sieht, denkt man, ach, das sind irgendwie, die sind irgendwie viel kleiner oder viel unsicherer auch in ihrem Verhalten und Auftreten. Gerade bei Too Hot to Handle sind es ja irgendwie so mega gut aussehende Menschen, normschöne Menschen auch viele. Und dann sieht man die so in echt und die sind so, ich bin so unzufrieden, wie ich heute aussehe und ich kann gar nicht glauben, wie ich an Kamera aussehe und so. Also das war ein ganz großes Thema bei ganz vielen, dass sie so richtig enttäuscht waren, wie sie on camera aussehen. Und man denkt sich so, seid ihr eigentlich dumm? Also ihr seht einfach so gut aus. Und also das ist halt einfach irgendwie ganz interessant, was die auch so für Gedanken haben und wie die sich überlegen, wie sie sich heute mal geben sollen und wollen. Aber eigentlich immer alle ganz höflich und zurückhaltend und viel schüchterner, als man sich das irgendwie vorstellt, fand ich.
2: Was war denn so die krasseste Reality-TV-Dating-Szene, die du so gesehen hast?
1: Ich glaube, unvergessen bleibt das Sarg-Date mit Dominik Stuckmann, der sich in den Sarg gelegt hat, damit ihm alle anderen Leute ihm sagen können, was sie ihm gerne sagen hätten wollen, wenn er noch am Leben wäre, während er eigentlich noch am Leben ist und sie sich gar nicht nicht kennen.
0: Und das Ganze in so einer halb problematischen Dia de los Muertos,
1: genau.
0: Mexiko.
1: Genau, also ja, kulturelle so Aneignung auch noch, war alles dabei.
2: Also er hat sich in den Sarg gelegt.
0: Der Bachelor lag quasi tot im Sarg. Also ja. Er war, Spoiler, er war nicht wirklich tot, er hat die Augen zugemacht. Und dann mussten die ganzen Kandidatinnen sich um den Sarg versammeln und quasi wie so Grabreden, also so, ja. Ne, ihn nochmal sagen, ja. was sie ihm hätten.
2: Aber genau. sie kannten ihn ja noch gar nicht wirklich.
0: Nein. Doch, die kannten ihn schon so ein paar Wochen.
1: Ja. So ein paar Minuten.
0: Ja, ein paar Tage eher.
1: Ja, da sind dann schöne Sachen entstanden wie, ja, ich freue mich, dass ich dich habe kennenlernen dürfen.
2: Okay, ja, ist eine Idee. Kann man mal mitnehmen
0: das
2: als Input
0: absurd.
2: Fürs eigene Datingleben. Ja.
1: Und er macht auch immer zwischendrin die Augen auf und kann natürlich sein Maul nicht halten und sagt immer wieder so Sachen zurück. Und sagt so, ich freue mich auch, dass
0: Danke,
1: du hier bist.
0: Danke, das war
1: bist.
0: Sehr lieb.
1: Ja.
2: Ach ja, jetzt aber bevor wir uns hier verquatschen, ne, jetzt reden wir so lieb über Reality-TV. Mich würde aber auch interessieren, Mirella, was für Tabs du heute mitgebracht hast. Dreht es sich da auch um Reality-TV? Ist es was ganz anderes? Was ist wohl bei dir im Browserverlauf zu finden? All diese Fragen klären wir jetzt. Wollen wir mal reingehen?
0: Nach dem Trenner. Was
2: Nach
0: für ein
2: Cliffhanger.
1: Also bei mir geht es leider nicht um Reality-TV, weil das wäre ein Tab, den ich natürlich niemals schließen würde. Der bleibt bei mir immer offen, das ist natürlich ganz klar. Aber bei mir geht es um Online-Sportkurse, denn ich bin großer Fan und irgendwie auch nicht und habe letztens, vor 2 Tagen, habe ich einen Online-Sportkurs gemacht und das war so ein Zoom-Live-Ding. Und da ist mir was passiert, das möchte ich euch jetzt einfach mal ganz kurz zeigen, um ein bisschen reinzukommen ins Thema.
2: Okay.
3: Bringt ein ganz leichtes Gefühl in deine Schultern, entspannt und locker. Und eher im Gefühl von einem leichten Heben der Schultern, anstelle von nach
4: unten. Verdammte Scheiße, irgendwas stimmt.
3: Du willst ganz leicht sein im Schultergelenk, im Schulterbereich.
4: Kommt nochmal.
1: Und ich war raus.
2: Also das war quasi ein echter Online-Kurs live, den
0: über
2: du gemacht
0: Zoom.
2: Hast, über Zoom. Und du hast das Video aber noch.
1: Man kann sich das nachträglich nochmal angucken. Gott sei Dank.
0: Und da war nicht nur Rücken-Yoga-Lehrerin
1: Nein,
0: Doris.
1: Nein, da war irgendeine andere Doris noch.
2: Die freuen sich bestimmt richtig, dass das jetzt hier im Podcast besprochen wird.
0: Hat sich das über den ganzen Kurs durchgezogen?
1: Nee, tatsächlich nicht. Sie hat es auch einfach ignoriert. Es gibt keinerlei Reaktion darauf. Und ich war so, bin ich die Einzige, die das gerade gehört hat? Aber es war wirklich so ein bisschen, sowas gibt's doch nicht im echten Leben. Sowas kennt man irgendwie aus dem Internet, dass da jemand nackt durch einen Zoom-Call läuft oder sowas. Aber ich dachte so, nee, das ist jetzt gerade nicht passiert. Verdammte Scheiße.
0: Verdammte
1: so beim
0: Scheiße.
1: Beim Yoga auch noch, atme tief ein und aus. Ich dachte wirklich, was ist jetzt?
2: Ja, Achtsamkeit ist da das Stichwort, ne? Verdammter Scheiße. Irgendwas stimmt hier nicht. Also erstmal finde ich es fantastisch, dass du das Thema Online-Kurse hier mit in den Podcast bringst, weil das ist eine Ecke des Internets, in die ich selber nie vordringen würde. Und deswegen bin ich sehr
1: weil
2: gespannt,
1: du
2: was
1: Sport
2: du da jetzt...
1: machst?
2: Ja, genau, weil ich keinen Sport mache und online schon gar nicht, dass man das irgendwo sieht oder ich stelle mir jetzt ganz komisch vor, so live via Zoom angeleitet zu werden vom Sport. Und deswegen bin ich jetzt sehr gespannt, wie das weitergeht.
0: Ich war, glaube ich, auch noch nie in so einem Live-Kurs, also wo man mit der Lehrerin live zugeschaltet ist, aber ich habe schon mal so, also Online-Sportkurse, die es halt so vorproduziert gibt, so Pamela Reif-artig. So. Ich habe tatsächlich mal einen diesen Pamela Reif Basic halbe Stunde Kurs gemacht und danach gekotzt.
1: Das finde ich zum Beispiel krass, weil ja. Ich könnte mich zu Hause vor so einem Online-Video nie so motivieren, dass ich irgendwie so an meine Grenzen gehen würde oder so. Also deswegen finde ich das auch
2: never.
1: So bescheuert, diese Online-Kurse, weil ich habe diesen Kurs gemacht und ich habe den zwischendrin pausiert oder habe leise gemacht, habe dann, ich muss ja noch die Wäsche aufhängen, ich muss ja noch das machen, irgendein Kind will irgendwas von mir. Also man ist ja 0,0 fokussiert und man denkt sich auch die ganze Zeit, sieht ja auch keiner, ob ich jetzt wirklich mitmache oder nicht, vielleicht skippe ich irgendwas, die Übung gefällt mir nicht, mache ich was anderes. Also ich kann das überhaupt nicht. Also es funktioniert für mich null. Deswegen finde ich es sehr bewundernswert, dass du gekotzt hast.
0: Danke.
2: Ja, ich würde mich da auch sofort selbst verarschen. Ich glaube, das Einzige, was ich so an Sport mal zu Hause gemacht habe, war die Lollipops-DVD, wo man die Choreos auswendig lernen konnte als Kind.
1: Ja, aber so Online-Kurse sind ja vermeintlich auch einfach praktisch, ne? Weil man muss nirgends hinfahren. Manchmal fühlt man sich ja auch in der Gruppe nicht wohl, weil da sind irgendwelche anderen Leute und vielleicht können die das schon viel besser als man selbst. Und deswegen ist man irgendwie zu Hause und macht so halbherzig mit. Also ich kenne das auch zum Beispiel, wenn ich so einen Zoom-Call angucke, dass ich dann einfach mir die anderen Leute angucke. Mein Bildschirm mache ich natürlich aus, ganz klar, weil das möchte ich nicht, dass jemand guckt. Und dann gucke ich, wie wohnen die? Was haben die für eine Dekoration? Sollten die mal wieder aufräumen? Also ich bin da wirklich sehr schnell sehr abgelenkt und deshalb funktioniert das für mich eigentlich gar nicht. Aber ich dachte, zum Abschluss gehe ich nochmal ganz tief in die Recherche, was so Online-Kurse angeht, und habe folgende Kurse gefunden und wollte einfach mal mit euch besprechen, ob das was für euch wäre, ob ihr euch das vorstellen könntet, vielleicht da jetzt doch nochmal eine sportliche Maus zu werden. Und habe da Folgendes mitgebracht. Also zuallererst ist mir Stuhl-Yoga aufgefallen. Aha. Und da hatte ich kurz Angst, dass es um Stuhlgang geht, aber nein. Also es ist einfach wirklich Yoga mit einem Stuhl.
2: Das finde ich jetzt erstmal entspannter als Yoga ohne Stuhl, weil da kann man sich zwischendrin ausruhen und sich mal ersetzen.
0: Ja, und kann man im Prinzip auch beim Podcast machen.
2: Ja, im Prinzip ist Podcast ja eigentlich fast Stuhl-Yoga. Aber wie sieht es dann aus? Weißt du das, was man da dann genau, also es sind dann quasi Übungen, die man auf dem Stuhl macht, da muss man sich nicht so mit den Beinen verrenken.
1: Ja. Es ist ja auch super für Leute, die sie vielleicht auch nicht so mobil sind und nicht irgendwie auf den Boden legen möchten oder so. Auf der einen Seite stelle ich mir aber auch so was direkt vor, wie so bei Temptation Island oder so, wenn jemand auf dem Stuhl sitzt und einen Lapdance bekommt.
2: Ja.
0: Ah, ja.
1: Also das könnte für mich auch Stuhl-Yoga sein.
2: Könnte auch Stuhl-Yoga sein. Und ich habe so eine Assoziation, ich habe mal eine Verwandte von mir im Altersheim besucht und die hatten dann da so ein Altersheimfest und die haben Sitztanz gemacht. Also da haben dann so ganz alte Leute haben im Sitzen dann so nur mit den Armen so Wellenbewegung gemacht
1: Och
2: und so
1: Gott,
2: getanzt.
1: Ist das süß.
2: Ja, und das so in etwa stelle ich mir das auch vor.
1: Stuhltanz.
2: Aber meine Verwandte, die hatte da keinen Bock drauf, weil die hatte Lampenfieber und ist dann schnell abgehauen, bevor dieser Sitztanz abklang. Da war so, wo ist die Oma plötzlich? Dann war sie weg.
1: Vielleicht ist ja aber für deine Oma dann die Spagat-School was.
2: Oh.
1: Das habe ich auch gesehen. Also da lernt man tatsächlich einen Spagat. Und zwar 60 Minuten lang macht man nur Übungen für den Spagat. Und das finde ich ziemlich exzessiv, wenn ich ehrlich bin.
2: Das ist ein Commitment. Da will man schon diese eine Sache sehr verbissen können.
1: Oder?
2: Vor allem, also dann untereinander stelle ich mir da auch einen härteren Konkurrenzkampf vor, weil sonst kann man ja immer ein bisschen ablenken und mal sagen, ja, okay, der eine ist halt in dem besser, der andere in dem. Aber wenn hier nur eine Übung existiert, dann wird es natürlich recht stressig, weil man dann sich härter vergleichen kann.
0: Ich war als Kind im Ballett.
1: Wer nicht?
0: Also alle Mädchen haben sich in einer Reihe aufgestellt und dann musste jeder einen Rad schlagen. Und wenn man ein Rad geschlagen hat, dann war man eine Rosine und durfte auf die Seiten von der Rosine laufen. Und wenn man kein Rad geschlagen hat, dann war man eine sogenannte Matschrosine. Und dann musste man sich wieder hinten anstellen. Und wenn man dann immer noch kein Rad konnte, dann war man also aber endgültig eine Matschrosine. Jetzt ratet mal, wer jede Woche eine Matschrosine war.
2: Oh, und, du warst eine Matschrosine?
0: Ja, und wessen,
1: warum aber
0: und wessen
1: auch
0: Vorname sich auch quasi reimt. Auf Matschrosine.
1: Oh.
0: Ja, naja.
2: Caroline Matschrosine.
1: Entschuldigung, also. Wusste ich nicht, dass ich da eine Wunde aufgemacht habe.
0: Nee, ist voll okay. Ich kann bis heute kein Rad schlagen. Ich habe Angst, wenn mein Kopf unterhalb meiner restlichen Gliedmaßen ist.
2: Ja.
0: Wenn die Welt auf dem Kopf steht. Nee.
1: Aber konntest du dann einen Spagat?
0: Nö, auch nicht. Ich war eigentlich ganz falsch da. Aber ich habe mich gerne ausgedrückt. Also weißt du, ich habe dann so, ich habe dann die Musik sehr gefühlt und darum gehopst. Und war beim Dschungelbuch dann auch, ja, so. Beim Dschungelbuch war ich kleiner Elefant.
2: Ah ja, okay.
0: Meine Gruppe war die Elefantengruppe. Da habe ich so ein bisschen auch dann gemerkt, Showluft, ne?
2: Aber das ist hier natürlich auch ein Safe Space und ich glaube, gerade in unserer Hörerschaft, da gibt es also einige Matschrosinen. Ja. Too Many Taps ist, glaube ich, der Podcast für Matschrosinen.
0: Grüße an alle Matschrosinen da draußen, ja.
1: Dann habe ich noch gefunden, Lapdance and Strip and Tease Workshop. Und da würde ich euch kurz mal vorlesen, was die Kursbeschreibung ist.
2: Gerne.
1: Im ersten Lapdance-Workshop erlernt ihr nicht nur eure erste verführerische Choreo, sondern bekommt auch wertvolle Tipps für eine private Performance in den eigenen vier Wänden. Und jetzt der Satz, bei dem ich raus bin. Alle Teilnehmerinnen können das Ergebnis gerne filmisch festhalten.
2: Oh.
1: Und es wird übrigens auch in dem Workshop geklärt, welche Kleidung eignet sich am besten für einen Striptease.
2: Oh.
1: Ich sehe da so Hosen mit so Klettverschluss, die man sich so abreißen kann.
2: Oh, das sieht man auch immer viel bei Take Me Out. Wenn die was vorführen sollen, dann sind es meistens Stripper.
0: Diese Hosen mit Druckknöpfen, die man so wegreißen kann.
1: Ja, aber da ist auch meine Angst. Ich mache da so einen Striptease, dann filmt das jemand und wie ich im Hintergrund da irgendwie an meinem BH viel zu lang rumfummel.
0: Das ist wirklich der ungünstigste Sportkurs, um dabei gefilmt zu werden auf jeden Fall.
1: Oder?
0: Ja.
1: Ich habe aber noch was Ähnliches dabei, nämlich Exotic Dance. Vielleicht ist ja dann hier. Und da lieb ich einfach die Kursbeschreibung. Der ist nämlich, glaube ich, von einem Hans-Peter geschrieben oder so. Es ist nämlich der perfekte Kurs für alle Neueinsteigerinnen, für Damen, die sich noch für keine Stilrichtung festlegen möchten und diejenigen, die ein Best-of erleben möchten. Natürlich auch für alle unsere lieben Damen, die etwas Neues ausprobieren wollen. Für etwas erfahrene Schönheitstänzerinnen und alle, die Lust auf eine neue, sinnlich schöne Choreo haben.
0: Mit Hans-Peter.
1: Also Miguel, du wärst raus. Nur die Damen.
2: Nur die Damen, ich bin leider raus, aber ich kann ja dann noch hier weiter beim Striptease, da bin ich eh beschäftigt.
1: Das zu filmen, meinst du?
2: Genau, ja, wie so ein Typ, bei der so auf die Venus geht, der so die Brille unten hat und so eine Digicam und dann so mitfilmt.
0: Hattet ihr das schon mal? Online-Sportkurse, die guckt man dann ja in der Regel alleine an und da wird man ja oft geduzt. Also dann sagt ihr so, leg mal deine Hand auf den Bauch und atme oder jetzt kannst du, wenn du möchtest, hier in den Spagat gehen oder so. Was ganz weird ist, ist, wenn es in Real Life passiert, in einem vollbesetzten Sportkurs. Hattet ihr das schon mal? Ich hatte mal im Unisport so einen Zumba-Kurs, wo die Lehrerin geduzt hat und da standen halt so 30 Leute vor ihr. Und sie war immer so mit so einem Headset. Na, schwitzt du schon? Und ich habe mich immer angesprochen gefühlt, ob sie mich meint, ob sie meint das kollektive Du. Das fand ich sehr irritierend.
1: Naja, vielleicht kommt ihr ja beim nächsten Kurs ins Schwitzen, nämlich Pole Poetics.
0: Mhm.
1: Und da bin ich ja jetzt wirklich komplett lost langsam. Da stand nämlich nur drunter, Vorsicht, die Kurse haben Suchtpotenzial mit einem Zwinker-Smiley, mit so, aber auch so Punkt-Komma-Dingsbums, also ganz schlimm. Mhm. Wer auf den Geschmack gekommen ist, sich durch tolle Anleitung und Aufwärmung beim Tanzen in Anführungsstrichen fallen zu lassen, fühlt sich beim Verlassen des Studios in Anführungsstrichen wie auf Flügeln. Viel zu viele Anführungsstriche. Und ich habe keine Ahnung, was in diesem Kurs passiert.
0: Ich finde die Anführungsstriche bei dem Sportkurs sind eine Red Flag.
2: Ich glaube, das ist eine Falle.
1: Ja, oder?
2: Das ist eine Falle. Da will jemand.
0: Und der Stinker-Smiley ist auch eine Red Flag.
2: Genau, da will jemand verrückte Hühner anlocken, die was ganz Dolles mal erleben wollen. Und dann wird da irgendwie so eine Falle gebaut.
0: Aber warte mal, es hieß Pole Poetry.
1: Pole Poetics.
0: Pole Poetics.
1: Ich habe das dann nochmal gegoogelt
0: und
1: habe wirklich sehr wenig dazu gefunden, außer auf einer Seite stand On Poetry, Pole Dancing and World Peace.
0: Wow. Okay.
2: Also es ist quasi sowas wie Poetry Slam an der Tanzstange.
0: Ja, für Frieden.
2: Für Frieden.
1: Weltfrieden.
2: Okay, und das gibt es alles und das machen Leute in ihrer Freizeit?
1: Das habe ich mir nicht ausgedacht. Ich habe einfach bei so einer App durchgeguckt, was es da für Sportkurse gibt. Ich habe natürlich Berlin angegeben, weil ich weiß ja, wo ich diese Kurse finde.
2: In Nürnberg gibt es kein Pole Poetics.
1: Nee. Aber in Berlin gibt es das alles.
2: Das ist ja wahnsinnig. Hast du noch mehr oder sind wir
1: durch? Ich habe noch eine Sache und zwar heißt dieser Workshop Verzichten tut gut, gemeinsames Fasten. Und da wollte ich euch mal fragen, was denkt ihr, was da für ein Preis dahinter steht?
0: Also dafür, dass man quasi nichts essen darf und darüber spricht.
2: Ja, bestimmt viel, weil man hier das Geld, was man sonst für Essen ausgibt, jetzt in dem Fall dafür ausgibt, dass man nicht isst.
1: Man würde irgendwie denken, man bekommt doch Geld zurück, oder? Wenn ich da verzichte.
2: Ja.
0: Kostet bestimmt 300 Euro oder so.
1: Das sind 210 Euro.
0: Boah.
1: Für Fasten.
2: Ja, so betreutes Fasten.
1: Aber ohne Übernachtung.
2: Ohne Übernachtung. Also es ist quasi in der Gruppe, man isst einfach nichts, alleine zu Hause.
1: Ja, man trifft sich, man isst nichts.
2: Und dann erzählt man sich, wie man nichts gegessen hat. Und dann zahlt man Geld.
1: Genau. Und ich denke, dann fällt einem das Fasten auch leichter, weil man hat ja 210 Euro für den Kurs bezahlt, also Familieneinkauf fällt dann auch weg für die Woche.
2: Total, aber ist es dann nicht mal so, dass man irgendwie so eine Saftkur macht, dass man eine bestimmte Saftmische irgendwie noch bekommt oder so? Nein.
1: Verzichten tut gut, Miguel. Einfach mal weglassen. Einfach mal Nein sagen zum Essen.
2: Minimalistisch essen, okay.
1: Aber jetzt noch zum Abschluss wollte ich euch noch Lach-Yoga mitbringen.
0: Oh,
1: weil
0: ja.
1: Da bin ich über das ein oder andere YouTube-Video gestoßen. Ich meine, ihr macht ja eigentlich nichts anderes als Lach-Yoga jede Woche hier im Podcast und deswegen seid ihr wahrscheinlich erfahren und da schauen wir uns jetzt als allererstes mal das Lachmotorrad an.
5: So, nachdem heute die Sonne immer mal hinter den Wolken hervorlunzt, habe ich mir mein Lachmotorrad ausgepackt und das starte ich jetzt gleich mal mit einem Ha, Ha, Ha, Ha.
2: Komm, mach mal mit.
0: Diese Lachfrau.
2: Das ist Carmen Goglin.
0: Die kennen wir persönlich.
2: Die hatte mal einen Gastauftritt beim ZDF-Magazin.
0: Die haben wir kennengelernt. Und die ist Backstage die liebste Person.
1: Die ist auch super lieb. Ich finde die großartig. Ich finde auch die Top-Kommentare super darunter. Es herrscht Helmpflicht beim Motorradfahren. Hat sie natürlich nicht drauf geachtet. In dem Video hat sie ihren Helm vergessen. Oder wenn dein Crush sagt, er steht auf Motorradfahrer. Oder Fahrlehrer sagt, haben Sie Erfahrung mit dem Umgang mit Fahrzeugen? Ich,
2: Ja, Carmen Gocklin, eine Living Legend, die ihre Nische gefunden hat.
1: Also es ist wirklich absurd, was es da alles für Videos gibt. Es gibt auch das Lachbier, was sie dann trinkt, die Lachzigarette. Also es wird auch wirklich Ü17, Ü18, man muss da auch wirklich aufpassen. Und das ist für mich der Sport, den ich jetzt, glaube ich, für mich einfach gefunden habe. Da würde ich bei bleiben und sag's wie Carmen, lacht's gut und auf Wiederlachen.
0: Ja, das ist ein gutes Motto, auch so.
2: Ja, dann danke dir für den Einblick in die verrückte Welt der Online-Sportkurse. Und dann würde ich sagen, dann hüpfen wir mal lachend in meine Tabs.
0: Los geht's! Ja, das war's mit den ersten Tabs in dieser Folge Too Many Tabs. Gleich folgen weitere, aber jetzt gibt's erstmal einen kleinen Cooldown für euch mit ein bisschen Musik und wir hören uns gleich wieder. Bis gleich.

0: Most. So, reicht jetzt auch mit Musik. Ich will jetzt weitermachen mit meinem Tab und ich wünsche euch viel Spaß. Ja, die Tabs, die ich heute schließen muss, die führen uns in das Jahr 2013. Und da möchte ich jetzt erstmal einen kleinen 2013-Vibe-Check mit euch machen. Wo wart ihr in diesem, ja, historischen Jahr 2013? Was habt ihr gemacht?
1: Ich habe Abi gemacht.
2: 2013 habe ich, das ist wirklich historisch für mich, ich habe nachgeguckt, deshalb habe ich mein erstes YouTube-Video hochgeladen. Also ich habe meine Karriere gestartet.
0: Ach wirklich? Ja, das war auch das YouTube-Hoch. Das war gerade komplett der YouTuber-Innen-Hype. Get Lucky war der Sommerhit. Auf den Pausenhöfen haben sich alle mit 9-Gag-Memes verständigt. Und es ist das Jahr, in dem Stefan Raab das Kanzlerduell zwischen Angela Merkel und Per Steinbrück moderiert hat. Und hier auch YouTube-related What Does the Fox Say von Ilvis.
2: Ja,
0: war gerade das Ding.
2: Ding.
0: Unser Skibbidi Toilet. Vor 11 Jahren. Es ist 11 Jahre her.
2: Crazy.
0: Die Geschichte spielt heute eben im Jahr 2013. Im Zentrum meiner Tabs stehen zwei berühmte Teenager. Sehr berühmte Teenager. Das ist auf der einen Seite Justin Bieber, der 2013 19 Jahre alt war und schon ein huge Popstar. Und auf der anderen Seite steht Anne Frank, die wir alle durch das Tagebuch der Anne Frank kennen. Eine 15-jährige deutsche Jüdin, die in ihrem Versteck vor der Deportation der Nationalsozialisten ein Tagebuch geführt hat, das nach ihrer Ermordung im KZ Bergen-Belsen veröffentlicht wurde und sie so zum Symbol der Opfer des Holocausts wurde. Ich muss zu meiner Schande gestehen, dass ich dieses Tagebuch noch nie gelesen habe. Habt ihr das gelesen?
1: Ja, ich habe es schon zweimal gelesen im Rahmen von der Schule und ich fand es aber so beeindruckend, dass ich es dann nochmal gelesen habe.
2: Ich muss auch gestehen, ich habe es noch nicht gelesen, nee.
0: Ist das vielleicht ein Bayern-Ding, weil es lesen sehr, sehr viele Leute in der Schule und wir haben ja beide die bayerische Schullaufbahn genossen und bei mir stand das auch nicht auf dem Lehrplan.
2: Wir hatten so viel anderes zu lernen.
0: Wir haben auch keine KZ-Gedenkstätte oder sowas besucht.
1: Das haben
2: wir auch nicht gemacht.
0: Ich finde es so wahnsinnig, dass das nicht auf jedem Lehrplan steht irgendwie, sondern das ist so, wenn man Glück hat, hat man einen engagierten Lehrer, engagierte Lehrerin. Ich habe das dann mit 18 selbst organisiert getan und mich da dann quasi selber nochmal mit beschäftigt. Aber es ist ja total wichtig, dass man in frühen Teenagerjahren sich mit der Nazi-Vergangenheit dieses Landes auseinandersetzt und mit den eigenen Vorfahren, was die hier so gemacht haben und das auch mit sich selbst im Hier und Heute in Verbindung bringt. Und das wurde irgendwie in meiner Schullaufbahn verschlafen, bei euch teilweise scheinbar auch. Aber Hauptsache, wir haben zweimal ziemlich beste Freunde geguckt und eben alle Handknochen auswendig gelernt. Naja, also, wie treffen jetzt aber diese zwei sehr unterschiedlichen Menschen aus unterschiedlichen Zeitepochen in meinen Tabs aufeinander.
1: Das Duo, von dem wir nie wussten, dass wir es brauchen.
0: Genau, das Duo, das Power-Duo Anne Frank, Justin Bieber. Was haben die jetzt miteinander zu tun? Also, wir befinden uns, wie gesagt, im Jahr 2013. Und in diesem Jahr trug es sich zu, dass Justin Bieber, der 4 Jahre schon bekannt war, nämlich nach seinem Durchbruch mit diesem Banger hier. One Time, das war der Durchbruchshit von Justin Bieber. Erinnert ihr euch noch? Sehr viel iPhone 1 sieht man in dem Musikvideo.
2: Ja, stimmt, das war die Zeit vom ersten iPhone tatsächlich.
1: Ich dachte immer, Baby wäre der erste gewesen.
0: Das war in der ähnlichen Zeit. Ich glaube, der hat so recht schnell 3 Hits hintereinander rausgehauen. Ich kann mich auch noch total dran erinnern, als der auf Super RTL als der neue süße Popstar angekündigt wurde.
1: Und alle Jungs hatten die Frisur. Also bei mir in der Stufe.
0: Hatte ich auch.
2: Ich war 2013 mit einem jungen Mann zusammen, der natürlich auch so eine Frisur hatte.
0: Alle Jungs haben ihn irgendwie gehasst auf dem Pausenhof, aber dann immer die Frisur genau dann so gewechselt, wie er die auch gewechselt hat.

0: 2013 war er eben schon ein huge Popstar und ist auf Welttournee gegangen. Die fing schon 2012 an und dauerte bis zum Ende von 2013. Und ich habe mir auf Wikipedia nochmal die Termine angeguckt und fand es wirklich den absoluten Wahnsinn, wie viele Konzerte der gegeben hat. Mirella, du hast ja letztes Jahr auch eine Tour gespielt. Wie viele Termine hattest du?
1: Ich glaube, es waren so einmal 6 und dann einmal 17. Aber da bin ich mir sicher, dass Justin Bieber das übertrumpfen kann. Aber ich war sehr schwanger gegen Ende. Also das ist eigentlich dann mindestens verdoppelt.
0: Ja, wir haben 9 Termine, glaube ich, jetzt, Caro, mit unserer Podcast-Tour.
2: Ja.
0: Und haben da schon Schwierigkeiten, also sind jetzt schon müde irgendwie davon. Die Believe-Tour von Justin Bieber hatte 150 Termine in einem Jahr, während er 19 Jahre alt war.
2: Wow.
0: Das muss man erstmal hinkriegen.
1: Jesus, also jeden zweiten Tag.
0: Genau, und mit dieser Believe-Tour wollte Justin Bieber eben sein sogenanntes Boobie-Image abstreifen, wie ich nur nochmal auch nachgelesen habe. Da stand, Zitat in der Bild-Zeitung, er hat sich durch das Jahr 2013 gerüpelt. Der Teasertext zu dem Artikel ging so: Der kanadische Sänger ließ kaum eine Gelegenheit aus, um an sein Bad-Boy-Image zu arbeiten. Schließlich will er nicht mehr als Junge, sondern als harter Kerl wahrgenommen werden. So, in dieser Phase befand sich Justin Bieber.
1: Und was in der Bild steht, das ist ja auch Wahrheit. Das wissen wir ja alle.
0: Das ist ja auch Wahrheit. Und dementsprechend hat er viele Fehltritte, wie sie in der Presse besprochen wurden, sich geleistet. Und von einem dieser Fehltritte handelt dieser Tab heute. Justin Bieber hatte am 13. April 2013 mit seiner Believe-Tour in der Niederlande einen Auftritt und am Tag darauf einen weiteren Termin, also jeder, der vielleicht schon mal ein Konzert, Schulband, kleine Auftritte, Theateraufführungen, was weiß ich, gemacht hat, weiß, wie man sich fühlt nach einem Auftritt, nämlich
1: euphorisch, gut oder müde.
0: Also ich bin dann eher total K.O. Also ich kann dann nichts machen. Ich bin dann immer, muss im Bett liegen nach so Auftrittstagen.
1: Ich glaube, auch wenn Justin Bieber K.O. war, dann liegt es vielleicht nicht nur an dem einen Termin vorher, sondern an den 70 Terminen vorher vielleicht.
0: Genau, also ich finde es schon immer wahnsinnig, wenn man nur so ein Auftritt hat, dann brauche ich immer so 2-3 Tage, mich zu erholen. Und wenn du quasi ein Konzert nach dem anderen spielst, ist es ja ein unglaublicher Druck. Und auch in dieser Größe, da kann ich mir gar nicht reindenken, was da in einem vorgehen muss, was das für ein Druck bedeutet, wenn man mal plötzlich krank ist, Magen-Darm hat, die Stimme geht weg, keine Ahnung. Und dann muss er eben zwischendrin an seinen Off-Tagen auch irgendwelche anderen Promo-Termine, keine Ahnung, öffentliche Auftritte hier und da auftauchen. Also das war quasi ein komplett volles Jahr und dementsprechend kann man sich ja das so ein bisschen vorstellen, dass man da jetzt nicht jeden Tag auch auf der Höhe ist, auch wenn man ein Teenager-Popstar ist, wo man auf Schritt und Tritt quasi verfolgt wird von den Augen der Öffentlichkeit.
2: Du willst damit quasi sagen, man kann ihm viele Dinge ja durchgehen lassen, wenn man weiß, wie der da so drauf war während dieser Tour. Aber manche dann vielleicht eben dann auch nicht.
0: Ja, also ich weiß nicht. Ich bin da in dem Fall ein bisschen gnädig, aber ich erzähle euch jetzt einfach die Situation, die passiert ist am Tag nach seinem Auftritt in der Niederlande. Hatte er nämlich den Termin beim Anne-Frank-Haus, dem Ganzen einen Besuch abzustatten und sich so zu informieren. Und naja, wahrscheinlich dachte das Management, ja, das ist ja gut fürs Image, man geht da rein, man macht auf das Thema aufmerksam für junge Leute, all diese ganzen Sachen. Und er hat sich da eben umgeguckt. Das Anne-Frank-Haus, nur kurze Erklärung, das ist das Haus, in dem Anne Frank sich mit ihrer Familie 2 Jahre lang auf rund 50 Quadratmetern in einem abgedunkelten Raum vor den Nazis versteckt hat. Und mittlerweile ist das ein Museum, das man eben besuchen kann, um sich nochmal mit der Geschichte auseinanderzusetzen. Und das sollte Justin Bieber eben tun an diesem Tag und hat sich das Museum angeguckt und sich diesem sensiblen Thema versucht zu nähern. Was dann nach diesem Besuch genau passiert ist, das kann ich jetzt nicht mehr so ganz exakt rekonstruieren. Da wird es ein bisschen unübersichtlich, was da jetzt genau Minute für Minute passiert ist. Sicher ist nur, dass nach dem Besuch das Anne-Frank-Haus ein Facebook-Post gemacht hat, in dem sie gesagt haben, dass Justin Bieber heute da war und er einen Eintrag ins Gästebuch hinterlassen hat. Diesen Gästebucheintrag haben sie auch Wort für Wort auf Facebook veröffentlicht und den lese ich euch jetzt mal vor. Der ging nämlich so: Wirklich inspirierend, hierher zu kommen. Anne war ein tolles Mädchen. Hoffentlich wäre sie ein Belieber gewesen. So, das hat eben der 19-jährige, wahrscheinlich total übermüdete, fertige Justin Bieber da reingeschrieben.
2: Aber da siehst du mal, also wie überzeugt du wahrscheinlich nach 130 Konzerten von deinem eigenen, von deiner eigenen Grandeur und deiner eigenen Hybris bist, dass du denkst, naja, also so gönnerhaft diesem ermordeten Mädchen auch zugestehen, naja, Die wäre bestimmt die
0: Fan
2: die
0: von mir.
2: Bestimmt, die wäre bestimmt Fan von mir.
0: Die wäre bestimmt Fan von mir gewesen.
1: Ich fühle die so gefreut, wenn die wüsste, dass ich jetzt hier wäre. Ja. Das wäre echt so toll. Ja. Ich hätte dir auch ein Ständchen gesungen. So.
0: Ich finde auch das Wort von, also dass man da dann auch nicht einfach nur sagt, wir hätten uns vielleicht gut verstanden oder keine Ahnung, hätten eine Connection, sondern das Wort Belieber in diesem Gästebucheintrag, wo sich schon, was weiß ich, wie viele Prominente verewigt haben, ist natürlich irgendwie ein Move, den man erstmal bringen muss.
2: Das kann ich gar nicht glauben gerade.
0: Ich fand das so geil, als ich diesen Fact nochmal gefunden habe.
1: Ja, man fragt sich wirklich, ob er auch da durchgegangen ist und überhaupt zugehört hat oder sich irgendwas wirklich angeguckt hat, weil danach, also dass dann so ein Eintrag rauskommt, es muss wirklich hart sein, Justin Bieber zu sein.
2: Wie war denn der Ton vom Anne Frankhaus im Post?
0: War das denn? Der war wohlwollend. Also wir haben das ja quasi veröffentlicht, sehr stolz. Mhm. Aber das finde ich halt auch den nächsten Schritt, das dann auch noch auf Facebook öffentlich zu machen. Wahrscheinlich in dem Wissen, dass es hohe Wellen schlagen wird, was es dann natürlich auch getan hat. Also es gab über 4000 Facebook-Kommentare und das Ganze hat es sogar in die ABC News geschafft. Da habe ich auch noch einen kleinen Ausschnitt mitgebracht.
3: Now a lot of people are criticizing it, saying that was so self-centered of him to just think of himself. On Twitter there are posts mocking him, imagining that he had visited the museum and walked away thinking only of himself. A Facebook response insulting Bieber received more than 1,000 likes, which is slightly more than the museum's original post about the incident.
4: It's just not the most sensitive thing when you're in a museum about something so sort of solemn and sacred as Anne Frank and he's talking about Bieber fever.
3: I don't think
4: fever.
3: She would have been a believer.
0: Ich finde das schon so absurd, diese Grafik, wo Justin Bieber neben Anne Frank in diesem Nachrichtenstil ist. Was war denn da los, bitteschön?
2: It's not the place and time for Bieber fever.
1: Ich lieb's auch, dass die Moderatorin da auch nochmal drauf eingeht und sagt, ich glaube nicht, dass sie ein Belieber gewesen wäre. Aber ich glaube, das war auch die Zeit, wo man auch Justin Bieber so doll gehasst hat, oder?
0: Total. Wie ich gerade schon gesagt habe, er rüpelte sich durch das Jahr 2013. Was ich auch interessant finde, ist, dass Facebook damals noch so eine große Macht war, dass man Shitstorms über Facebook gestartet hat. Habe ich auch schon lange nicht mehr gehört. Und es gab aber dann nicht nur auf Facebook viele Kommentare, sondern eben auch Presseberichte. Da habe ich jetzt mich auch nochmal so ein bisschen durchgeklickt und fand sehr lustig, wie die alle starten. Also ich habe einen Artikel vom Spiegel gefunden, der startet mit den Worten Amsterdam. Wahrscheinlich hat Justin Bieber es sogar nett gemeint. Also, die sind alle so irgendwie so halb wohlwollend, also so fast mitleidig. In einem Artikel von der Süddeutschen Zeitung wurde auch dokumentiert, wie Facebook-Shitstorms damals geführt wurden. Zitat, seine wenig durchdachte Bemerkung brachte dem 19-Jährigen im Netz eine Reihe empörter Kommentare ein. Ein Nutzer des sozialen Netzwerks bezeichnete die Bemerkung als dumm und krass.
2: Die Wortwahl. Also es ist ja nicht mal so, die wäre bestimmt Belieber gewesen, ich fühle mich da so nah, vielleicht wäre sie ein Belieber gewesen, dieses hopefully, also ich hoffe für sie, ne? You better be a Belieber.
1: Ja, ich hoffe, sie hat auch Konzerttickets gekauft und Merch und alle CDs.
0: Aber wie du gerade schon gesagt hast, das spielt natürlich auch sehr viel mit rein, dass er halt eh so eine Hassfigur auf dem Pausenhof war. Wenn man sich da so ein bisschen in die Situation reindenkt mit Welttournee und man ist irgendwie 19 und irgendwie ist eh alles stressig, so ein bisschen Verständnis habe ich dann doch auch für die Situation, dass man da halt nicht immer on the fly die besten Entscheidungen trifft. Ich habe trotzdem nochmal geguckt, ob es den Post überhaupt noch gibt, wie so ein Internetarchäologe, habe ich mich durch Facebook gewühlt und den tatsächlich noch gefunden und auch gesehen, dass immer mal wieder Promis dem Anne Frankhaus einen Besuch abstatten. Jetzt gerade letzte Woche erst war ein Schauspieler hier David Schwimmer von Friends da und das wird auch immer noch gepostet. Also das ist etwas, was immer noch kultiviert wird. Und der Justin Bieber Post ist eben auch noch online und hat über 4000 Kommentare, die man heute alle noch nachlesen kann. Narcissistic, talentless, twat, arrogant, monster. Also sowas kann man da immer noch nachlesen.
1: Oh, was ich mich frage, meint ihr, dass so ein Justin Bieber das mitbekommt, dass das an ihn rangetragen wird oder dass der davor abgeschirmt wurde? Oder also meint ihr, das hat irgendwas bei ihm gemacht oder ist es hier oder hat das gar nicht mitbekommen? So, das kann
0: das
1: ja auch sein, dass die
0: Frage.
1: So in so einer Watte eingebauschten Welt irgendwie leben und das gar nicht mitbekommen.
0: Ich kann mir irgendwie nicht vorstellen, dass man das nicht mitbekommt, aber vielleicht kann man das doch dann vor solchen Leuten irgendwie abschirmen, aber er muss ja nur einen Blick ins Internet werfen, dann wird er das schon irgendwie mitkriegen. Aber ich weiß nicht, ob Justin Bieber einen Google-Alert für seinen Namen hat. Wahrscheinlich nicht. Wahrscheinlich ist es ihm egal. Naja, jedenfalls Lise natürlich, wir haben gerade schon gesagt, es war die YouTube-Hochzeit, ließ dann natürlich auch die ganzen Parodie-Videos nicht lange auf sich warten, in denen irgendwie Leute sich als Anne Frank verkleidet haben, die Justin Bieber antworten. Ich habe dann noch so ein Video gesehen von so einer richtig beschissenen, unlustigen Cartoon-Version von Justin Bieber, der für Anne Frank einen Song singt. Also da wirklich, es war überall Thema. Das ging eben so weit, dass die Pressestelle des Anne-Frank-Hauses sich nochmal dazu gerungen hat, ein Statement durchzugeben, in dem sie auch Justin Bieber verteidigt haben. Zitat der Sprecherin war: Wir denken, dass es etwas ganz Besonderes ist, wenn ein 19-Jähriger das Anne-Frank-Haus besucht. Bieber habe sich auch stark für das Schicksal des von den Nazis ermordeten jüdischen Mädchens interessiert. Zudem habe er das Museum an einem Freitagabend besichtigt, an dem er ganz andere Dinge in Amsterdam hätte tun können. Das finde ich geil. Das offizielle Statement des Anne Frank-Haus war noch, ja gut, er hätte auch, es ist ein Popstar, er hätte auch irgendwie saufen und Sex haben können in Amsterdam.
1: Also seid doch froh, dass er überhaupt sich die Zeit genommen hat. Und wir sind alle Belieber. Das ist so das, was bei mir darüber kommt. Ja.
2: Ich belieb auch, dass das nett gemeint war im Grunde.
0: Ich glaube auch. Ich glaube, es war einfach nur jetzt nicht super sensibel und halt super selbstzentriert und halt ein Popstar, ein Teenager-Popstar, der halt irgendwie ja, kurz Scheiße
1: dass
0: gebaut hat.
1: Dass da auch
0: hat.
1: Niemand daneben stand, so vom Management oder so und vielleicht mal irgendwie maybe not gesagt hat oder so, oh, können wir das vielleicht nochmal machen? Er hat sich verschrieben.
0: Ja, oder dass sie das vorbereiten, also dass sie sich vielleicht, wenn man einen Blick in diesen Facebook-Account wirft, dass man halt weiß, da werden diese Gästebucheinträge veröffentlicht, dass man halt vorher mal kurz mit einem Management oder Bodyguards, wer auch immer da halt mitreist, sich mal kurz bespricht, was schreibt man denn dann da rein? Das wäre ja zum Beispiel auch einfach, könnte man ja besser vorbereiten.
2: Scheiße gebaut im Anne-Frank-Haus sind jetzt auch nicht die Headlines, die du einfach, die du willst. Und auch kein ABC-Kommentar dazu.
0: Aber überhaupt hatte er eben 2013 einen echten Lauf. Das war nämlich auch das Jahr, in dem er sein Kapuzineräffchen Melly an der deutschen Grenze lassen musste, falls ihr euch noch erinnert, weil er keine Papiere für dieses Äffchen hatte, aber das Äffchen gerne mit auf Tour dabei haben wollte. Und es musste dann an der deutschen Grenze bleiben, ist in ein Tierheim aufgenommen worden und später in den Serien-Getty-Park. Und er ist nicht mehr für die Kosten aufgekommen, habe ich nochmal nachgelesen.
1: Der muss auch sparen.
0: In Brisbane hat er wohl eine Beamtin am Flughafen beleidigt. In Brasilien wurde er bei einem Bordellbesuch gesichtet. Dann hat er an einem Hotel in Rio de Janeiro respektiert die Privatsphäre an die Hauswand gesprüht. Dann ging ein Video viral, wo er von einem One-Night-Stand beim Schlafen gefilmt wurde. In einem New Yorker Restaurant hat er in einen Putzeimer gepisst, der im Flur stand. Und in Toronto hat er vom Balkon aus Fans angespuckt. Also das war das Jahr 2013 von Justin Bieber. Es war alles in einem Jahr, diese ganzen Iconic-Momente. Es ist aber auch nicht leicht.
1: Der muss nur Jetlag gehabt haben. Habt ihr gehört, was für Kontinente wir gerade abgeklappert haben? Also es muss anstrengend gewesen sein.
0: In sämtlichen Zeitzonen alles verziehen. Performen. Ja, es ist nicht leicht, Teenie-Star zu sein. Das Ganze hat er dann auch nochmal in seinem Song Lonely verarbeitet, wo er eben dieses Leben besingt in der Öffentlichkeit, in der Zeit, in der man halt ein Idiot-Kid ist. Ich stelle mir das Ganze auch wirklich anstrengend vor, aber es ist trotzdem irgendwie lustig, dass sich da alle aufgeregt haben und dass das alles feinsäuberlich dokumentiert ist im Internet und man sich das jederzeit nochmal durchlesen kann, wie ich das jetzt nochmal gemacht habe. Ja.
2: Ja, Miguel, vielen, vielen Dank dafür, dass du dich da jetzt nochmal so reingewühlt hast in die Facebook-Posts und in die ganze Causa. Hast du denn jetzt rausgefunden, kann man dieses Kapuzineräffchen, kann man das jetzt noch besuchen im Serengeti-Park Hodenhagen oder?
0: Ich weiß nicht genau, in welchem Serengeti-Park, aber ich glaube, es war in München ungefähr. Also wenn da jemand mehr Informationen hat, schreibt gerne, dann gucken wir uns das gerne jederzeit an.
2: Ja, wenn ihr zu Hause offene Tabs rumliegen habt, die ihr dringend loswerden wollt oder nähere Hinweise habt zum Verbleib vom Äffchen von Justin Bieber, dann schreibt uns gerne, schreibt uns eine Mail an toomanytabs@ndr.de oder slidet uns in die DMs, bei Insta zum Beispiel. Da heißt Miguel @MiguelRosA und ich heiße @CaroWorps. Schreibt uns da. Schreibt auch Mirella jederzeit. Wahrscheinlich ist doch okay, oder? Wenn sie irgendwie bei dir was loswerden wollen.
1: Klar.
2: Wie heißt denn du?
1: @MirellaPretschek.
2: Und Mirella, wir bedanken uns ganz herzlich bei dir, dass du heute dabei warst. Das war ganz toll, dass du hier warst. Vielen Dank für die, für die Tabs, für die wilde Reise durchs Internet mit dir. Und dann hören wir uns alle nächste Woche wieder, wenn ihr mögt.
0: Jetzt machen wir noch ARD-Audiothek Lach-Yoga zum Schluss, oder? Nochmal.
2: Tschüss.
0: Danke, tschüss. Too many tabs, too many tabs, too many tabs. Ach, wie schön. Schon fast eine Stunde um hier auf NDR Blue meets the Podcast. Ja, so schnell geht das, wenn man so tief im Internet versinkt wie wir beide immer, oder?
2: Ja, ja. Ja, zum Glück geht das Ganze ja noch bis 22 Uhr weiter.

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1: Um 21 Uhr mit Milat Kupay. Russland hat mit Langstreckendrohnen ein Einkaufszentrum in der ukrainischen Großstadt Kryvyi Rih angegriffen. Nach Angaben örtlicher Behörden wurden mindestens 14 Menschen getötet und mehr als 120 weitere verletzt. Aus Kiew Florian Kellermann.
2: Das getroffene Einkaufszentrum war das größte in Kryvyi Rih. Fotos zeigen ein weitgehend zerstörtes Gebäude. Nach Angaben von Behörden griff Russland es in zwei Wellen mit Langstreckendrohnen an. Mit solchen zweiten Angriffen sollen Helfer getroffen werden, die zu einem Unglücksort gerufen werden. Der ukrainische Präsident Volodymyr Zelensky nannte den Angriff in einer Mitteilung absolut zynisch und niederträchtig. Er sei als terroristischer Akt zu werten. Kryvyi Rih ist Zelenskys Heimatstadt.
1: Bundesinnenminister Dobrindt hat Medienberichte über den Fund eines Waffenverstecks in der Nähe von Berlin bestätigt. Verfassungsschutz und Polizei fanden dort Schusswaffen und Munition. Aus Berlin Dietrich Karl Meurer.
3: Bundesinnenminister Alexander Dobrindt wirkt ernst und besorgt, als er am frühen Nachmittag vor die Presse tritt. Der CSU-Politiker berichtet, dass der Verfassungsschutz im Oktober vergangenen Jahres Hinweise auf ein mögliches Waffenversteck in der Nähe von Berlin hatte. Gemeinsam mit dem Landeskriminalamt hätten die Behörden das Depot in einem Waldgebiet aufgespürt. Dort fanden die Ermittler zwei Handfeuerwaffen und Munition. Der Minister berichtet, die Bundesanwaltschaft ermittelt gegen einen Verdächtigen, der in Rumänien in Haft sitzt.
1: Die vergangenen 12 Monate waren die trockensten, seitdem in Österreich Wetterdaten aufgezeichnet werden. Dort tritt nach wochenlanger Hitze jetzt ein Dürre-Sofortprogramm für Landwirte in Kraft. Aus Wien David Freches.
4: Bauern müssen 2 Monate lang keine Sozialversicherungsbeiträge zahlen. Dieser Erlass beträgt rund 140 Millionen Euro. Der Staat geht quasi in Vorleistung, will sich das Geld aber später über geringere Zuschüsse zu den Pensionen der Bauern zurückholen. Außerdem fließen jeweils 25 Millionen Euro in die Dürreversicherung und Kredithilfen. Die Bundesregierung hat angekündigt, dass ein Klimagesetz kommen soll, mit dem Ziel, das Land bis 2040 klimaneutral zu machen.
1: Rund einen Monat vor der Landtagswahl in Mecklenburg-Vorpommern können sich Interessierte jetzt im Internet über die verschiedenen Direktkandidaten informieren. Ähnlich wie beim Wahl-O-Mat können die Nutzer anhand von mehreren Thesen herausfinden, welcher Kandidat aus dem Heimatwahlkreis ihren eigenen politischen Überzeugungen am nächsten steht. Die Themen reichen vom Smartphone-Verbot an Schulen bis zu KI-gestützter Videoüberwachung an öffentlichen Plätzen. Das waren die Nachrichten. Das Wetter in Norddeutschland, in der Nacht an der Nordsee und in Teilen Niedersachsens und in Vorpommerns, Schauern und einzelne Gewitter, 15 bis 8 Grad. Und die Zeit, es ist 21.03 Uhr.
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5: Hallo und herzlich willkommen hier bei unserem schönen kleinen Best-of unseres Podcasts Too Many Tabs hier auf NDR Blue. Meet the Music.
6: Wir sind Caro und Miguel und wir treffen uns hier jede Woche, um gemeinsam unsere Tabs zu schließen. Und da war ja schon einiges dabei, viele lustige Geschichten, von denen wir jetzt hier nicht zu viel anteasern wollen, denn ihr könnt diese ganzen Podcasts und Tabs hier jetzt regelmäßig hören auf NDR Blue. Und zwar genau jetzt.
5: Bis 22 Uhr.
6: Ab jetzt geht's los.
5: Wow.
6: Auf NDR Blue. Wow. Da wünschen wir jetzt viel Spaß. Und,
5: jetzt hör auf zu. Die Leute wollen das jetzt hören.
6: Naja, okay. Viel Spaß.
7: Mein Name ist Miguel Rubitzky und ich schließe diese Woche meine Tabs zu Mr. Blobby vs. Take That. Und nicht nur das, sondern ich darf auch unsere heutige Krankheitsvertretung vorstellen, unseren Too Many Tabs-Produzenten Robin Drömer.
8: Mein Name ist Robin Drömer und ich schließe heute meine Tabs zu Elmer McCurdy.
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0: Herzlich willkommen zu einer neuen Folge Too Many Taps hier in der ARD Audiothek. Und ihr werdet euch gerade schon beim Intro gedacht haben, was geht denn hier ab? Wo ist denn die engelsgleiche Stimme von unserer geliebten Caro Worps, für die ich so gerne jeden Monat meine Rundfunkgebühren zahle? Ja. Wir haben leider eine Situation, genau. Caro und ich sind ja gerade auf Tour durch ganz Deutschland und jetzt ist es so, dass Caro leider ab der Hälfte der Tour wirklich krank geworden ist und zwar so stark, dass sie gerade gar nicht mehr aus dem Bett kommt und unser einziger Aufnahmetag, wo wir jetzt eine neue Folge aufnehmen können, liegt jetzt zwischen diesen Auftrittsterminen. Heute, unser Aufnahmetag ist der Mittwoch, der 25. September. Wir haben noch ein paar Auftritte vor uns, also wenn die Folge erscheint, sind die bereits vorbei, aber wir müssen jetzt leider dafür sorgen, dass Caro sich schont, um noch die weiteren Auftritte absolvieren zu können. Deswegen haben wir uns dazu entschlossen, weil ja trotzdem noch jede Woche Tabs geschlossen werden müssen, dass wir schnell umdisponieren. Und deshalb sitze ich jetzt hier im Studio in Berlin, wo wir morgen unseren Auftritt haben, mit unserem Too Many Tabs Produzenten Robin Drömer. Den kennt ihr bereits aus dem Abspann, wenn Caro immer so schön sagt, Robin Drömer. Ja, er ist seit der ersten Folge im Hintergrund bei Too Many Tabs tätig. Deswegen haben wir uns gedacht, so kurz vor unserer 100. Folge können wir mal so eine kleine Making-of-Folge machen und Robin hier mit in unseren Podcast holen. Und wir machen jetzt quasi hier so eine Live-Redaktionskonferenz. Hallo Robin, willkommen.
1: Hi Miguel, hallo. Ich freue mich so, endlich mal vor dem Mikro sein zu dürfen.
0: Ja, wirklich, du willst heute mal richtig Airtime abgreifen.
1: Aber oder? Hallo, aber hallo.
0: Wir kennen uns ja natürlich jetzt schon seit 2 Jahren, weil wir da zusammen Too Many Tabs machen und wir sind jede Woche zusammen in den Meetings und besprechen unsere Themen. Da gibst du dann immer so deinen Senf dazu, ob das Thema jetzt gut ist oder nicht. Sagst mal, okay, wie du die Sachlage einschätzt und so weiter und so fort. Hast du denn jetzt innerhalb der letzten 100 Folgen das Gefühl gehabt, okay, eine Sache hätte man irgendwie besser bleiben lassen sollen oder so?
1: Nein.
0: Du musst du jetzt ja auch höflich sein.
1: Ja, genau, ich komme hier rein und roaste das Ding komplett.
0: Ich frag mal höflich, was war denn so dein Highlight? Was war denn so das Beste in 100 Folgen?
1: Ich glaube, es ist ein Highlight von vielen Leuten, aber für mich war auf jeden Fall der Tab über den totgekitzelten Elefanten.
0: Ja.
1: So ein Highlight. Ich habe wirklich das nochmal gehört bei der Autofahrt. Diese Folge habe ich wirklich mehrfach gehört mit verschiedenen Leuten. Immer wieder Tränen in den Augen gehabt.
0: Da träume ich manchmal tatsächlich von. Ich habe schon mal von dem Elefanten, dem totgekitzelten, geträumt. Ja, und dann ist es ja immer sehr interessant, wenn wir in unseren Meetings sind und unsere Themen pitchen, dass wir die möglichst so pitchen, dass der jeweils andere noch nicht zu viel mitbekommt. Also da sagt man dann meistens so 2, 3 Sätze nur zu. Können wir vielleicht hier auch mal aus dem Nähkästchen plaudern. Also ja, ich habe da einen totgekitzelten Elefant. Und wir hatten das auch schon mal, dass jemand das Meeting verlassen musste bei der Harry Potter-Folge,
1: genau.
0: Weil wir eine Überraschung machen wollten für Caro, die ja jetzt heute leider krank ist. Aber wir waren natürlich jetzt trotzdem schon so ein paar Tage auf Tour, auch erste Too Many Tabs Tour, guck mal.
1: Ich war ja leider noch nicht da, aber ich kann morgen dabei sein in Berlin, also freue mich mega. Also sag du doch nochmal, wie war es jetzt so? Ihr habt schon 3-mal gespielt.
0: Ja, wir haben 3 Auftritte gehabt. Einmal die Premiere in Frankfurt, dann am nächsten Tag waren wir in München in einer Location, die hieß Schlachthaus und dann im Theater von Stuttgart. Also wir haben quasi alles, schon mal die ganze Klaviatur durchgespielt, weil das Schlachthaus war so ein bisschen altbayerische Bierbank-Garnitur-Atmosphäre. Da war übrigens auch das WLAN-Passwort der Location, war Schweinebraten und dann so eine Zahl hinten dran.
1: Schweinebraten 89.
0: Genau, so in etwa. Also heißt nicht nur Schlachthof, sondern ist auch tatsächlich direkt gegenüber eines echten Schlachthofs, wo als wir angekommen sind, sind auch so Schweine angekommen, die auch ihren Auftritt
1: wirklich
0: heute noch hatten. Und die hat man dann so quietschen hören, als wir uns gerade fertig gemacht haben.
1: Hast du gerade gesagt, die auch noch ihren Auftritt hatten?
0: Ja, wir hatten ähnliche Dispo an dem Tag. Ähnliche Ankunftszeit.
1: No biz like showbiz, ne?
0: Genau, es ist ein hartes Business. Haifischbecken. Ja, was, ich möchte auch wissen, was du, Caro, in Tee getan hast, dass du heute hier moderieren kannst. Apropos Haifischbecken.
1: Ja,
0: hast du
1: ja,
0: immer
1: ja.
0: So mit so einem Brecheisen die Beine gebrochen. Wie
1: jetzt
0: so kommt
1: raus, endlich mal ein Tab.
0: Genau, wie so EiskunstläuferInnen. Ja, das absolute Highlight war eigentlich die Premiere in der Butch Cup Frankfurt, weil da ist uns der Beamer-Zitat von den TechnikerInnen vor Ort abgerauscht.
1: Nein.
0: Da war... Ja, du warst ja nicht da. Wir haben unsere Eröffnungsnummer gemacht und sind auf die Bühne gekommen und unser ganzes Programm ist ja quasi mit den Tabs, wo unsere Belege drauf sind, ist ja eine PowerPoint-Präsentation, die wir über einen Beamer abfeuern müssen. Und der ist wirklich innerhalb der ersten 10 Minuten, also bevor wir auch nur einen Tab geöffnet hatten, ist der Beamer kaputt gegangen von der Location. Und ich dachte die ganze Zeit, dass ich irgendwas Falsches gedrückt hatte, weil ich so ein Technik-Noob bin. Ich habe da diesen Klicker auf der Bühne und laufe da so rum und feuer dann die PowerPoint ab, wie Tim Cook bei so einer Apple-Präsentation. Ich dachte, ich habe was Falsches gedrückt, sodass quasi alles kaputt gegangen gegangen ist, aber es stellte sich dann heraus, wurde uns dann in der Pause gesagt, dass tatsächlich die Location schuld war, also die Butch Cup.
1: Natürlich.
0: Wollen wir den auch nochmal unter den Bus werfen?
1: Natürlich, ganz.
0: Die hat tatsächlich einfach einen kaputten Beamer gehabt und der ist wirklich 10 Minuten nach Auftrittsstart kaputt gegangen und dann haben wir eine halbe Stunde lang improvisiert und Caro und ich haben einfach so geredet und das wird wahrscheinlich auch der Grund sein, warum sie jetzt krank ist. Es ist wirklich eigentlich so alles schiefgegangen, was so schiefgehen kann bei so einer Premiere. Es hat sich angefühlt wie in so einem Traum, den man hat, so kurz vor einem Auftritt oder vielleicht Leute, die so noch in der Schule sind, Referate halten müssen oder sowas, kennen das auch, dass man so in der Nacht vor so Auftritten dann ja nochmal so schweißgebadet aufwacht.
1: Zum Glück war es der erste Auftritt.
0: Das war eine sehr nervenaufreibende Situation, aber die Leute waren sehr lieb und haben mitgeklatscht und haben, glaube ich, also das Publikum hat gespürt, dass jetzt die Stimmung auch von ihnen ein bisschen abhängt, dass es jetzt nicht absacken darf und waren sehr gnädig mit uns und haben über alles gelacht und geklatscht, was wir so dahin improvisiert haben und ich hab den Eindruck, dass sie so ein bisschen gemerkt haben, okay, wenn wir jetzt 20 Sekunden lang applaudieren, können die sich was Neues überlegen, was sie gleich erzählen.
1: Ja, finde ich auf jeden Fall gut, dass du durchgezogen hast. Das passt auch zu der Geschichte, die ich jetzt mitgebracht habe.
0: Du hast heute auch Tabs dabei. Du bist
1: ja,
0: sonst
1: natürlich
0: immer
1: ich auch
0: im
1: einen
0: Hintergrund.
1: Dabei. Ich muss sonst immer nur eure Tabs abhören und sie mit euch vorbereiten. Übrigens, ich freue mich dann immer, euch zu sehen in der Redaktionskonferenz, weil ich höre das ja ab und höre das auf einer höheren Geschwindigkeit ab und gewöhne mich so total an diesen Speed, so wie ihr sprecht. Und dann treffen wir uns dann nicht, oh, meine Güte,
0: warum
1: zum Glück
0: so
1: sind
0: langsam?
1: Die so entspannt. Sondern
0: ja.
1: Jetzt, hallo.
0: Aber ich kann dir sagen, als der Beamer abgerauscht ist, haben wir auch auf doppelter Geschwindigkeit geredet, weil wir so aufgeregt waren dann plötzlich. Obwohl man doppelt so viel Zeit hat, haben wir ganz schnell geredet.
1: Eigentlich andersrum.
0: Eigentlich
1: ne?
0: andersrum, eher Piano machen. Naja gut, okay, also du hast heute einen Tab dabei, das erste Mal Premiere. Da freue ich mich total drauf. Also wenn du dich gut anstrengst und gut bist, dann kannst du unser neuer Elton werden.
1: Ich habe die Geschichte von Elmer McCurdy dabei. Die habe ich erst vor kurzem selbst gehört auf einer Geburtstagsfeier. Und es war mal wieder so ein Moment, wo ich dachte, okay, die bringe ich mit in die Redaktionskonferenz von Too Many Tabs. Oder, wie es so läuft, einfach direkt mit in den Podcast.
0: Ja, heute ist deine Chance.
1: Ja, heute ist meine Chance. Ist ein bisschen wie so ein Bewerbungsgespräch. Ne?
0: Ja, obwohl du unser Chef bist eigentlich.
1: Ja, no pressure.
0: Ja, genau.
1: Nee, ist eine Geschichte... Die spielt an der Ostküste der USA, musst dir vorstellen, 1880. Elmer McCurdy wurde da geboren, da war der Wilde Westen gerade vorbei oder noch so aktiv, also war eine wilde Zeit da, auch wenn der an der Ostküste geboren wurde, ist er ziemlich schnell auch weiter nach Westen gegangen, so nach Kansas und so, und es hat so ein richtiges, ja, so ein Leben geführt, wie es vielleicht viele Leute da geführt haben, so ein bisschen sehr in Armut gewesen, Klempner gewesen, früh in eine Alkoholsucht gefallen, dann zur Armee gegangen.
0: Okay.
1: Und also ist jetzt bis hierhin keine Happy Story, aber es sind viele Downer dabei.
0: Aber es findet quasi im Wilden Westen statt.
1: Genau, also und da war glaube ich vieles down. Also im Wilden Westen, das wird so glorifiziert, aber da war vieles gar nicht so geil. Auf jeden Fall ist er dann irgendwann zur Armee gegangen, hat auch nicht so lange gehalten wegen seiner Alkoholsucht, aber er hat da was Wertvolles gelernt, nämlich wie man mit Nitroglycerin umgeht. Und dann hat er sich gedacht,
0: was ist das denn genau?
1: Das ist ein Sprengstoff.
0: Ah, okay.
1: Genau. Und hat er sich gedacht, oh, was kann ich damit machen? Vielleicht werde ich Räuber. Und so richtig geil Wildwest, Zugräuber. Und hat sich überlegt, okay, wir rauben jetzt einfach so ein paar Züge aus und werden reich, hat sich ein paar Leute zusammen gecastet und hat mit denen einen Zug angehalten, von dem er dachte, da sind 400.000 Dollar drin. Umgerechnet zu heute wären das viele Millionen.
0: Woher wusste er das?
1: Das hat er irgendwo aufgeschnappt.
0: Gerücht, Gossip, Wilder Westen-Gossip einfach.
1: Klassisch so ein Flugblatt oder so.
0: Ja.
1: Aber hat auch nicht gestimmt, so, ne, war eine Fehlinformation. Und da drin war überhaupt kein Geld. Und er ist dann halt reingegangen, so, gesagt, hey Leute, Hände hoch, wo ist das Geld, war nicht da. Also hat er den Leuten irgendwie 46 Dollar abgepresst. Und eine Zeitung hat dann später darüber berichtet, als der kleinste Zugraub der Geschichte.
0: Ein Mini-Zugraub.
1: Ja, genau, ein Zugräubchen.
0: Ein Räubchen, ja.
1: Und das wollte er dann nicht auf sich sitzen lassen, hat es nochmal probiert, da war dann auch wirklich ein Safe, den hat er in die Luft gejagt mit seinem Nitroglycerinwissen. Dabei sind alle Münzen, die da drin waren, geschmolzen, also konnte er das ganze Silber nicht mehr verwenden, ist mit dem Tresor irgendwie zusammengeschmolzen, ist nur mit ein bisschen Whisky abgezogen und es war halt ein krasser Fail für ihn.
0: Ja.
1: Hat sich am Whisky gütlich getan und die Polizei hat seine Fährte aufgenommen, es gab ein Shootout, ein Feuergefecht und er ist dabei getroffen worden und gestorben.
0: Oh. So. Ist hier der Tap jetzt bereits vorbei, weil das
1: genau.
0: Leben endet?
1: Ich muss das noch ein bisschen üben mit den Taps.
0: Ja. Also okay, dann gehen wir mal rüber meine.
1: Ja.
0: Also ich nehme
1: halt,
0: an, genau.
1: Halt.
0: Also ich nehme an, da passiert jetzt noch was nach dem Tod.
1: Genau. Eigentlich kann man sagen, hier fängt die Geschichte eigentlich erst richtig an.
0: Ne? Dramaturgisch sehr gut. Also die Geschichte fängt bei dem Tod an.
1: Ganz
0: also,
1: genau.
0: Wow.
1: Da beginnt die Geschichte erst. Er wurde dann nämlich im Leichenhaus einbalsamiert, mit Arsen haltbar gemacht.
0: Aber warum? Weil er eine besondere Person war? Oder?
1: Nee, aber die haben schon gedacht, es dauert immer ein bisschen, bis die Leute abgeholt werden im Wilden Westen, wenn man nicht weiß, wer die Verwandten sind. Und um den noch zu erhalten, nutzt man Arsen, dann bleiben die ultra lange haltbar, die Leichen.
0: Stinkt das dann auch nicht oder stinkt das trotzdem, weißt du das?
1: Ich weiß es nicht. Ich habe gelesen, dass der Einbalsamierer den dann auch in seinem Haus aufbewahrt hat. Also entweder war der an den Geruch gewöhnt, so,
0: ja.
1: Aber ich kann mir schon vorstellen, dass das
0: Weil das habe ich mich schon gefragt bei unserem Mumien-Auswickelparty-Tab von vor ein paar Wochen, ob das nicht gestunken haben muss, wenn sie auf diesen Privatpartys diese Mumien ausgewickelt haben.
1: Ich glaube schon, ganz
0: Aber
1: ehrlich.
0: Der hat quasi dann diese einbalsamierte Wilder Westen-Räuberchen-Leiche in seiner privaten Wohnung aufbewahrt.
1: Genau, der hat halt im Leichenhaus auch gewohnt. So, dass damals hatte man nicht so viel Space, glaube ich. Dann kam aber niemand, um den abzuholen. Und dann hat der Einbalsamierer gesagt, okay, ich habe das jetzt aber schon gemacht, so. Ich begrabe den nicht, bis ich irgendwie mein Geld wieder drin habe. Und was hat man im Wilden Westen dann gemacht? Ich mache eine Attraktion daraus.
0: Ja, so ein Jahrmarkt-Attraktion.
1: Genau, so eine Jahrmarkt-Attraktion.
0: Diese gesagt, Freakshow, aber mit Toten.
1: Genau, mit Toten.
0: Gunther von Hagens Vorgänger, meinst du so.
1: Ganz genau, er hat gesagt, kommt einfach ins Leichenhaus. Ich habe den krassesten Outlaw, den Oklahoma Outlaw, den einbalsamierten Banditen hier bei mir.
0: Nein.
1: Wenn ihr den sehen wollt, müsst ihr ein bisschen Geld zahlen, könnt ihr reinkommen und euch den anschauen. Und die Leute sind tatsächlich in Scharen dahin geströmt und haben dem, weil man das halt so macht, so keine Ahnung, wie am Kaugummiautomaten, muss ja auch Geld einwerfen, haben die halt auch an der Leiche das Geld eingeworfen im Mund.
0: Nein.
1: So die Münzen reingesteckt in den Mund.
0: Also man muss sich das wirklich dann so vorstellen, also es ist ein Jahrmarkt in der Stadt oder war das einfach so eine
1: Nee, das war im Leichenhaus.
0: Das war einfach, im Leichenhaus?
1: Ja, der wollte sein Leichenhaus so ein bisschen so wie eine Werbe, weißt du, wie diese Figuren, die so wackeln heutzutage aus Luft, die so aufgepumpt
0: werden. Ja, so ein Winkarm.
1: Werden. Genau, da war halt eine Leiche ausgestellt von einem Banditen. Und ich glaube, man hat damals schon viel über Banditen gehört und man konnte die aber nicht sehen, weil die waren ja krass gefährlich. Also hat man sich gedacht, oh, jetzt kann ich mal einen echten Banditen sehen.
0: Aber halt einen toten Banditen.
1: Ja, genau. Und das ist sicher.
0: Und einen sehr schlechten Banditen.
1: Ja, auch den das hat er, glaube ich, nicht gesagt. Der wurde nach dem Tod nochmal so richtig hochgejatzt in dem, was er getan hat. Der hat ja nichts geleistet als Bandit.
0: Also der musste quasi gefährlich wirken, damit die Leute da hinkommen, um sich den mal von der Nähe aus angucken zu wollen, weil sie sonst Angst hatten vor Banditen.
1: Genau.
0: Ja, das ist ein smarter Marketing-Trick.
1: Total, total. Hat richtig gut funktioniert. Ich habe mich gefragt, wie er dann die Münzen, da hat er die dann da wieder rausgeholt aus dem Mund
0: aus
1: oder
0: dem
1: so.
0: Mund. Und wie viele passen rein?
1: Ja, ich hab das echt nicht gezählt. Oder fallen die dann nicht in den Magen irgendwann rein? Egal, ich will da nicht zu tief
0: wie so eine
1: reingehen.
0: Spardose,
1: ja,
0: ne? Eine Real-Life-Spardose.
1: Oh Mann, das ist so dark, ey, sorry. Auf jeden Fall kam dann irgendwann ein Mann und hat gesagt, genau das, was ich gerade gesagt habe, hey, was macht ihr denn da? Ist es euer Ernst? Ist es mein Bruder? Ihr könnt doch nicht Geldmünzen in meinen Bruder reinwerfen und den wie hier so eine Freakshow ausstellen.
0: Ja.
1: Das geht wirklich nicht. Und es waren zwei Leute, die haben gesagt, es ist unser kleiner Bruder, geht wirklich nicht. Wir nehmen den jetzt mit und geben dem ein angemessenes Begräbnis. Und dann haben die Leute gesagt, oh ja, sorry, tut uns leid. Und auch so die Regierung da, die Kreisregierung, hat gesagt, oh ja, ups, haben wir gar nicht so drüber nachgedacht, nehmt den mit. Und die haben den mitgenommen. Aber es waren natürlich nicht seine Brüder, sondern es waren zwei Leute, die selber eine Jahrmarkt-Freakshow hatten.
0: Ah, okay, die haben quasi noch mehr Geld gewittert.
1: Genau.
0: Und haben
1: die wollten
0: den abgeluchst.
1: Ja, genau. Die
0: einmal kurze Zwischenfrage, wo hast du diese ganze Geschichte ausgegraben? Also dir wurde es auf einer Party erzählt.
1: Wurde auf einer Party erzählt in der Kurzversion. Und dann habe ich einfach nochmal geguckt und es gibt eine BBC-Documentary dazu.
0: Ah, okay.
1: Und es gibt auch einen längeren Wikipedia-Artikel mit vielen Verweisen. Da bin ich dann nochmal ins Rabbit Hole eingestiegen heute Morgen.
0: Crazy.
1: Weil das Verrückte daran ist, dass die den dann halt wirklich ausgebeutet haben. Die Leute sind gekommen und haben sich den Oklahoma Outlaw angeschaut. Und irgendwann kam jemand anderes und hat gesagt, ey, kann ich dir den abkaufen? So, will den für meine Show haben. Und haben gesagt, ja, okay, der hat jetzt so seine Zeit bei uns getan, kannst ihn gerne haben. Und haben den halt an eine andere Freakshow verkauft. Und die haben den wieder an eine andere Freakshow verkauft. Und so ging es ziemlich lange weiter. Also der ist schon am Anfang des 20. Jahrhunderts gestorben. In den 30er Jahren wurde er dann von irgendeinem Regisseur gekauft, der gesagt hat, okay, ich mache hier so einen Film über Drogenmissbrauch, so einen Aufklärungsfilm und ich brauche jemanden, der sozusagen jemanden darstellt, was passiert, wenn man zu viele Drogen nimmt. Also haben sie auch dafür den Edward McCurdy genommen.
0: Also der ist noch sehr gut rumgekommen nach seinem Tod.
1: Der ist komplett durch die USA gereist, so. War dann auch
0: Route 66, so richtig schön, mal alles mitgenommen, aber halt tot.
1: Ja, aber halt tot, so. Ne? Das ist so, der hatte so ein echt wirklich kurzes Leben, ist in seinen 20ern ja auch gestorben. Und dann aber das Afterlife war super lange von diesem, ja, mumifizierten Menschen dann ja auch irgendwann. Mhm. Das Krasse war halt, dass im Lauf dieses immer weiter Verkaufens irgendwann die Leute vergessen haben, dass es sich dabei um einen wirklichen Menschen handelt.
0: Ah, sie dachten dann irgendwann, es wäre einfach eine Attraktion, eine Puppe oder was auch immer.
1: Die Leute sind davon ausgegangen, es ist eine Wachsfigur.
0: Wachsfigur.
1: Die haben gedacht, okay, so eine super realistische Wachsfigur. Manche Leute haben gesagt, ah, die ist nicht so gelungen, weil die sieht ein bisschen zu gruselig aus und so. Die wollen wir gar nicht mehr benutzen. Ein, zwei Finger waren, glaube ich, schon abgebrochen.
0: Auch
1: wie
0: im Panoptikum in Hamburg.
1: Ja,
0: die
1: genau.
0: Auch so falsch aus alle.
1: Das war einfach wahrscheinlich schon so verzerrt, dass sie gesagt haben, okay, das kann nicht echt sein. Das ist eine Wachsfigur. Und niemand wusste mehr, wer das war. Und dann noch in den 70er Jahren, 1976, da war der gerade in irgendeinem Freizeitpark, so im Wachsfigurenkabinett tatsächlich, ausgestellt, aber als Wachsfigur, wurde ein Film gedreht und irgendjemand von der Crew ist dagegen gekommen und dann ist halt ein Arm abgefallen und die haben gesehen, da ist ja ein Knochen drin.
0: Also
1: dieser Wachsfigur.
0: Es muss eine echte Person sein.
1: Genau, es muss eine echte Person sein.
0: Das haben die da dann erst rausgefunden?
1: Also was 100 Jahre nach seiner Geburt ist irgendjemandem mal aufgefallen, dass da gerade krass die ganze Zeit mit eine Leiche rumtransportiert
0: Über
1: wird.
0: Über 100 Jahre, sagst du?
1: Ja, also 100 Jahre nach seiner Geburt, aber 70 ja, Jahre nach seinem Tod.
0: Also, ist ja super ekelhaft.
1: Super ekelhaft. Und dann haben die den natürlich forensisch untersucht und konnten dann feststellen, dass es Edward McCurdy war, weil die war natürlich ganz anders aus als früher nach der langen Zeit, weil halt im Mund noch ein paar Münzen gefunden wurden. Ja, voll.
0: Schon mit einer nicht mehr gültigen Währung wahrscheinlich.
1: Ja, ganz genau. Und aus einer bestimmten Region, wo du sagst, okay, wie kann das sein? Und so konnten sie die Geschichte zurückverfolgen. Und es ist schon geil, weil es so in Hollywood ist und Showbusiness.
0: Ja.
1: Und es ist irgendwie eine verrückte und tragische Geschichte von jemandem, der hat natürlich im Leben, wollte niemand was mit dem zu tun haben. Und ab dem Moment aber, wo er dann tot und ausgestopft da steht, war ein Star. Und alle wollten das wissen. Und so metaphermäßig, dass er so die ganze Zeit Münzen in dein totes Maul gestopft werden, fand ich das auch irgendwie ganz geil.
0: Ja.
1: Naja, was soll ich sagen, der letzte Turn, der mich dann wirklich überzeugt hat, die Geschichte mitzubringen, ist, Off-Broadway 2024 gab es dieses Jahr die Premiere des Musicals.
0: Wirklich?
1: Ja, wirklich.
0: Das habe ich gar nicht mitbekommen.
1: Warte, muss ich nochmal sagen, Dead Outlaw heißt das Musical. Schau es mal nach.
0: Ich guck mal, ich öffne mal direkt live hier einen Tab.
1: Ja, gibt's auch ein Video zu, habe ich auch mal reingestellt. Klang auch echt ganz gut so. Also richtig.
0: Wollen wir mal reinhören?
1: Unbedingt.
2: I want to tell you the true story of the dead outlaw, Elmer McCurdy.
3: All right, boys. Let's go rob that train.
1: Ist halt auch so geil, Ami-mäßig.
0: Ja,
1: so.
0: Jetzt ein Musical.
1: Richtig Musical und richtig so eine Heist. So, die Leute sind hinter dem Geld her.
4: Your mama's dead. Your daddy's dead. Your brother's dead. And so are you.
0: Ja, Hammer.
1: Ja.
0: Also es hat mich gecatcht.
1: Your brother's dead, your mommy's dead and so are you. Ist so die Quintessenz von dieser ganzen Geschichte. Aber es ist halt, entertaint heute noch die Leute in Hollywood. Ne? Und hat auch wirklich viele Preise gewonnen, dieses Musical. Ich dachte, ey, wenn das kein Tap ist für Too Many Taps, dann weiß ich auch nicht.
0: Ja, auf jeden Fall. Dann danke dir. Wenn du sagst, du bist durch, dann würden wir mal in meine Tabs gehen. Oder hast du noch eine Info zum Dranhängen?
1: Vielleicht in die Richtung, dass es ein kleiner Wink mit dem Zaunfall ist. Die Tour ziehen wir auf jeden Fall durch. Auch noch ein bisschen länger.
0: Ja.
1: Egal, was passiert.
0: Und ihr könnt uns dann, wenn ihr uns bei der Tour noch seht, könnt ihr uns dann immer so Münzen ins Maul werfen.
1: Ja, genau.
0: Ja, dann machen wir dann so das Maul auf. Ah, okay.
5: Ja, das war's mit den ersten Tabs in dieser Folge Too Many Tabs. Gleich folgen weitere, aber jetzt gibt's erstmal einen kleinen Cooldown für euch mit ein bisschen Musik und wir hören uns gleich wieder. Bis gleich.
6: Stop.

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1: So, reicht jetzt auch mit Musik. Ich will jetzt weitermachen mit meinem Tab und ich wünsche euch viel Spaß.
2: Ja, bevor ich jetzt hier in meine Tabs einstarte, Robin, hätte ich gerne mal, dass du hier live ein Tab

0: wie so ein Finger, aber dann mit gelben Punkten.
1: Genau, und gelbe Punkte auf dem Körper.
0: Auf dem Körper drauf und einem so verrückten, sehr zahnvollen Lachen.
1: Eine knallbunte Fliege und halt ein Gesicht, was so ein bisschen an so einen gruseligen, bösen Clown erinnert. Genau. Mit Zähnen.
0: Mit Zähnen, das macht es halt so, aber nur Unterzähne.
1: Genau, also das ist die Figur Mr. Blobby und zudem habe ich heute ein paar Tabs mitgebracht. Nicht nur, weil er in Deutschland eben völlig unbekannt ist, das habe ich gerade schon gesagt, sondern auch eigentlich, der ist überall unbekannt, außer in Großbritannien. Da ist Mr. Blobby nämlich in den 90er Jahren ein Megastar gewesen und zwar so groß, dass wenn man seinen Namen googelt, auf YouTube Videos auftauchen, wo man so US-AmerikanerInnen sieht, die auf Mr. Blobby Videos reagieren und eben genau die Reaktion haben, die du auch gerade hattest, nämlich was ist denn das für eine creepy Figur? Ist das für Erwachsene? Ist das für Kinder? Das ist irgendwie überhaupt nicht ersichtlich, wenn man einfach nur diese Figur sich anguckt. Ich bin auf diese Figur aufmerksam geworden durch eine Erwähnung im Podcast Popkultur. Den habe ich letzte oder vorletzte Woche schon mal in unserer Band das Brot-Folge erwähnt. Die beschäftigen sich regelmäßig mit Handpuppen und da haben die den kurz angeteast, also keine ganze Folge gewidmet. Dann habe ich angefangen, diese Figur mir zu quasi zu erschließen, woher die kommt und wohin die geht und wo die abgeblieben ist und es stellte sich wirklich heraus, dass hinter Mr. Blobby eine sehr, sehr lustige Geschichte steckt. Erstmal zu der Origin-Story. Übrigens habe ich mir auch eine Spardose gekauft, die aussieht wie Mr. Blobby auf eBay noch, als ich in meinem nächtlichen Rescherche-Rausch, als ich ganz viele Tabs eben zu Mr. Blobby auf hatte. Die Entstehung ist auch schon an sich komplett wild, weil Mr. Blobby überhaupt kein geplanter Erfolg war. Mr. Blobby wurde erfunden und ist dann aus Versehen berühmt geworden, weil er nämlich erfunden wurde für eine kleine Rubrik innerhalb einer Late-Night-Show der BBC, die hieß Noel's House Party. Und innerhalb dieser Sendung gab es ja so eine versteckte Kamerarubrik, wo so getan wurde, als gäbe es eine Kindersendung mit dem Namen Mr. Blobby. Und da wurden dann so echte Prominente irgendwie reingeprankt, die dann dachten, sie sind in der Kindersendung zu Gast und dann kam Mr. Blobby rein und hat eben alles zerstört und kaputt gemacht und ist dann, also sein einziges Ding, er sagt immer Mr. Blobby, Mr. Blobby, Mr. Blobby und fällt dann durch die ganze Kulisse und macht Sachen kaputt. Hier habe ich mal einen Clip mitgebracht aus dem Jahr 1992, wo der Rugby-Spieler Will Carling Mr. Blobby beibringen möchte, wie man einen Ball fängt und dann wird revealed, wer tatsächlich unter dem Kostüm steckt, nämlich der Host der Sendung.
0: Also der hat jetzt gerade einmal alles abgerissen, einfach.
1: So, und hier ist der Reveal. Ah, okay, es ist der Host der Sendung und gar keine echte Kindersendung. Also so eine Sache, die man einfach von so versteckte Kamerasendungen ja öfters kennt. Und er kann eben nichts anderes sagen als Blobby, Blobby, Blobby. Also irgendwie ist dieses ganze Setting so cursed. Und von da an ist aber Mr. Blobbys Fame außer Kontrolle geraten. Und zwar so sehr, dass es wirklich so ultra viel Merch gab. Mr. Blobby ist dann so ein regelmäßiger Sidekick in dieser Late-Night-Show der BBC geworden. Es gab Mr. Blobby in allen Varianten, Videospiele. Es gab sogar einen eigenen Mr. Blobby Freizeitpark. Er ist wirklich vermehrt in Kontexten dann auch aufgetreten für Kinder. Also er wurde dann tatsächlich das, was er ursprünglich mal parodiert hat und rausgekommen ist dann einfach so eine super creepy Kinderfigur, vor der irgendwie ganz, ganz viele Kinder aus Großbritannien ultra Angst hatten. Und dann haben sie das Cinematic Universe von Mr. Blobby auch erweitert mit einer Mrs. Blobby und einem Kind, was irgendwie auch Mr. Blobby hieß. Also es war dann in Großbritannien ein totaler Hype, so sehr, dass Mr. Blobby sogar in seriösen Nachrichtensendungen Interviews gegeben hat.
2: Was? And Blobby Mania has hit Britain in a big way. How has it changed your life?
3: Oh, Blobby.
2: You find it difficult to walk to the supermarket.
1: Ist das nicht gruselig irgendwie?
0: Mega übergriffig. Und diese Stimme auch.
1: Ist wie so ein hochgepitchter Roboter irgendwie. Blubbi, blubbi, blubbi.
0: Aber auch noch so eine tiefe Lage da drunter.
1: Genau,
0: ne?
1: Und er fässt der Moderatorin wirklich ins Gesicht. Also, diese Figur ist wirklich auf Chaos aus. Hat dazu geführt, dass irgendwie eine ganze Generation an 90er-Jahre-Kindern in Großbritannien traumatisiert wurden. Ich habe nochmal so ein bisschen geguckt, wie das so im Feuilleton besprochen wurde und habe da einen sehr interessanten Ausschnitt gefunden aus der New York Times, die geschrieben hat, Mr. Blobbys Aufstieg zum Star hat besorgte Kommentare darüber hervorgerufen, wofür er steht. Einige Kommentatoren nannten ihn eine Metapher für eine Nation, die weich im Kopf ist. Andere sahen in ihm einen Beweis für die tief verwurzelte

0: Vorliebe Großbritanniens für Müll.
1: So. Vernichtend.
0: Also vernichtend, aber war ein totaler Hype und gipfelte eben jetzt in der Story, in die ich jetzt so ein bisschen tiefer eingedrungen bin noch, nämlich darin, dass Mr. Blobby einen Song rausgebracht hat, der auch, Überraschung, Mr. Blobby hieß.
1: Kommt er da so rein mit seiner tiefen Stimme?
0: Ja, genau, mit so einem Kinderchor. Also es ist irgendwie super, super creepy, super cursed, aber ein absoluter Erfolg gewesen. Die Single stieg tatsächlich Ende 1993 in die UK-Charts auf Platz 3 ein und erreichte in der zweiten Woche bereits Platz 1. Okay. So, jetzt kommt es zu einem kleinen Eklat. Mein Tipp heißt ja, ich habe es am Anfang angekündigt, Mr. Blobby versus Take That. Jetzt ist es so, dass in der folgenden Woche Take That, die ja Anfang der 90er Jahre die Boyband überhaupt waren, mega Erfolg mit Gary Barlow, Robbie Williams, die haben ebenfalls eine Single rausgebracht und Mr. Blobby von Platz 1 verdrängt mit dem Song Babe. Da hören wir auch nochmal kurz rein.
1: Muss sein. Muss sein. Vielleicht ist es Blasphemie, aber ich fand Mr. Blobby catchy.
0: Ja, es ist am Ende eine Geschmacksfrage. Ich bin auch eher auf der Seite von Mr. Blobby, auch wenn der Song ehrlich scheiße ist. Babe von Take That machte jedenfalls den Anschein, dass dieser Song in dem Jahr Nummer 1 Hit in Großbritannien an Weihnachten sein wird. Und das ist ja in Großbritannien immer das Ding überhaupt, super wichtig in der Branche. Wer ist auf Platz 1 am Heiligen Abend, weil man da eben am meisten irgendwie verdient. Und das wird popkulturell total aufgeblasen. Es wird von allen Radiosendern abgefeiert da vor Ort. Und jetzt standen eben einfach diese hübsche junge Boyband mit Robbie Williams und Gary Barlow in Konkurrenz mit diesem Mr. Blobby Weird Character. So, da haben wir auch schon mal in den Tabs drüber gesprochen, über diese Nummer 1 Manie. Bei dem Last Christmas Tab war das, glaube ich. Da ging es ja auch darum, dass da wirklich alle sich irgendwie drum reißen, an Weihnachten Nummer 1 zu sein, weil die sich ja dann einreihen in die Geschichte. Also ich habe nochmal geguckt, wer war in den UK denn schon mal an Weihnachten auf Platz 1? Und da liest man dann halt wirklich solche Titel wie Bohemian Rhapsody, Band Aid, Do They Know It's Christmas, I Will Always Love You, Whitney Houston, Earth Song, Michael Jackson, die Pet Shop Boys mit Always On My Mind. Also wirklich einfach nur so die größten Hits, ja, die irgendwie auf, also jetzt mal abgesehen von Michael Jackson, Earth Song, die auf keiner Party heute noch fehlen dürfen. Da, ja, steht jetzt plötzlich Mr. Blobby in der Tür.
1: Will sich da auch einreihen.
0: Will sich da auch einreihen. Ja, das wollen natürlich Take That verhindern. Und stand nun aber eben in Konkurrenz mit diesem durchgeknallten Charakter, Mr. Blobby, haben aber tatsächlich Mr. Blobby knapp kurzzeitig überholt und waren sich der Nummer 1 schon fast sicher, was sie dann bei einem Live-Auftritt bei Top of the Pops auch gefeiert haben, indem sie Mr. Blobby parodiert haben und quasi gesagt haben, dass sie ja jetzt Nummer 1 sind. Da schauen wir auch nochmal rein.
1: Oh, wow, ausgeteilt.
2: Christmas is on its way. Can we finish with something festive?
3: Definitely. I've got
2: Carol.
3: Blobby.
2: Just can't get the stars nowadays, can you? Good night.
1: Aber das wird schon ein bisschen giftig, ein bisschen verbittert.
0: Ich fände das so funny, dass diese fünf huge Popstars irgendwie so einen Kleinkrieg haben mit dieser ausgedachten Fantasiefigur, die irgendwie einen scheiß Song hat, aber irgendwie den Nerv der Zeit getroffen hat und die da so dagegen Mr. Blobby giften.
1: Ich meine, da hätten sie ja eigentlich drüber stehen können.
0: Eigentlich ja.
1: Oder?
0: Und sie haben schon gedacht, dass sie jetzt eben gewonnen haben, aber es kam tatsächlich anders. In allerletzter Sekunde hat Mr. Blobby aufgeholt und wurde tatsächlich an Weihnachten in Großbritannien die Nummer 1. Also, Take That wurde geschlagen von dieser durchgeknallten Puppe mit diesem beschissenen Song, aber es war ein absolutes Kulturphänomen da.
1: Es ist krass, es kommt mir vor, wie so ein, als wäre das geskriptet, ne? Als würde sich so der erschlagene Feind gerade noch mal hochkommen, so im Hintergrund, während die anderen schon feiern und jubeln.
0: Voll. Dieser Sieg von Mr. Blobby gegenüber Take That hat tatsächlich sehr hohe Wellen geschlagen. MTV hat damals ein Statement verfasst und rausgegeben, offiziell, in dem sie gesagt haben, Mr. Blobby is trying to kill music. Might be the worst song of all time.
1: Wow.
0: The Telegraph hat den Song als worst Christmas number one of all time gerankt.
1: Wahrscheinlich auch fair.
0: Aber es sorgt tatsächlich bis heute dafür, dass Gary Barlow von Take That immer noch in Interviews, selbst obwohl es schon 20 Jahre her ist, immer noch darauf angesprochen wird und bis heute stinkbeleidigt ist.
1: Hört doch jetzt mal auf mit diesem Blobby.
0: Mit Mr. Blobby, wie er hier auch in einem Interview nochmal bekundet.
4: I want to know if you're still bitter about the fact that Mr. Blobby got to number one instead of Babe.
5: Very bitter. It's a travesty.
4: I know. It felt wrong. It felt like you were robbed.
5: We were.
1: Yeah.
5: Yeah. Completely robbed. You know, I can't remember when it was now. It was something like... It was while I was on X Factor. Mr. Blobby turned up on a show and I had a right good dig at him. Dragged him off the stage.
0: Er erzählt von einer Szene in einer Talkshow. Er sagt gerade X-Faktor. Ich habe nochmal nachrecherchiert. Es war nicht X-Faktor. Es war eine andere Sendung, nämlich die Alan Carr Show, eine Late-Night-Show, in der Gary Barlow zu Gast war vor ein paar Jahren. Und sie haben als Überraschung Mr. Blobby reinkommen lassen. Und man hat ja gerade in dem Interview noch so ein bisschen gehört, er sagt, er ist wirklich still bitter und er wurde beraubt von Mr. Blobby um seinen Nummer-1-Hit. Und er war so sauer, dass er tatsächlich diese unschuldige, creepy Mr. Blobby-Figur im Studio verprügelt hat und an den Füßen rausgezogen hat. Und zwar wirklich so, also es war nicht so richtig gestaged, glaube ich, weil er hat tatsächlich ihm ein Bein abgerissen. Und man hat die Person, die unter dem Kostüm war, hat man dann so das normale Bein gesehen. Also er ist wirklich komplett wild gegangen.
1: Das finde ich so krass daran, weil Mr. Blobby ist eine Fantasiefigur. Da ist gerade ein echter Mensch drin, der nichts mit Mr. Blobby zu tun hat und wird so in die Rippen getreten von Take That.
0: Ja, ich habe die Szene nochmal hier.
6: No.
0: Da reißt er das Bein ab. Also er kickt ihn wirklich mit aller Gewalt.
1: All die Jahre Therapie und was hat's gebracht?
0: Ja, wirklich. Also ich fand es so eine interessante Fehde, wie man sich so 20 Jahre lang mit so einer Fernsehpuppe streiten kann, die an sich schon irgendwie creepy ist und auch over, weil das habe ich dann nämlich auch rausgefunden, dass das auch schon der Peak war von Mr. Blobby, dieser Weihnachtshit. Er hat tatsächlich danach noch ein ganzes Album rausgebracht, also er war noch motiviert weiterzumachen, aber das floppte total und nach ließ dann auch der Hype selbst in Großbritannien nach und Mr. Blobby blieb ein Phänomen der 90er Jahre. Es gibt ab und zu heute nochmal so ein paar Nostalgie-Gastauftritte hier und da in anderen Shows, wie eben auch hier, wenn man dann nochmal diese Geschichte irgendwie rauskramt, und es gibt heute sehr unterhaltsame Compilations, also so Watch Mojo UK hat so die 10 Most What the Fuck Moments von Mr. Blobby irgendwie zusammengerankt und so. Also da kann man nochmal sehr viele Tabs öffnen und sehr schöne Stunden auf YouTube verbringen, wie ich jetzt hier neulich im Hotel, als wir unseren Auftritt abgesagt haben und ich allein im Hotel gesessen habe, habe ich ganz viel Mr. Blobby Videos angeguckt. Also er existiert hier und da noch. Was ich noch gefunden habe, ist, dass das Originalkostüm irgendwann auf eBay verkauft wurde und der Freizeitpark heute leer steht, aber noch existiert. Also man kann da in so einen Wald gehen und da ist jetzt diese ohnehin schon creepy Blobby-Figur mit einer ohnehin schon creepy Blobby-Welt, steht jetzt noch leer und ist total verwildert und es sieht aus wie so Blair Witch Project, wenn man da reingeht.
1: Das ist ja so ein bisschen behind the scenes hier.
0: Ja.
1: Ich würde sagen, das ist ein Too Many Tabs Betriebsausflug.
0: Auf jeden Fall. Da müssen wir wirklich mal hin. Ich finde sowieso, wir müssten mal mehr so rumreisen und den Tabs nachreisen. Also Mr. Blobbys Fame wurde dann immer weniger. Es gab dann noch so auch so Negativschlagzeilen, auch wie so bei so einem Promi, wo der Promi-Status langsam nachlässt. Es gab eine Schlagzeile.
1: Was macht Mr. Blobby heute?
0: Was macht Mr. Blobby heute? Mr. Blobby war tatsächlich mal bei einem Auftritt und hat dann ein junges Mädchen zum Weinen gebracht,
1: Wow. Weil
0: er ihr Geburtstagskuchen auf den Boden geworfen hat. Und das hat Mr. Blobby für Negativschlagzeilen gesorgt.
1: Oh,
0: woraufhin er wieder verprügelt wurde vom Vater des Mädchens.
1: Ist da immer dieselbe Person drin in Mr. Blobby? Oder?
0: Das frage ich mich auch. Es muss so ein Wrestler-Typ sein, der dann auch so zurückschlagen kann. Ich weiß es nicht genau.
1: Die ganze Zeit nur kassiert.
0: Ja, also es ging dann bergab mit Mr. Blobby. Und das Einzige, was ich noch gefunden habe, ist, dass es nochmal eine ähnliche Situation gab, was die Weihnachtscharts in Großbritannien anging. Nämlich, dass Bob der Baumeister Mr. Blobby beerbt hat und auch den Nummer 1-Hit quasi gestohlen hat. Diesmal aber nicht Take That, sondern Westlife. Und die standen sich auch quasi wieder in einer Konkurrenz und die haben dann auch wieder negative Interviews gegeben über Bob the fucking Builder. Ja, das hat mir sehr viel Spaß gemacht, mir diese ganzen Sachen anzugucken und hier nochmal zu teilen. Das war's dann aber auch von Mr. Blobby und die Tabs bleiben diesmal wirklich geschlossen, weil sonst kriegt man wirklich Angst.
1: Immerhin hast du jetzt eine Spardose, ne?
0: Genau, die habe ich jetzt. Die poste ich auch nochmal auf Instagram. Könnt ihr nochmal reinfolgen. Bei mir @MiguelRA. Caro findet ihr unter @CaroVorbs oder an unsere NDR-Adresse, die heißt toomanytabs@ndr.de. Da könnt ihr Themen loswerden, Anregungen, was auch immer. Und wie gesagt, auf Instagram könnt ihr das auch tun und die Mr. Blobby Spardose sehen. Ja, Robin, dann danke dir heute, dass du die Krankheitsvertretung für Caro gemacht hast.
1: Danke, dass ich hier sein durfte.
0: Ach, wie schön. Schon fast eine Stunde um hier auf NDR Blue meets the Podcast. Ja, so schnell geht das, wenn man so tief im Internet versinkt, wie wir beide immer, oder?
7: Ja, ja. Ja, zum Glück geht das Ganze ja noch bis 22 Uhr weiter.
0: Best of.
7: Jetzt erstmal gibt's noch ein bisschen Musik. Wir sind auch schon wieder super aufgedreht, weil wir so aufgeregt sind, dass wir laufen hier auf NDR Blue Meet the Music.
0: Und ich habe 5 Red Bull Intus.
7: Das merkt man dir an. Naja, es kommen auch noch Nachrichten.
0: Auch
7: es kommt
0: noch
7: Musik.
0: Meine
7: es kommen Nachrichten
0: Herren.
7: Und dann sind wir wieder da. Bis gleich.

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1: Um 22 Uhr mit Milat Kupay. Russland hat mit Langstreckendrohnen ein Einkaufszentrum in der ukrainischen Großstadt Kryvyi Rih angegriffen. Nach Angaben örtlicher Behörden wurden mindestens 14 Menschen getötet und mehr als 120 weitere verletzt. Aus Kiew, Florian Kellermann.
2: Das getroffene Einkaufszentrum war das größte in Kryvyi Rih. Fotos zeigen ein weitgehend zerstörtes Gebäude. Nach Angaben von Behörden griff Russland es in zwei Wellen mit Langstreckendrohnen an. Mit solchen zweiten Angriffen sollen Helfer getroffen werden, die zu einem Unglücksort gerufen werden. Der ukrainische Präsident Volodymyr Zelensky nannte den Angriff in einer Mitteilung absolut zynisch und niederträchtig. Er sei als terroristischer Akt zu werten. Kryvyi Rih ist Zelenskys Heimatstadt.
1: Bundesinnenminister Dobrindt hat bestätigt, dass Beamte bei Berlin ein geheimes Waffendepot entdeckt haben. Laut einer Recherche von NDR, WDR und Süddeutscher Zeitung gehen die Ermittler davon aus, dass das Depot russischen Agenten für Anschläge dienen sollte. Innenminister Dobrindt spricht vom möglichen Einfluss fremder Mächte. Nach Einschätzung von ARD-Berlin-Korrespondentin Claudia Kornmeier handelt es sich um einen brisanten Fall.
3: Das heißt, es würde um Spionage- und Sabotageversuche gehen, mit dem vermuteten Ziel, die Bevölkerung zu verunsichern, das Land zu destabilisieren, um so auf politische Entscheidungen einzuwirken. Und damit könnte dieser Fall in einer Reihe mit weiteren stehen, in denen es dieselbe Vermutung gibt. Etwa bei dem Drohnenvorfall auf dem Leipziger Flughafen vor 2,5 Wochen, den zahlreichen Drohnenüberflügen und Ausspähversuchen etwa von Militärgeländen oder Transportwegen in den vergangenen Monaten, in denen es ja teilweise auch Festnahmen gegeben hat. Oder, das ist jetzt schon etwas länger her, die Brandsätze, die in DHL-Paketen gefunden worden sind.
1: In Schweden ist bei einem Angriff mit einem Schwert an einer Schule ein Mensch ums Leben gekommen. Er sei gefunden worden, nachdem die Polizei die Schule betreten und den Angreifer angeschossen und festgenommen habe. Das sagte der örtliche Polizeichef auf einer Pressekonferenz nach dem Angriff in der Kleinstadt Fagersta. Drei Menschen wurden den Angaben zufolge verletzt, zwei von ihnen schwer. In der ersten Runde des DFB-Pokals hat Eintracht Frankfurt beim SC St. Tönnies mit 11:0 gewonnen. Preußen Münster unterlag dem Karlsruher SC mit 1:2 und der erste FC Kaiserslautern setzte sich beim SV Waldhof Mannheim mit 1:0 nach Verlängerung durch. Das Südwestderby wurde wegen Ausschreitungen zwischenzeitlich unterbrochen. Das Spiel Rostock gegen Stuttgart läuft noch. Das waren die Nachrichten. Und das Wetter in Norddeutschland. Nachts im Südosten abnehmender Regen, sonst weitere Schauer im Nordosten und Süden wechselnd bewölkt, meist trocken, bei 15 bis 6 Grad. Tagsüber teils Schauer bei 12 bis 25 Grad. Und die Zeit, es ist 22.03 Uhr.
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4: Mit Siri Keil. Schönen guten Abend.
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1: Aus Woodstock im Bundesstaat New York, das Trio The Bobby Lees, die machen hier den Anfang mit dem Track Red Hot vom neuen vierten Album The New Self. Und damit noch einmal willkommen zu einer Stunde voller Musik, die Lust hat auf schöne Kanten und auf Haltung in ganz vielen verschiedenen Sprachen und auf mitreißende Grooves, so wie bei diesem Psychedelic-Halai hier von den Eastern-Brüdern Babasula.

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Im Mittelpunkt steht die Erzählung bei der koreanischen Vokalmusik Pansori. Gesang wird hier begleitet von Drums und in dieser Tradition, aber musikalisch erweitert, ist die Band Lienalchi aus Seoul unterwegs. 4 SängerInnen zusammen mit Bass und Schlagzeug. Der britische Ambient-Pionier Brian Eno sagt über sie, Zitat, Lienalchi hat meine Vorstellung von koreanischer Musik und koreanischem Tanz vollkommen verändert. So etwas habe ich noch nie gehört, Zitat Ende. In diesem Sinne, das Konzert nicht verpassen, Lienalchi am 17. November in Hamburg im Knust. Aus Beirut kommt die Musikerin, Produzentin und DJ Jana Saleh. Auch sie verschränkt musikalische Traditionen und Klanglandschaften, in ihrem Fall aus dem arabischsprachigen Raum, mit elektronischen und experimentellen Klängen. Ihr Debüt wird im Oktober erscheinen. I Only Have Eyes For You wird es heißen. Und auf dem Weg dahin hat sie erstmal eine EP veröffentlicht, und zwar mit ihren Versionen von 4 traditionellen Stücken. Und hier kommt jetzt eine Verneigung vor dem syrischen Musiker Sabah Fakhri. 2021 ist er im Alter von 88 Jahren verstorben. Und auch wenn bei ihm Musik und poetische Texte zentrale Elemente sind, hat sich Jana Saleh bei ihrer Hommage an ihn ganz auf den Rhythmus und die Melodie konzentriert und vom Altmeister nur eine einzige, aber sehr beeindruckende Sequenz seiner Stimme stehen gelassen.

echtes DIY oder besser vielleicht noch echte Selbstversorger, und zwar im allersprichwörtlichsten Sinn, das sind die drei vom Pariser Trio Takotoki. Die bauen alle ihre Instrumente selber, und zwar aus Abfällen. Außerdem machen sie ihre eigenen Kostüme, ihr eigenes Artwork und natürlich auch ihre ganz eigene Musik. Sehr sympathisch und cool. Ein Sonntag in Monaco, un dimanche à Monaco, so heißt ihr neues Album. Eine auf eine ganz andere Art tolle EP ist Ende Juli erschienen, und zwar von der brasilianischen Singer-Songwriterin Natalia Peri. Sie beschäftigt sich vor dem Hintergrund ihrer eigenen Erfahrungen mit den verschiedenen Ebenen patriarchaler Gewalt. Ihr Ziel dabei, andere Frauen erreichen und sie empowern, ihren Selbstwert wiederzufinden. Musik als Raum für subjektive und kollektive Selbstermächtigung ist das. Was gibt es Besseres?

Eine sehr beeindruckende Neuentdeckung war das hier eben, und zwar Anna Fleur aus Nancy, eine Musikerin mit einem ganz eigenen geschmackssicheren

0: Die französische Musikerin Anna Fleur. Nachher gibt's von ihr noch ein Stück. Aber jetzt erstmal zu einer gefeierten internationalen Musikerin und Grammy-Gewinnerin, die Cellistin und Filmmusikkomponistin Andrew Yee, die im Juli ein Werk von schmerzhafter Schönheit veröffentlicht hat, Trans Requiem. Es ist ihre von Schmerz geprägte Geschichte als Transfrau, die sie hier erzählt, aber sie erzählt sie nicht für sich selbst, sondern um, Zitat, Transmenschen die Würde zu geben, betrauert zu werden. Jene Art von gemeinschaftlichem Raum, der uns so oft verwehrt bleibt, dies ist nicht nur ein Requiem für die Toten, sondern ein Requiem für die Lebenden. Ein Raum, um Traurigkeit zu spüren, nachzudenken, zu toben, sich zu erinnern und auch um zu lieben und Frieden zu finden. Zitat Ende. Mit Trans Requiem hat Andrew Yee ein Manifest der Trauer, des Widerstands und der Hoffnung komponiert. Eines, das angesichts des international erneut anwachsenden Hasses auf queere Menschen so schmerzhaft nötig ist. Andrew Yee, Novus Trinity Choir, zusammen mit Melissa Atterbury und Brianna Sinclair, I'm Afraid und danach Death Before Transition.
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Traditionelle Musik aus dem Mittelmeerraum, gemischt mit Eurotrash, Drum and Bass, Techno und Punk. Und dabei radikal feministisch, mit politisch scharfem Blick und bissiger Kritik an sozialen Ungleichheiten. Hier von der Künstlerin und Musikproduzentin Christa Papista aus Nikosia, Zypern. Heute ist sie zu Hause in Berlin. Und mit ihrem neuen Album Eurodivas erzählt sie die Geschichte eines einst geteilten Landes, das seit Jahren gegen die Gentrifizierung kämpft. Zypern. Hier noch ein kurzer Track vom Album, der heißt Tsiatista.

Es gibt Musikerinnen, die haben einen so eigenen Ausdruck in der Stimme, dass sie alles singen können, was sie wollen, von romantischer Liebe oder davon das Schicksal in die eigenen Hände nehmen. Immer klingt es irgendwie elegant, souverän. Anna Fleur aus Nancy ist so eine. Dans une autre vie hieß das Stück eben von ihrer EP Iceberg. Im Herbst kommt ihr Debütalbum, dann davon an dieser Stelle auf jeden Fall mehr. Und hier jetzt noch ein Debüt, und zwar von dem Berliner Duo Teamwork. Das sind Lise Sutter und Ronnie Watt. Die haben sich mitten in der Corona-Zeit online kennengelernt und festgestellt, dass sie ganz ähnliche Vorlieben haben in Sachen Musik und in Sachen kollektives Arbeiten. Schöne, coole, intime und fantasievolle Stücke haben sie da zusammen entstehen lassen. Ganz nah am Ohr immer und mit Lust daran, Instrumente, Geräusche und Stimmen einfach klingen zu lassen. Somebody's Gotta Do It heißt ihr erstes Album, erschienen Anfang August. Und das hier ist das Stück Would We Have a Wood Workshop? 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

Auch hier wieder, wie schon bei einigen Stücken hier in der Sendung, Fragilität und Stärke gleichzeitig im Stück Careful von der Singer-Songwriterin Mia June aus Melbourne. Mein Name ist Siri Keil und ich möchte mich verabschieden mit einem sehr tollen Stück vom neuen Album der Sängerin und Cellistin Kelsey Lou aus Los Angeles, American Sonnet. Und ich sage danke fürs Zuhören, bis zum nächsten Mal und bis dahin unerschrockene Zuversicht.

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1: Um 23 Uhr mit Milat Kupay. Bei russischen Drohnenangriffen sind in der ukrainischen Großstadt Kryvyi Rih mindestens 14 Menschen in einem Einkaufszentrum getötet und mehr als 120 verletzt worden. Das berichten örtliche Behörden. Aus der Nachrichtenredaktion Torben Müller.
2: Präsident Selenskyj sprach in einem Beitrag von einem absolut zynischen und hinterhältigen Angriff auf ein gewöhnliches Einkaufszentrum. Nach seinen Angaben griffen die Drohnen in zwei Wellen an. Eine halbe Stunde nach dem ersten Treffer und dem Ausbruch eines Brandes sei ein erneuter Angriff auf die Rettungskräfte erfolgt, berichtete er. In seiner abendlichen Videobotschaft nannte Selenskyj die Attacke eine absolute Grausamkeit der Russen.
1: In Schweden ist bei einem Angriff mit einem Schwert an einer Schule ein Mensch ums Leben gekommen. Er sei gefunden worden, nachdem die Polizei die Schule betreten und den Angreifer angeschossen und festgenommen habe. Das sagte der örtliche Polizeichef auf einer Pressekonferenz nach dem Angriff in der Kleinstadt Fagersta. Drei Menschen wurden den Angaben zufolge verletzt, zwei von ihnen schwer. Die Sicherheitsbehörden gehen im Fall eines Waffenlagers am Berliner Stadtrand von einem geplanten Anschlag aus. Bundesinnenminister Dobrindt erklärte auf einer Pressekonferenz, der Generalbundesanwalt habe die Ermittlungen übernommen, nachdem Verfassungsschutz und Polizei das Depot im vergangenen Oktober entdeckt hatten. NDR, WDR und SZ hatten berichtet, darin hätten sich Schusswaffen und Munition befunden. Die Ermittler gehen demnach davon aus, dass das Versteck russischen Agenten für Anschläge dienen sollte. Ein Verdächtiger, der das Lager angelegt haben soll, wurde nach Angaben Dobrindts in Rumänien festgenommen. Der VfB Stuttgart steht in der zweiten Runde des DFB-Pokals. Der Bundesligist setzte sich mit 4:0 bei Drittligist Hansa Rostock durch. Aus der Sportredaktion Marcel Stober.
3: Der Pokalsieger von 2025 trat in Rostock souverän auf. Drei Tore des Stuttgarter Neuzugangs Pejcinovic waren am Ende ausschlaggebend für das deutliche Ergebnis. Im Derby zwischen Mannheim und Kaiserslautern stand es nach 90 Minuten 0:0. Vor dem Anpfiff der Verlängerung musste es länger unterbrochen werden. Es flogen Gegenstände, Fans und Polizei stürmten den Platz, Pyrotechnik wurde gezündet und aufs Feld geworfen. In letzter Minute der Verlängerung erzielte Kaiserslautern das Tor des Tages zum 1:0. Karlsruhe drehte die Partie in Münster und ist mit dem 2:1 eine Runde weiter. Frankfurt schlug den Oberligisten St. Tönis mit 11:0.
1: Erstmals seit 2010 haben die deutschen Springreiter bei den Weltmeisterschaften in Aachen Gold geholt. Silber sicherte sich das Team aus Belgien. Den dritten Platz belegte Großbritannien. Das waren die Nachrichten. Und das Wetter in Deutschland. Nachts im Südosten abnehmender Regen, sonst weitere Schauer. Im Nordosten und Süden wechselnd bewölkt bei 15 bis 6 Grad. Und die Zeit, es ist 23.03 Uhr.
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4: Hallo und guten Abend. Hier ist Heinrich Oehmsen mit der zweiten Stunde des NDR Nachtclubs. Daran geht es um Paul Simons Album Graceland, das vor 40 Jahren erschienen ist und einen weiteren Höhepunkt in der Karriere des amerikanischen Sängers und Komponisten markierte. Mit 16 Millionen verkauften Exemplaren war es das erfolgreichste Album von Simon innerhalb einer Dekade. Auch die Kritik nahm es überwiegend positiv auf. Bei den Grammy Awards 1987 gewann Graceland die Trophäe für das Album des Jahres. Ein Jahr später wurde der Titelsong als Platte des Jahres ausgezeichnet. Und den hören wir jetzt zu Beginn dieses Nachtclubs.

Es gibt im Song Graceland auch einen Hinweis auf Simons Privatleben. 2 Jahre zuvor hatte er sich von seiner Partnerin, der Schauspielerin Carrie Fisher, getrennt. Das Paar war nur ein knappes Jahr verheiratet gewesen. Die Zeile "The way she brushed her hair from her forehead and she said losing love" hat Fisher später identifiziert und auf sich bezogen. 1984 war kein glückliches Jahr für Simon. Seine Ehe scheiterte, sein Album Hearts and Bones floppte und auch die Beziehung zu seinem Gesangspartner Art Garfunkel verschlechterte sich. Die Entscheidung, Graceland mit afrikanischen Musikern in Johannesburg aufzunehmen, erwies sich für ihn als Glücksfall, auch wenn er dafür einiges an Kritik von Anti-Apartheid-Gegnern einstecken musste. Aber dazu später. Auf die Idee, Songs mit afrikanischen Rhythmen und Musikern aufzunehmen, hatte ihn die norwegische Sängerin Heidi Berg gebracht, für die er ein Album produzieren sollte. Die gab ihm ein Tape mit südafrikanischer Straßenmusik aus Soweto. Accordion Jive Hits No. 2 hieß die Compilation mit dieser fröhlichen Sommermusik, die Bakanga heißt und die Simon in seinem Autoradio dudelte. In ihm reifte die Idee, westliche und afrikanische Musik miteinander zu verbinden. Im Februar 1985 flog er mit dem Soundingenieur Roy Haley nach Südafrika, um dort 2 Wochen lang mit einheimischen Musikern zu arbeiten. Heidi Berg war hingegen sauer auf Simon. Sie behauptete, dass er ihre Idee geklaut habe. Hier kommt jetzt der Track Gumboots, der genau dem Sound der Townships entspricht und dem Simon in Johannesburg mit den Bujuju Boys arbeiten konnte.

Auf dem Tape, das Simon im Sommer 84 gehört hatte, war der Song Gambuta von eben diesen Boyoyo Boys. Es war gar nicht so einfach, die Band ausfindig zu machen, doch es gelang. Gearbeitet wurde in den Ovation Studios in Johannesburg, in der Regel tagsüber, weil die weiße südafrikanische Regierung nächtliche Ausgangssperren verhängt hatte und es gefährlich war, sich nachts auf den Straßen aufzuhalten. Die Musiker und Musikerinnen mussten jeden Abend wieder nach Hause. Ein Hotel oder Pension gab es für sie nicht. Für die Afrikaner war es eine ungewöhnliche Erfahrung, mit Weißen zu arbeiten. Bei den Gagen ließ Simon sich übrigens nicht lumpen. Er zahlte pro Musiker und Tag $200 statt der üblichen 15. Hinzu kam noch Tantiem. Schon damals sah Simon sich mit Vorwürfen kultureller Aneignung konfrontiert. Er konterte das mit dem Hinweis, Graceland sei ein politisches Statement. Um auf die rassistische Apartheid hinzuweisen. Bevor Simon nach Südafrika flog, diskutierte er seine Pläne mit Quincy Jones und Harry Belafonte, die er beide bei der Session zum Song We Are the World getroffen hatte. Beide bestärkten ihn darin, sein Projekt in Angriff zu nehmen. Hier kommt jetzt der Song, der Graceland eröffnet und der ein Single-Hit war. Hier ist The Boy in the Bubble.

The Boy in the Bubble hat Paul Simon in Johannesburg zusammen mit Forere Motloheloa, einem Akkordeonspieler aus Lesotho, geschrieben. Unterstützt wurde er unter anderem von Ladysmith Black Mambazo, die im Hintergrund singen. Adrian Belew spielt Gitarrensynthesizer, den Rhythmus besorgen Bakiti Kumalu, Wusi Kumalu und Jacob Childress. Textlich benennt Simon unter anderem technologischen Fortschritt, Terror, Ungleichheit und Überwachung. Allerdings fügt er diese Schlüsselbegriffe etwas verrätselt zusammen. Es entsteht aber ein insgesamt bedrohliches Bild. Nun zum Song I Know What I Know, der mit den hell gestimmten Gitarren und den Chören typisch afrikanisch klingt. Die Musik stammt von General M.D. Shirinda und den Gaza Sisters. Simon gefiel der Klang der Gitarren und der weibliche Chorgesang. Hier gelingt die Symbiose aus afrikanischer Musik und westlicher Lyrik ziemlich perfekt.

Das war das Lied Diamonds of the Soles of Her Shoes. Paul Simon hat es zusammen mit Joseph Shabalala geschrieben, dem Leiter von Ladysmiths Black Mambazo. Es ist die Geschichte eines reichen Mädchens und eines armen Jungen. Als Bläsersektion fungieren ein paar amerikanische Jazzmusiker. Die Rhythmusgruppe stammt aus Südafrika. Als Perkussionist ist Yusuf Ndour dabei. Entstanden ist dieser Track nicht in Johannesburg, sondern in New York City in der Hit Factory. Ein paar Wochen nach den Sessions in Südafrika hat Simon eine Reihe der afrikanischen Musiker in die USA fliegen lassen, um dort mit ihnen weiterzuarbeiten. Durch die Bläser bekommt dieser Song eine ausgesprochen jazzige Richtung. Nun zum größten Hit auf Graceland. You Can Call Me Al, im Juli 1986 veröffentlicht, wurde eine der erfolgreichsten Solonummern von Paul Simon überhaupt. Wieder mit einer überragenden Bläserbesetzung, unter anderem mit den Trompetern Randy Brecker, John Faddis und Lou Soloff. Zur Entstehung des Songs gibt es eine ganz lustige Geschichte. Simon besuchte mit seiner ersten Ehefrau Peggy Harper, mit der er bis 1975 verheiratet war, eine Party in New York, bei der auch der französische Komponist Pierre Boulez anwesend war. Boulez kam mit den Namen des Paares durcheinander und nannte Paul Simon Al und seine Frau Peggy Betty. Diese Namensverwechslung ist der Ausgangspunkt des Songs. Simon beschreibt in der dritten Strophe aber auch seinen Trip nach Südafrika. Hier ist das Lied.

Paul Simon holte auch ein paar Gaststars zu den Studioaufnahmen. Bei Graceland steuerten die Everly Brothers Harmoniegesänge bei. Under African Skies featured Linda Ronstadt als Gesangspartnerin von Simon. Der Instrumentaltrack wurde in der New Yorker Hit Factory mit Adrian Belew und der afrikanischen Rhythmusgruppe aufgenommen. Für den Gesang flog Simon nach Los Angeles und traf in den Amigo Studios die Country-Rock-Sängerin Linda Ronstadt. Auch dafür wurde er heftig kritisiert, denn Ronstadt war 3 Jahre zuvor in dem südafrikanischen Luxusresort Sun City aufgetreten und hatte dafür die enorme Gage von $500.000 kassiert. Der amerikanische Journalist Nelson George schrieb darüber im Fachblatt Billboard: Ronstadt auf das Album zu nehmen, sei ungefähr so, als würde man die Kerzen auf einem Geburtstagskuchen mit Benzin löschen. Simon nahm seine Kollegin jedoch in Schutz, sprach von einem Fehler, den sie nicht wiederholen werde, und bescheinigte ihr eine liberale Einstellung. Hier ist jetzt Under African Skies.

Nachdem Graceland so ein großer Erfolg geworden war, hagelte es Proteste von verschiedenen Seiten, aber es gab auch Zustimmung. Gegen Simon war die Gruppe Artists United Against Apartheid, zu der britische Musiker wie Billy Bragg, Paul Weller und Jerry Demers gehörten. Auch James Victor Gebo, ghanaischer Botschafter bei der UN, kritisierte Simon Sessions als Verstoß gegen den kulturellen Boykott gegen Südafrika. Der südafrikanische Gitarrist Ray Phiri, der bei den Aufnahmen dabei war, sagte: "Wir haben Paul genauso benutzt wie er uns. Er kam zum richtigen Zeitpunkt, denn er war nötig, um unsere Musik im Mainstream zu präsentieren." Kritisiert wurde auch, dass Simon keinen Anti-Apartheid-Song geschrieben habe. Er entgegnete auf diesen Vorwurf: "Ich bin kein Bob Dylan oder Bob Geldof. Ich tue mich schwer damit, politische Lieder zu schreiben. Die Musik ist mächtig genug." Durch Graceland wurde Ladysmiths Black Mambazo weltweit bekannt. Juma Sekela, der im Exil lebende südafrikanische Trompeter, lobte Simon ausdrücklich dafür, dass er südafrikanische Musiker bekannt gemacht habe. Jetzt zu den nächsten beiden Songs auf dem Album. Zuerst Homeless mit Ladysmiths Black Mambazo, das Simon wieder mit Joseph Shabalala geschrieben hat und das in den Abbey Road Studios in London aufgenommen wurde. Und anschließend Crazy Love Volume 2, das aus Sessions in Johannesburg und New York stammt.

Als Graceland im August 1986 erschien, gab es von Seiten der Plattenfirma Warner keine große Werbekampagne für die Platte. Bei Warner glaubte niemand so recht an einen Erfolg. Aber wie so oft im Musikbusiness irrten sich die Manager mal wieder gehörig. Nach einem Jahr hatte die Platte sich bereits 6 Millionen Mal verkauft. Bis zum Jahr 2014 waren es dann 16 Millionen. 2011 kam die vorhin bereits erwähnte Jubiläumsedition mit ein paar Bonustracks und einer DVD heraus. Darauf wird Paul Simons Graceland-Reise nachgezeichnet und es gibt Interviews unter anderem mit Whoopi Goldberg, Harry Belafonte und Hugh Masekela. Die beiden letzten Songs von Graceland widmen sich stilistisch anderer Musik und lassen Afrika hinter sich. That Was Your Mother ist eine Cajun- oder Sadiko-Nummer, die Simon mit einer Combo namens Good Rocking Dopsy and the Twisters aufgenommen hat. Dopsy war ein starker Akkordeonspieler und Chef der Band. Cajun ist frankophone Musik und in Louisiana zu Hause. Dort hatte Simon die Band bei einem Konzert gesehen. Er war fasziniert vom Klang des Akkordeons, das wichtigstes Instrument im Sadiko ist. In einem kleinen Studio in Crawley, Louisiana, hat er dann den Track aufgenommen. Dopsy hat später moniert, dass Simon sich bei seinem Song My Baby, She's Gone bedient, aber ihm dafür keine Tantiemen gezahlt habe. Obwohl Graceland von der Kritik fast einhellig als Meisterwerk angesehen wurde und wird, war Paul Simon vielen Anfeindungen ausgesetzt. Hier ist jetzt That Was Your Mother mit Good Rocking Dopsy and the Twist.

Akkordeon ist das zentrale Instrument auf Graceland. Nachdem Paul Simon eine Sedeco-Nummer aufgenommen hatte, fiel ihm eine andere Band ein, die ebenfalls viel mit Akkordeon arbeitet. Und zwar Los Lobos, eine sogenannte Tex-Mex-Combo aus Los Angeles, die schon seit 1973 existiert. Mit All Around the World or The Mist of Fingerprints, der letzten Nummer des Albums, werde ich diesen Nachtclub über Paul Simons Graceland beenden. Auch mit Los Lobos kam es zum Streit über Tantiem. Steve Berlin, Saxophonist der Band, behauptete, dass der Song, den wir gleich hören, von Los Lobos gestohlen wurde. Paul Simon kam ins Studio und hatte nichts, keine Idee, kein Konzept. Dann sagte er, lass uns jam. Was dann auf dem Album landete, war genau das, was wir im Studio gespielt haben. Juristisch folgte auf diese Anschuldigung nichts. Los Lobos erhielten später keine Tantiem für den Song. Als Autor von Text und Musik steht auf dem Plattencover Paul Simon. Und hier ist der umstrittene Song jetzt zum Schluss dieses Nachtclubs. Heinrich Oemsen bedankt sich fürs Zuhören und sagt Tschüss.

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1: Um 0 Uhr mit Katja Kindermann. Bei russischen Drohnenangriffen sind in der ukrainischen Großstadt Kryvyi Rih mindestens 14 Menschen in einem Einkaufszentrum getötet und mehr als 130 verletzt worden. Das berichten örtliche Behörden. Aus der Nachrichtenredaktion Torben Müller.
2: Präsident Selenskyj sprach in einem Beitrag von einem absolut zynischen und hinterhältigen Angriff auf ein gewöhnliches Einkaufszentrum. Nach seinen Angaben griffen die Drohnen in zwei Wellen an. Eine halbe Stunde nach dem ersten Treffer und dem Ausbruch eines Brandes sei ein erneuter Angriff auf die Rettungskräfte erfolgt, berichtete er. In seiner abendlichen Videobotschaft nannte Selenskyj die Attacke eine absolute Grausamkeit der Russen.
1: Die Sicherheitsbehörden gehen im Fall eines Waffenlagers am Berliner Stadtrand von einem geplanten Anschlag aus. Bundesinnenminister Dobrindt erklärte, der Generalbundesanwalt habe die Ermittlungen übernommen, nachdem Verfassungsschutz und Polizei das Depot im Herbst entdeckt hatten. NDR, WDR und SZ hatten berichtet, darin hätten sich Schusswaffen und Munition befunden. Die Ermittler gehen demnach davon aus, dass das Versteck russischen Agenten dienen sollte. Ein Verdächtiger, der das Lager angelegt haben soll, wurde laut Dobrindt in Rumänien festgenommen. Die Regierung Österreichs hat ein Dürre-Sofortprogramm für ihre Landwirte beschlossen. Es sieht unter anderem vor, dass Bauern 2 Monate lang keine Sozialversicherungsbeiträge zahlen. Der Staat will sich das Geld später allerdings über geringere Zuschüsse zu den Pensionen der Bauern zurückholen. Außerdem fließen je 25 Millionen Euro in die Dürreversicherung und in Kredithilfen. Die vergangenen 12 Monate waren in Österreich die trockensten seit Beginn der Wetteraufzeichnungen. Der VfB Stuttgart steht in der zweiten Runde des DFB-Pokals. Der Bundesligist setzte sich mit 4:0 bei Drittligist Hansa Rostock durch. Aus der Sportredaktion Marcel Stober.
3: Der Pokalsieger von 2025 trat in Rostock souverän auf. 3 Tore des Stuttgarter Neuzugangs Pejcinovic waren am Ende ausschlaggebend für das deutliche Ergebnis. Im Derby zwischen Mannheim und Kaiserslautern stand es nach 90 Minuten 0:0. Vor dem Anpfiff der Verlängerung musste es länger unterbrochen werden. Es flogen Gegenstände, Fans und Polizei stürmten den Platz, Pyrotechnik wurde gezündet und aufs Feld geworfen. In letzter Minute der Verlängerung erzielte Kaiserslautern das Tor des Tages zum 1:0. Karlsruhe drehte die Partie in Münster und ist mit dem 2:1 eine Runde weiter. Frankfurt schlug den Oberligisten St. Tönis mit 11:0.
1: Das waren die Nachrichten. Das Wetter in Deutschland. Im Südosten abnehmender Regen, sonst weitere Schauer. Im Nordosten und Süden wechselnd bewölkt und meist trocken. Minimal 15 bis 6 Grad. Am Tag teils Schauer und einzelne Gewitter. Später im Nordosten und im Süden länger freundlich. Maximal 12 bis 25 Grad. Am Sonntag heiter bis wolkig, teils Schauer. 18 bis 26 Grad. Und am Montag in der Nordhälfte wechselhaft mit Schauern, im Süden oft freundlich bei 19 bis 28 Grad. Es ist jetzt 0:03 Uhr.
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0: Um 1 Uhr mit Katja Kindermann. Bei russischen Drohnenangriffen sind in der ukrainischen Großstadt Kryvyi Rih mindestens 15 Menschen in einem Einkaufszentrum getötet und mehr als 130 verletzt worden. Das berichten örtliche Behörden. Aus der Nachrichtenredaktion Torben Müller.
1: Präsident Selenskyj sprach in einem Beitrag von einem absolut zynischen und hinterhältigen Angriff auf ein gewöhnliches Einkaufszentrum. Nach seinen Angaben griffen die Drohnen in zwei Wellen an. Eine halbe Stunde nach dem ersten Treffer und dem Ausbruch eines Brandes sei ein erneuter Angriff auf die Rettungskräfte erfolgt, berichtete er. In seiner abendlichen Videobotschaft nannte Selenskyj die Attacke eine absolute Grausamkeit der Russen.
0: Volkswagen-Chef Blume hat umfassende Änderungen im Konzern angekündigt. Die Lage sei mehr als kritisch, sagte Blume wörtlich in einem Interview im VW-Intranet. Als sicher gilt, dass der 58-Jährige damit die Belegschaft vorbereiten will auf einen harten Umbau. Der Sparkurs, mit dem VW im vergangenen Jahr die Kosten in seinen deutschen Fabriken um fast 20% gesenkt habe, reiche noch nicht aus, fügte Blume hinzu. Die Kurzvideoplattform TikTok zahlt in den USA 400 Millionen Dollar, um einen Rechtsstreit beizulegen. Dabei geht es um den Datenschutz von Kindern und Jugendlichen. Das US-Justizministerium warf TikTok und seinem chinesischen Mutterkonzern ByteDance vor, persönliche Daten von Nutzern unter 13 Jahren gesammelt zu haben, ohne die Zustimmung der Eltern einzuholen. Das Justizministerium stimmte dem Vergleich zu und verwies darauf, dass TikTok seine Datenschutzpraxis inzwischen geändert habe. Der VfB Stuttgart steht in der zweiten Runde des DFB-Pokals. Der Bundesligist setzte sich mit 4:0 bei Drittligist Hansa Rostock durch. Aus der Sportredaktion Marcel Stober.
2: Der Pokalsieger von 2025 trat in Rostock souverän auf. Drei Tore des Stuttgarter Neuzugangs Pejcinovic waren am Ende ausschlaggebend für das deutliche Ergebnis. Im Derby zwischen Mannheim und Kaiserslautern stand es nach 90 Minuten 0:0. Vor dem Anpfiff der Verlängerung musste es länger unterbrochen werden. Es flogen Gegenstände, Fans und Polizei stürmten den Platz, Pyrotechnik wurde gezündet und aufs Feld geworfen. In letzter Minute der Verlängerung erzielte Kaiserslautern das Tor des Tages zum 1:0. Karlsruhe drehte die Partie in Münster und ist mit dem 2:1 eine Runde weiter. Frankfurt schlug den Oberligisten St. Tönis mit 11:0.
0: Das waren die Nachrichten. Das Wetter in Deutschland. Im Südosten abnehmender Regen, sonst weitere Schauer. Im Nordosten und Süden wechselnd bewölkt und meist trocken. Minimal 15 bis 6 Grad. Am Tag teils Schauer und einzelne Gewitter, später im Nordosten und im Süden länger freundlich. Maximal 12 bis 25 Grad. Am Sonntag heiter bis wolkig, teils Schauer, 18 bis 26 Grad. Und am Montag in der Nordhälfte wechselhaft mit Schauern, im Süden oft freundlich. Die Temperaturen liegen dann bei 19 bis 28 Grad. Es ist jetzt 1:03 Uhr.
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1: Um 2 Uhr mit Katja Kindermann. Bei russischen Drohnenangriffen sind in der ukrainischen Großstadt Kryvyi Rih mindestens 15 Menschen in einem Einkaufszentrum getötet und etwa 130 verletzt worden. Aus der Nachrichtenredaktion Torben Müller.
2: Präsident Selenskyj sprach in einem Beitrag von einem absolut zynischen und hinterhältigen Angriff auf ein gewöhnliches Einkaufszentrum. Nach seinen Angaben griffen die Drohnen in 2 Wellen.